0: Nach den Schüssen bei einer Waffenkontrolle in der Oberpfalz gibt es ein zweites Todesopfer. Die Polizei hat den Tod einer Behördenmitarbeiterin bestätigt. Ein Sprecher des Polizeipräsidiums Oberpfalz erklärte, man gehe davon aus, dass sie bereits im Zuge der Schüsse unmittelbar gestorben sei. Der bewaffnete Tatverdächtige hat sich in dem Wohnhaus verschanzt. Im Bundestag ist in erster Lesung über die Pläne der Bundesregierung für eine Einkommensteuerreform debattiert worden. Während SPD-Finanzminister Klingbeil für die Pläne warb, gab es Kritik von der Opposition. Und auch der Regierungspartner Union ist nicht vollkommen zufrieden.
1: Eine Familie mit zwei Kindern, in der beide Elternteile für ein mittleres Einkommen arbeiten gehen, habe durch die Reform 600 Euro mehr im Jahr zur Verfügung, argumentiert Klingbeil, der von einer Entlastung für die Mitte der Gesellschaft spricht. Finanziert werden soll das durch höhere Steuern für alle, die besonders viel verdienen. Die Opposition sagt, angesichts stark steigender Preise bringe die Reform nichts. Noch mehr Entlastung wünscht sich auch die Union. Klingbeil gab sich offen für Ideen. Jan-Henner Reitzer, Nachrichtenredaktion.
0: Die bevorstehende Grippewelle wird traditionell für steigende Krankentage unter Beschäftigten sorgen. Über das ganze Jahr betrachtet sorgen vor allem psychische Erkrankungen für Fehlzeiten im Job. Das geht aus einer Auswertung der AOK hervor.
2: Auch wenn Atemwegserkrankungen weiterhin die häufigste Ursache für Krankmeldungen sind, sie dauern meist nicht lange. Die meisten sind bei Grippe oder Erkältung im Schnitt knapp 6 Tage krankgeschrieben. Beschäftigte mit psychischen Erkrankungen fehlten dagegen im vergangenen Jahr durchschnittlich fast einen Monat. Besonders betroffen davon sind laut der AOK-Studie Beschäftigte in Callcentern und in der Pflege- oder Kinderbetreuung. Als größte Risikofaktoren für Depressionen oder Burnout sehen Experten neben der Dauerbelastung und ständigen Erreichbarkeit im Job auch politische Krisen. Diana Kramer, Nachrichtenredaktion.
0: Ex-Bundeskanzler Gerhard Schröder war in Moskau und hat dort ein besonderes Wiedersehen gefeiert. Laut Kreml hat der 82-Jährige an Putins Geburtstagsfeier teilgenommen. Der russische Präsident habe seinen alten Freund spontan zu sich nach Hause eingeladen. Schröders enge Russland-Verbindungen stehen seit Jahren in der Kritik.
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4: Der Freitag bringt viele Wolken, teilweise immer noch Schauer mit dabei bei 14 Grad maximal und in den Nächten wird es noch kälter. In der Nacht auf Samstag zum Beispiel Tiefstemperaturen von 4 Grad. Samstag auch recht bedeckt und auch da sind vereinzelt noch Schauer möglich, bevor es am Sonntag wieder etwas auflockert. Allerdings bei nur noch 12 Grad.
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6: Auf der A7 Richtung Ulm ist zwischen Altenstadt Ader Iller und Illertissen die rechte Spur gesperrt. Grund ist eine Schutzplankenerneuerung, die bis heute um 6 Uhr dauert. 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

0: 3 Uhr.
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2: Ich bin Doc Zeitler. Nach den Schüssen bei einer Waffenkontrolle in der Oberpfalz gibt es ein zweites Todesopfer. Die Polizei hat den Tod einer Behördenmitarbeiterin bestätigt. Ein Sprecher des Polizeipräsidiums Oberpfalz erklärte, man gehe davon aus, dass sie bereits im Zuge der Schüsse unmittelbar gestorben sei. Der bewaffnete Tatverdächtige hat sich in ihrem Wohnhaus verschanzt. Im Bundestag ist in erster Lesung über die Pläne der Bundesregierung für eine Einkommensteuerreform debattiert worden. Während SPD-Finanzminister Klingbeil für die Pläne warb, gab es Kritik von der Opposition. Und auch der Regierungspartner Union ist nicht vollkommen zufrieden.
3: Eine Familie mit 2 Kindern, in der beide Elternteile für ein mittleres Einkommen arbeiten gehen, habe durch die Reform 600 Euro mehr im Jahr zur Verfügung, argumentiert Klingbeil, der von einer Entlastung für die Mitte der Gesellschaft spricht. Finanziert werden soll das durch höhere Steuern für alle, die besonders viel verdienen. Die Opposition sagt, angesichts stark steigender Preise bringe die Reform nichts. Noch mehr Entlastung wünscht sich auch die Union. Klingbeil gab sich offen für Ideen. Jan-Henner Reitz zur Nachrichtenredaktion.
2: Die bevorstehende Grippewelle wird traditionell für steigende Krankentage unter Beschäftigten sorgen. Über das ganze Jahr betrachtet sorgen vor allem psychische Erkrankungen für Fehlzeiten im Job. Das geht aus einer Auswertung der AOK hervor.
4: Auch wenn Atemwegserkrankungen weiterhin die häufigste Ursache für Krankmeldungen sind, sie dauern meist nicht lange. Die meisten sind bei Grippe oder Erkältung im Schnitt knapp 6 Tage krankgeschrieben. Beschäftigte mit psychischen Erkrankungen fehlten dagegen im vergangenen Jahr durchschnittlich fast einen Monat. Besonders betroffen davon sind laut der AOK-Studie Beschäftigte in Callcentern und in der Pflege- oder Kinderbetreuung. Als größte Risikofaktoren für Depressionen oder Burnout sehen Experten neben der Dauerbelastung und ständigen Erreichbarkeit im Job auch politische Krisen. Diana Kramer, Nachrichtenredaktion.
2: Ex-Bundeskanzler Gerhard Schröder war in Moskau und hat dort ein besonderes Wiedersehen gefeiert. Laut Kreml hat der 82-Jährige an Putins Geburtstagsfeier teilgenommen. Der russische Präsident habe seinen alten Freund spontan zu sich nach Hause eingeladen. Schröders enge Russland-Verbindungen stehen seit Jahren in der Kritik.
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5: Der Freitag bringt viele Wolken, teilweise immer noch Schauer mit dabei bei 14 Grad maximal und in den Nächten wird es noch kälter. In der Nacht auf Samstag zum Beispiel Tiefstemperaturen von 4 Grad. Samstag auch recht bedeckt und auch da sind vereinzelt noch Schauer möglich, bevor es am Sonntag wieder etwas auflockert. Allerdings bei nur noch 12 Grad.
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6: Auf der A7 Richtung Ulm ist zwischen Altenstadt an der Iller und Illertissen die rechte Spur gesperrt. Grund ist eine Schutzplankenerneuerung, die bis heute um 6 Uhr dauert. 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

0: Es ist 4 Uhr.
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2: Ich bin Dirk Zeitler. Nach den tödlichen Schüssen auf zwei Behördenbeschäftigte bei einer Waffenkontrolle in der Oberpfalz hat die Polizei den mutmaßlichen Täter festgenommen. Der 60-Jährige wurde dabei durch Schüsse leicht verletzt, wie eine Polizeisprecherin sagte. Ersten Erkenntnissen zufolge hatte der Tatverdächtige in Berngau bei einer routinemäßigen Überprüfung die beiden Mitarbeiter des Landratsamts Neumarkt erschossen. Mit Gentests kann abgeklärt werden, ob ein Kind mit Down-Syndrom auf die Welt kommen könnte. Wird die Methode mehr und mehr zur Regel? Der Bundestag fordert jetzt eine bessere Datengrundlage und will ein Monitoring einführen.
3: Früher sind werdende Eltern ein großes Risiko eingegangen, um herauszufinden, ob ihr Kind das Down-Syndrom hat. Per Nadel wurde Fruchtwasser durch die Bauchdecke entnommen. Seit einigen Jahren ist es möglich, stattdessen das Blut der Mutter zu untersuchen, deutlich risikoärmer und teils sogar eine Kassenleistung. Eine Gruppe von Abgeordneten aus mehreren Fraktionen will nun untersuchen lassen, ob der Test, der für Einzelfälle gedacht war, bereits zur Routine wird. Die Sorge ist, dass sich Schwangere möglicherweise zu der Untersuchung gedrängt fühlen könnten und Schwangerschaftsabbrüche zunehmen. Ursula Winkler, Nachrichtenredaktion.
2: Nach der Abgeordnetenhauswahl in Berlin haben Linke, Grüne und SPD bekannt gegeben, sondierungsmögliche Regierung aufzunehmen. Als Grundlage haben die drei Parteien eine Vereinbarung zu den Themen Antisemitismus und organisierter Kriminalität getroffen.
4: Wir stärken jüdisches Leben und wir nehmen keinen Kontakt zu Personen aus der organisierten Kriminalität auf. Wer sich nicht dran hält, fliegt aus der Regierung oder gleich ganz aus der Partei. Dass so eine Vereinbarung nötig ist, liegt an der Berliner Linkspartei, deren Wahlsieg unter anderem ein Clanchef mitgefeiert hatte. Innerhalb von Grünen und SPD gibt es Warnungen vor einer Zusammenarbeit. Jan-Henner Reitze, Nachrichtenredaktion.
2: Die Anfang Dezember geplante Erschießung eines zum Tode verurteilten Attentäters auf einem Militärstützpunkt im US-Bundesstaat Texas soll per Livestream übertragen werden. Das bestätigte ein Beamter aus dem Pentagon. Der frühere Psychiater des US-Heeres hat 2009 bei einem Massaker auf dem Militärstützpunkt 13 Menschen getötet. Es wäre die erste US-Militärhinrichtung seit über 60 Jahren.
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5: Der Freitag bringt viele Wolken, teilweise immer noch Schauer mit dabei bei 14 Grad maximal und in den Nächten wird es noch kälter. In der Nacht auf Samstag zum Beispiel Tiefstemperaturen von 4 Grad. Samstag auch recht bedeckt und auch da sind vereinzelt noch Schauer möglich, bevor es am Sonntag wieder etwas auflockert, allerdings bei nur noch 12 Grad.
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6: Auf der A7 Richtung Ulm ist zwischen Altenstadt Ader Iller und Illertissen die rechte Spur gesperrt. Grund ist eine Schutzplankenerneuerung, die bis heute um 6 Uhr dauert. 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

0: Uhr.
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2: Ich bin Dirk Zeitler. Nach den tödlichen Schüssen auf zwei Behördenbeschäftigte bei einer Waffenkontrolle in der Oberpfalz hat die Polizei den mutmaßlichen Täter festgenommen. Der 60-Jährige wurde dabei durch Schüsse leicht verletzt, wie eine Polizeisprecherin sagte. Ersten Erkenntnissen zufolge hatte der Tatverdächtige in Berngau bei einer routinemäßigen Überprüfung die beiden Mitarbeiter des Landratsamts Neumarkt erschossen. Wegen hoher Lebenshaltungskosten und der Konjunkturschwäche kämpfen immer mehr Menschen mit unbezahlten Rechnungen. Im vergangenen Jahr sei der Anteil der Verbraucher mit Zahlungsstörungen auf 8,1% gestiegen. Das zeigt eine Schufa-Auswertung.
3: Die Experten sehen noch keine richtige Verschuldungskrise, aber der Schufa werden von Unternehmen oder Banken deutlich mehr Fälle gemeldet. Viele Menschen tauchen zum allerersten Mal mit Zahlungsproblemen auf. Ihr Anteil wuchs um 12%. Es wurden auch mehr Privatinsolvenzen beantragt, mehr als die Hälfte davon von 30- bis 49-Jährigen und weitere 13% von 20- bis 29-Jährigen. Ursula Winkler, Nachrichtenredaktion.
2: Die bevorstehende Grippewelle wird traditionell für steigende Krankentage unter Beschäftigten sorgen. Über das ganze Jahr betrachtet sorgen aber vor allem psychische Erkrankungen für Fehlzeiten im Job und das mit langen Ausfallzeiten. Das geht aus einer Auswertung der AOK hervor.
4: Auch wenn Atemwegserkrankungen weiterhin die häufigste Ursache für Krankmeldungen sind, sie dauern meist nicht lange. Die meisten sind bei Grippe oder Erkältung im Schnitt knapp 6 Tage krankgeschrieben. Beschäftigte mit psychischen Erkrankungen fehlten dagegen im vergangenen Jahr durchschnittlich fast einen Monat. Besonders betroffen davon sind laut der AOK-Studie Beschäftigte in Callcentern und in der Pflege- oder Kinderbetreuung. Als größte Risikofaktoren für Depressionen oder Burnout sehen Experten neben der Dauerbelastung und ständigen Erreichbarkeit im Job auch politische Krisen. Diana Kramer, Nachrichtenredaktion.
2: Linke, Grüne und SPD in Berlin setzen ihre Sondierungsgespräche fort. Heute geht es ums Geld, konkret um den Landeshaushalt. Die Haushaltslage des Landes gilt als sehr angespannt. In den kommenden Jahren drohen Milliardenlöcher im Etat. Fraglich ist, wie dann die Wahlversprechen der Linken finanziert werden sollen.
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0: glaube ich.
1: Richtig, richtig. 9. Richtig.
2: Oktober, Entschuldigung, ich muss noch justieren hier.
1: Es ist der 9. Oktober.
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3: Guten Morgen.
1: Guten Morgen.
2: Jetzt wird es schon ein bisschen frischer, Leute.
1: Ja.
2: Man merkt es ein bisschen.
1: Ja, so schalt Herbst.
2: Darf es aber halt auch sein. Ja? An dieser Stelle große Hochachtung, denn wir wollen auflösen. Easy war gestern im Regen beim Laufen.
1: Ja, ich habe es durchgezogen.
3: Ja, wow.
1: War gar nicht so schlimm.
3: Der aber Regen oder das Gefühl?
1: Nee, das Gefühl ist immer danach schön. Aber der Regen, ich habe es mir schlimmer vorgestellt. Okay. Also es war okay, weil bei uns hat es echt durchgeregnet. Bis dann auf den späten Abend, aber ich dachte mir dann so, scheiß drauf.
2: Ich hätte es tatsächlich nicht gedacht, weil wir waren ja gestern mit unseren Sparschweinen wieder unterwegs und eigentlich hat sich in der Fahrt alles darum gedreht.
1: Also, ja, ich war aber so zügig, was soll ich? Es regnet schon stark.
2: Bei dem Wetter. Ich dachte es nicht. Und dann sehe ich abends Instagram. Und immer, jetzt hat es durchzogen.
1: Ja.
2: Das war alles, die ganze Vorgeschichte seit Montag.
1: Ja, das ist wie beim Essen. Ich sage immer, man darf erst sagen, man mag es nicht, wenn man es ausprobiert hat. Und deswegen habe ich mir überlegt, muss ich das jetzt mal ausprobieren im Regen? Und zwar gar nicht so schlimm.
2: Das heißt, das nächste Mal, wenn es regnet, dann ist halt so.
1: Ja, dann, also wie gesagt, bei dem Regen gerade, also im Starkregen hätte ich jetzt auch keinen Bock, aber so
2: ja, nee,
1: ist okay.
2: Starkregen,
1: also wenn es regnet, ist okay. Und ihr, was habt ihr noch gemacht?
2: Ruderübungen machst. Das ist auch, Fitness, gell?
1: Ja, das stimmt.
2: Was habe ich noch gemacht? Nicht viel, tatsächlich.
1: Mhm.
2: Nö. Gerelaxed und Suppe gemacht. Literweise Suppe gekocht gestern Abend noch.
1: Was?
2: Vorgekocht, also Gebrühe halt gemacht.
1: Ach so.
2: Und die wird jetzt in verschiedenen Ausführungen.
1: Als Frittatensuppe,
2: ja.
1: Ich liebe dieses Wort.
2: Ja, ich eben auch. Frittatensuppe und halt alles, was du dann reinschmeißen kannst.
1: Oh, lecker.
2: Backspätzle.
1: Grießknödel. Sehr lecker.
2: Sensationell, ja. Ich habe schon überlegt, ob ich es nicht ganz in die Tiroler Richtung mache, weißt du, mit Speckknödel oder sonst irgendwas, die essen das ja auch in der Suppe und so.
1: Speckkäseknödel.
2: Ja,
1: jetzt kommt auch
3: mal. Können wir das jetzt schon
2: Jetzt um die Uhrzeit?
1: Ja. Doch.
2: Da ist sich ja nur der Gedanke dran. Also,
1: würde ich verdrücken.
2: Ich weiß, hätte ich mitbringen können.
1: Was jetzt genau?
2: Ja, Suppe, ich habe glaube ich...
1: Ach so. Aber noch ohne Einlage, oder?
2: Nein, die Specknödel, so weit bin ich noch nicht. Das war dann gestern dann doch ein bisschen zu spät. Ich habe zu spät angefangen. Aber sonst habe ich nichts mehr gemacht.
3: Also ich würde morgen hier arbeiten, von dem her kannst du mir morgen auch die Knödel nachbringen.
2: Oh, da wird es eng. Morgen, da habe ich, ich habe mal so viel. Also da, ich glaube nicht, dass ich, Gott, was ich morgen alles vorhab. Also da ist das eine und dann
1: das andere
2: noch. Und da kommt ja noch das Dings dazu. Auch.
1: Was hast du noch gemacht, Regina?
3: Wir haben ganz viele verschiedene Kürbisse gekauft.
2: Geil.
3: Damit
1: Ach so, Kürbis.
3: Was hast du verstanden?
1: Klobis oder irgendwie war gar
3: Kürbisse.
2: Der berühmte Klobis. Das hat man früher nach einer Party hat man dann öfter mal.
3: Nein, wir wollen schön dekorieren mal.
1: Ach, schön. Für Halloween oder für Oktober?
3: Eher Oktober.
1: Aber Schnitzen ist auch lustig.
3: Ja, das machen wir auch noch.
1: Okay.
3: Die haben wir auch schon besorgt, aber erstmal wird es so ein bisschen vermutlich mit Malen und so. Wir wollen mal was ausprobieren.
1: Cool.
2: Sehr
1: Bin
2: gut.
1: Ich gespannt.
2: Bilder davon.
3: Mach ich.
1: Bilder von dir.
2: Nee, von den Kürbissen. Nicht von dir. Also Bilder von irgendjemand.
3: Oder von
2: den Kürbissen.
1: Ich wollte gerade sagen.
2: Oder so. Das natürlich auch. Aber Bilder ich hätte gerne die Kürbisse und die Bilder. Ja, wird ein Hit.
1: Ja. Ist ja schon einer.
2: Ich trinke Kaffee.
1: Also gut.

0: voice. I want it that way in der Gute Laune Morning Show am Freitag. Startet's gut rein, 5.17 Uhr.
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2: Guten Morgen, ich bin Daniel Heinze von der katholischen Kirche. Heute steht Sarah im Namenstagskalender. Diese Sarah, die war eine wichtige Frau aus der Bibel. Sie hatte nicht mehr damit gerechnet, ein Kind zu bekommen. Dafür war sie viel zu alt, angeblich über 90 Jahre alt. Doch da bekamen Sarah und ihr Mann Abraham drei Besucher, Boten Gottes. Und die hatten gesagt, nächstes Jahr um diese Zeit hat Sarah einen Sohn. Da konnte Sarah nicht anders als loszulachen. Ungläubig, soll das ein Witz sein? Dass die Gäste ihr Lachen mitbekamen, das war Sarah etwas peinlich. Sie antworteten, denkst du etwa, für Gott wäre sowas unmöglich? Und Tatsache, sie bekommt einen Sohn. Isaak, sein Name. Das heißt, Gott lässt mich lachen. Ich mag die Geschichte. Gott sorgt für Lachen. Manchmal mit unglaublichen Überraschungen, die die kühnste Hoffnung übersteigen. Manchmal auch dann, wenn die Situation so gar nicht fröhlich oder zum Lachen ist. Allen Sarahs einen schönen Namenstag heute.
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1: Gibt's gleich wieder. Jetzt haben wir es kurz vor 5:30.
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1: Da starten wir noch recht frisch rein in den Freitag. Die Temperaturen so zwischen 5 und 9 Grad. Örtlich haben wir heute wieder einiges an Nebel. Hängt teilweise auch wirklich wieder ein bisschen zäh drin. Aber danach gibt es verbreitet Sonne heute wieder 12 bis 15 Grad. Zum Abend hin ziehen dann ein paar Wolken auf. Die können gerade an der Alp oder auch entlang der Donau noch ein bisschen Regen bringen. Dazu auch wieder heute ein auffrischender Wind. Morgen am Samstag, da geht es erstmal noch verbreitet nass rein ins Wochenende. Danach wird es aber schon wieder freundlicher. Ähnliche Temperaturen, 12 bis 15 Grad. Der Sonntag bleibt noch ein bisschen wechselhaft. Und insofern man jetzt schon über die neue Woche sprechen kann, es sieht danach aus, als ob es der goldene Oktober wird. Gut, die Temperaturen sind zwar ein bisschen kühler insgesamt, aber trotzdem schön.
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7: Nichts los auf den Straßen. Gute Fahrt.
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8: Auf der B30 Biberach Richtung Ulm, der steht immer noch Höhe Delmensingen in Senden auf der Lange Straße, Höhe Wirtschaftsschule, 30 erlaubt. Und in Biberach einer auf der Memminger Straße, stadteinwärts, wenn ihr fahrt, am Freibad.
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7: Wunderschönen guten Morgen.
1: Morgen.
7: Rein in den Freitag.
1: Oh yeah.
7: Das ist schön.
8: ist tatsächlich ein lockeres Gefühl. Damit es noch ein bisschen lockerer wird, gibt's gleich um 17:45 Donnerdriff im Wachgelach, der erste Lacher des Tages. Ich denke, es wird mal wieder Zeit für Martin Frank. Ihr Bock auf Martin Frank.
1: Okay. Muss Wer los. Ist denn das nochmal?
8: Der Martin Frank. Der Martin Frank, das ist, der ist auf dem Land groß geworden. Ja, erstmal liebe ich's.
1: Ich brauche ein Bild zu dem.
8: Du hast kein Bild von Martin nee. Frank vor dir. Das ist ein junger Kerl, der ist nächstes Jahr zum Beispiel in Biberach ist er zum Sehen live.
1: Ich kenne den nicht.
8: Du kennst Martin Frank nicht.
1: Ich kenne den nicht.
8: So, ich gehe raus, ich trinke wieder Kaffee.
1: Ja, aber ich lerne ihn ja gleich kennen praktisch, oder? Um 17:45.
8: Ja, der hat so tolle Programme und das macht er schon lang, obwohl er so ein junger Kerl ist. Mhm. Ja. Es ging los mit Ich pubertiere, alles ein bisschen anders. Oder was ich super fand, das Boste, wird Semmes oder Gnödel. Das war ein Programm von ihm.
1: Wie?
8: Wie Semme so der Knödel.
1: Ach so, wie die Semme,
8: wie
1: so,
8: die
1: der
8: Semme
1: Knödel.
8: So der
1: ja,
8: Knödel.
1: Ja. Schon verstanden.
8: Wie es Wickle, so wird der Knödel los. Ja. Einer für alle, alle für keinen.
1: Auch gut.
8: Ja. Oder wahrscheinlich liegt es an mir.
1: Ja, okay. Mhm.
8: Ja.
1: Ja, klingt interessant. Schau mal.
8: Und heute lernen wir so ein bisschen was von seinem Hof. Bei am Hof daheim.
1: Ah,
8: da
1: okay.
8: haben auch immer die Leute übernachtet und da erzählt er so was, wie die Leute so drauf sind.
1: Okay, bin ich gespannt, freue mich drauf.
8: Für viele Gleich ein Kulturschock, wenn sie auf den Bauernhof kommen.
1: Ja, das erlebt beim Allgäu auch
8: aber
1: immer wieder mal.
8: Eben, genau so ist das.
1: Gleich für euch um 17:45.

0: Gute Laune Morning Show am Freitag. Es ist der 9. Oktober. Wunderschönen guten Morgen.
1: Jawohl, und damit es noch leichter ist, in diesen Freitag reinzukommen, gibt es immer am Freitag um diese Uhrzeit Donau-3FM Wachgelacht, der erste Lacher des Tages. Heute, wie gesagt, mit Martin Frank. Aber mal gucken, nächstes Jahr ist er irgendwann in Biberach und irgendwann bestimmt auch in eurer Nähe. Ich kann es nur empfehlen, der ist einfach klasse. Ja, auf dem Land aufgewachsen und da erzählt er auch ab und zu ein bisschen was davon.
2: Ich habe da eine kleine Marktlücke entdeckt, das muss ich vielleicht ein bisschen ausholen. Das hat mit unseren Urlaubsgästen zu tun. Weil bei uns am Hof haben wir ganz oft Urlaubsgäste da und die sind oft aus sehr weit entfernten Ländern, sehr exotische Länder. Länder, von denen haben wir nie dabei noch nie was gehört. Meistens Mecklenburg-Vorpommern. Und einmal war eine Dame da, Brigitte hat die auch geheißen, aber die war aus Nordrhein-Westfalen. Und Brigitte war ein bisschen anders. Vor allem landwirtschaftlich gar keine Grundkenntnis. Die ist einmal zu meiner Oma hergegangen und hat gesagt, Sie, Frau Bauer! Frau Bauer, ich hab eine Frage, kommen Sie mal mit, Frau Bauer! Gucken Sie mal, der Tierchen, hier die Kuh, gucken Sie mal mit runter, hab ich was entdeckt, hab ich eine Frage zu. Frau Bauer! Warum hängen denn da vier so Würstchen runter? Ach, das sind die Zitzen. Ach, toll, das sind die berühmten Zitzen, toll. Frau Bauer, aber warum sind das denn vier? Warum reicht denn da nicht eine? Kann man doch sparen, oder? Und wissen Sie, so blöd kann die Frage gar nicht sein. Meine Oma erklärt alles wahrheitsgemäß. Meine Oma hat gesagt, sieh, das ist ein ganz klarer Fall. Da brauchen wir nur mal in den Supermarkt gehen, stellen wir uns hin, falls Kühlregal, da sehen wir es ja schon, warum wir vier Zitzen brauchen. Wir brauchen schon mal eine Zitze für die Haarmilch. Eine für die Vollmilch und eine für die Bergbaumilch. Und Sie, jetzt verrate ich noch das Geheimnis der vierten Zitze. Es muss aber unter uns bleiben. Wenn wir mir abends, bevor wir ins Bett gingen, unseren Rindviechern eine Handvoll Kaffeebohnen futtern, können wir am nächsten Morgen an der vierten Zitze einen Latte Macchiato mecker. Das Schlimme ist, bitte, das Schlimme ist, das Schlimme ist, Brigitte hat das geklappt. Wirklich.
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0: und morgen am Freitag gleich mit Mark Hepper. Belong Together. Und Cat's Eye dabei mit Animal.
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0: Heute gibt's gleich wieder für euch nach den Donau-3FM Nachrichten. Jetzt haben wir es kurz vor 6.
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0: Schönen guten Morgen am Freitag, 9. Oktober. Wir bringen euch schnell mal auf den aktuellsten Stand.
1: Es ist 6 Uhr.
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9: Immer mehr Obdachlose in Ulm und Kinderehen in Baden-Württemberg aufgehoben. Ich bin Regina Wissocki, guten Morgen. Immer mehr Menschen in Ulm haben kein Dach über dem Kopf. Die Zahl der Beratungsfälle bei der Caritas hat sich innerhalb von 4 Jahren mehr als verdoppelt. Von 235 auf über 500. Donau 3 FM-Reporterin Franzi Scherer, wie reagiert die Stadt Ulm?
10: Die Stadt will deshalb ihre Hilfsangebote deutlich ausbauen. Ab November soll es in der Paketposthalle am Hauptbahnhof bis zu 30 Schlafplätze für frostige Nächte geben. Dazu kommt eine neue Notschlafstelle für junge Menschen. Außerdem ist eine Unterkunft mit bis zu 8 festen Wohnplätzen für Menschen mit psychischen Erkrankungen geplant. Da könnten schon nächstes Jahr die ersten Bewohner einziehen. Zusätzlich soll eine neue Vollzeitstelle bei der Caritas geschaffen werden, damit Betroffene direkt auf der Straße Hilfe bekommen.
9: Nach den tödlichen Schüssen auf 2 Behördenbeschäftigte bei einer Waffenkontrolle in der Oberpfalz hat die Polizei den mutmaßlichen Täter festgenommen. Der 60-Jährige wurde durch Schüsse leicht verletzt. Zum Tatmotiv ist noch nichts bekannt. Er soll gestern in Berngau 2 Mitarbeiter des Landratsamts erschossen haben. Die beiden wollten eigentlich nur überprüfen, ob der Mann seine Waffen richtig aufbewahrt. 11 Jahre alt und schon verheiratet. Mit so einem Fall mussten sich auch die Behörden in Baden-Württemberg beschäftigen. Insgesamt wurden bei uns zwischen 2018 und 2024 8 Kinderehen aufgehoben. In einem Fall war das Mädchen bei der Hochzeit gerade mal 11, ihr Ehemann 17. Alle 8 Ehen wurden im Ausland geschlossen. In Deutschland gilt, heiraten darf man erst ab 18. Metal-Fans, aufgepasst, beim Donau 3FM Wiley Open Air in Neu-Ulm gibt's jetzt Verstärkung. Donau 3FM-Reporter Luis Schäfer.
11: Wenn Halloween am 6. August 2027 im Wiley Sportpark ihre große 40 Jahre Jubiläumsshow feiern, sind auch Beast in Black mit dabei. Die finnische Metalband ist als erster Special Guest bestätigt. Die beiden Bands waren schon zusammen auf Tournee. Alle Infos zum Wiley Open Air 2027 gibt's bretthart auf donau3fm.de.
9: Und da findet ihr jederzeit auch mehr Nachrichten.
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12: Ja, man merkt schon, es wird frischer heute Morgen auch schon. 5 bis 9 Grad aktuell im Schnitt dazu. Gibt's heute Morgen örtlich auch 10 Nebel, der teilweise echt ein bisschen drin hängt. Danach dann aber verbreitet Sonnenschein bei 12 bis 15 Grad. Zum Abend hin zieht's teilweise wieder ein bisschen zu. Gerade auf der Alp oder entlang der Donau kann es hier und da ein bisschen regnen. Morgen am Samstag erstmal noch verbreitet nass, danach schon freundlicher 12 bis 15 Grad und der Sonntag. Da bleibt's nur ein bisschen wechselhaft.
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0: Um kurz nach 6 ist nichts los auf den Straßen. So soll's sein. Gute Fahrt.
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0: Wir haben einen Superblitzer in Senden auf der Lange Straße. 30 sind erlaubt und in Ulm, Talfinger, Uferstraße. Richtung Talfingen, wenn ihr unterwegs seid. Kurz nach dem Kraftwerk. Hier steht ein grauer Caddy. Gehe ich mal davon aus, der ist schon raus. So, den mache ich weg. Weil sonst wären die von Zeit gestern, da hätten die da übernachtet da drin.
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0: Schönen guten Morgen am Freitag.
12: Morgen. Bist du müde?
0: Ich bin tatsächlich müde und mir ist kalt.
12: Oh Gott.
0: Ja, vielleicht hängt es auch zusammen.
12: Ich bin müde und mir ist kalt.
0: Ja, richtig.
12: Ja,
0: ich will, hätte gleich liegen bleiben sollen.
12: Trinken?
0: Es war mal, ich habe vorher kurz vor 5 habe ich mir einen Kaffee rauslassen. Ich habe ihn bis jetzt noch nicht angefasst. Also ich gehe mal davon aus, er ist noch lauwarm.
12: Na, musst du heute Nachmittag halt hinlegen.
0: Ha, das wäre die Mache. Es ist ja auch sehr gut für die Kreativität, habe ich gehört.
12: Echt?
0: Anscheinend.
12: Oder müsste ich ja vor Kreativität trotzdem nicht mal
0: hinlegen? Oh, ja, guck mal. Weil das ist die Frage von Lisa aus Weißenhorn an unseren Schlaumeier. Okay. Weil die hat es gehört, dass so ein kurzes Nickerchen. Ah, vielleicht ist zu lang, was du machst.
12: Also willst du damit sagen, dass ich unkreativ bin?
0: Nein, überhaupt nicht, weil du kannst selber. Oh, da müsste ich ja. Nein, also wir gucken einfach mal, ob ein kurzes Nickerchen tatsächlich gut ist für die Kreativität oder ob man länger pennt oder ob wir es überhaupt ganz vergessen können. Die Antwort gleich, 10 nach 6. Ich schlaf so lang, weiß egal, ob es was bringt.
12: Gute Nacht, Andi. Es war einmal vor langer, langer Zeit.

0: Polizei und Animal.
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0: Schau mal.
3: Du hast jetzt kurz geschlafen, ob du jetzt kreativer bist. Fängt ja schon mal gut an.
0: Ja. Auf jeden Fall die Frage von der Lisa aus Weißenhorn.
3: Das stimmt. Sie hat nämlich geschrieben, hallo Markus, ich habe deutlich gelesen, dass kurze Nickerchen die Kreativität fördern sollen. Stimmt das wirklich oder ist das eben nur so ein Wellness-Mythos?
4: Das, liebe Lisa, ist kein Mythos, das ist Wissenschaft. An der Uni Hamburg haben Forscherinnen nämlich genau das getestet, ob ein Powernap hilft, Probleme kreativ zu lösen. Und siehe da, es wirkt. In der Studie haben 90 Leute erst wenig geschlafen und dann eine Denkaufgabe bekommen. Einige durften vorher ein kleines Schläfchen machen und wer dabei in die sogenannte N2-Schlafphase kam, der hatte richtig gute Chancen auf einen Geistesblitz. Also diesen Aha-Moment, wo plötzlich alles Sinn ergibt. Besonders spannend, die Forscherinnen konnten sogar im Hirn messen, wie wahrscheinlich so ein Geistesblitz nach dem Nap sein wird. Wenn das Hirn im Schlaf aktiv war, zack, war auch die Idee da. Heißt also für uns alle, wer feststeckt, einfach mal, wenn's geht, ein kurzes Schläfchen wagen. Am besten maximal 10 bis 20 Minuten. Und wenn's klappt, vielleicht auch mit Traum, denn dann wird die Lösung vermutlich sehr, sehr schnell gefunden sein.
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0: auf den Straßen aktuell nichts los. Und ich muss die Heizung aufdrehen, mir ist kalt.
1: Ja, es ist auch tatsächlich recht zapfig. Die Nächte, man merkt, es werden kälter, Temperaturen zwischen 5 und 9 Grad aktuell. Örtlich haben wir auch teilweise noch Nebel heute Morgen. Danach dann aber verbreitet die Sonne 12 bis 15 Grad. Es kann heute auf der Alp oder entlang der Donau noch ein bisschen regnen. Morgen am Samstag, da starten wir verbreitet wieder nass rein. Danach wird es aber schon wieder freundlicher, 12 bis 15 Grad.
2: Die sind noch gar nicht angeschalten.
1: Ah ja, prima.
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0: Queen's Avenue Fairy Tale Gone Bad. In der Gute Laune Morning Show bei Donau 3 FM am Freitag. Es ist kurz vor 6:30.
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0: Schönen Freitagmorgen.
19: Es ist 6:30.
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2: Mehr Obdachlose in Ulm und kostenlose Autocheck in Biberach.
20: Ich bin Regina Wissocki, guten Morgen. Immer mehr Menschen in Ulm haben kein Dach über dem Kopf. Die Zahl der Beratungsfälle bei der Caritas hat sich innerhalb von 4 Jahren mehr als verdoppelt, von 235 auf über 500. Deshalb will die Stadt die Hilfsangebote ausbauen. Mit 30 neuen Schlafplätzen in der Paketposthalle am Hauptbahnhof, einer Notschlafstelle für junge Menschen und einer Unterkunft für Menschen mit psychischen Erkrankungen mit 8 festen Wohnplätzen. Ein extra Mitarbeiter soll die Betroffenen unterstützen. Nach tödlichen Schüssen auf Behördenmitarbeiter in Berngau in der Oberpfalz hat die Polizei in der Nacht den mutmaßlichen Täter festgenommen. Er hatte 2 Mitarbeitende des Landratsamtes Neumarkt erschossen.
21: Der Mann und die Frau wollten am Nachmittag eine routinemäßige Waffenkontrolle durchführen. Da eröffnete der 60-Jährige das Feuer. Anschließend verschanzte er sich in seinem Wohnhaus. Gegen 2.20 Uhr in der Nacht dann der Zugriff. Polizeisprecherin Corinna Wild.
22: Das ist durch ein schlagartiges Eindringen von unseren Spezialkräften der Fall gewesen. Und so konnte man dann den mutmaßlichen Schützen überwältigen und letztendlich dann auch festnehmen.
21: Motiv und weitere Hintergründe sind noch unklar. Moritz Einzel, Nachrichtenredaktion.
20: Patienten sollen künftig schneller einen Facharzttermin bekommen. Das planen Union und SPD im Zug der Gesundheitsreform. Kassenärztechef Andreas Gassen warnt allerdings vor zu hohen Erwartungen. Donau 3FM Reporterin Claudia Wächter.
23: Arzttermine zum Wunschtermin jederzeit, das kann nicht funktionieren, sagt Gassen. Er schlägt stattdessen vor, dass vor allem medizinisch dringende Fälle schneller versorgt werden, unabhängig davon, ob jemand gesetzlich oder privat versichert ist. Union und SPD planen ein neues System, um das Warteproblem zu lösen. Danach sollen Patienten erstmal zum Hausarzt gehen und der überweist sie dann, wenn nötig, zum Facharzt.
20: Kostenloser Autocheck in Biberach. Der ADAC kommt Mitte Oktober mit seinem Prüfzug zum Obi-Parkplatz am Biber-Center. Ihr könnt dabei Bremsen, Stoßdämpfer, Batterie, Bremsflüssigkeit und Beleuchtung kontrollieren lassen. Geöffnet ist immer von 10 bis 13 und von 14 bis 18 Uhr. Wichtig, wenn ihr euren Kleinlaster mitbringen wollt, Fahrzeuge dürfen maximal 1,90 Meter hoch sein. Mehr Nachrichten gibt's dann wieder in einer halben Stunde und jederzeit auf donau3fm.de.
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25: Jawohl, da ist es frisch heute Morgen. Aktuell die Temperaturen zwischen 5 und 9 Grad. Örtlich haben wir auch ein bisschen Nebel heute wieder mit dabei. Der hält sich teilweise auch zäh, aber dann kommt die Sonne weitestgehend durch. Zum Abend hin ziehen wieder ein paar Wolken auf. Hier und da kann es nur ein bisschen regnen im Tagesverlauf, aber eher weniger der Fall. Morgen dann verbreitet nass, danach wird es aber schon wieder freundlicher.
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0: Kurz nach 6:30, nix los auf den Straßen, gute Fahrt.
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0: In Sendenlange Straße steht eine Höhe der Wirtschaftsschule, ein Superblitzer in der 30er-Zone. Falls ihr auch noch was seht, dann einfach kurz eine WhatsApp schicken. Gern als Sprachnachricht 01520 242 und 4x3.
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0: Schönen guten Morgen am Freitag. Laura von Torra, die kennt man mit dem Mikrofon in der Hand, mitten im Fußballtrubel, immer ganz nah dran an den großen Emotionen. Und jetzt sorgt die Moderatorin mit einer ganz persönlichen Nachricht für Freude.
25: Ja, und da gratulieren direkt zahlreiche Promis, was sie und ihren Partner gerade so strahlen lässt. Das hört er gleich um 10:30.

0: Ja, also normalerweise berichten Laura Vontora und Ricardo Basile über Sport. Diesmal gibt's Neuigkeiten aus ihrem Privatleben, worüber sich die beiden gerade freuen, das weiß Easy. 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
3: Freunde der gepflegten Unterhaltung, Sportmoderatorin Laura Vontora erwartet ihr erstes Kind. Die schöne Nachricht hat sie zusammen mit ihrem Partner Ricardo Basile auf Instagram bekannt gegeben. Auch er ist ja bekannt als Sportmoderator.
4: So, jetzt sind wir schon hier am Spielfeldrand, da oben ist schon Licht aufgebaut und die Kameras.
3: Die beiden zeigen Fotos, auf denen sie sich vor einem Sonnenuntergang umarmen. Dazu gibt's Ultraschallbilder und winzige Babyschuhe. Die Glückwünsche lassen natürlich nicht lange auf sich warten. Unter anderem freuen sich Moderatoren Frauke Ludowig, Tennisstar Sabine Lisicki und Let's Dance-Jurorin Mozzi Mabuse mit dem Paar. Ihre Beziehung haben die beiden in diesem Sommer erst öffentlich gemacht. Im September haben sie sich zusammen beim Deutschen Fernsehpreis gezeigt. Ja, und jetzt teilen sie auch ihre Vorfreude aufs erste Baby. Die kleinen Schuhe auf den Fotos sind übrigens rosa. Ob es tatsächlich ein Mädchen wird, das haben die beiden bisher aber nicht bestätigt. Wir sagen auf jeden Fall herzlichen Glückwunsch.
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0: Heizung ist aus. Gute Laune Morning Show, es ist 13 vor 7 und ich meine nicht, die Heizung hier drin ist aus, sonst könnte ich sie einschalten, aber ich schalte sie ein. Wahrscheinlich ist in der Zentrale noch nicht eingeschalten. Oh, Isi zieht sich, klemmt die Haare nicht ein. Klemmt die Haare nicht ein, sonst ist
1: so.
0: Sehr gut.
1: Jacke ist zu, jetzt ist es ein bisschen angenehmer. Es ist wirklich frisch heute Morgen. 5 bis 9 Grad aktuell örtlich. Haben wir heute Morgen auch wieder ein bisschen Nebel mit dabei. Wird sich dort ein bisschen früher, da ein bisschen später, aber wird sich auflösen. Dann kommt die Sonne ganz gut durch heute, 12 bis 15 Grad.
0: So, auf den Straßen ist es ruhig, so soll es sein. Gute Fahrt.

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3: Ja, man merkt es, es wird wieder deutlich kälter. Vor allem natürlich nachts umso schlimmer ist die Nachricht. Regina Bisocki von den Donau 3 FM Nachrichten. In Ulm gibt es immer mehr Obdachlose.
4: Ja, aber die Stadt hat dafür schon einen Plan. Welchen, das hört ihr gleich in den Donau 3 FM Nachrichten.
3: Es ist kurz vor sieben.
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3: Schönen Freitagmorgen.
0: Es ist 7 Uhr.
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4: Immer mehr Obdachlose in Ulm und Kinderehen in Baden-Württemberg aufgehoben. Ich bin Regina Wissocki, guten Morgen. Immer mehr Menschen in Ulm haben kein Dach über dem Kopf. Die Zahl der Beratungsfälle bei der Caritas hat sich innerhalb von 4 Jahren mehr als verdoppelt. Von 235 auf über 500. Donau 3 FM-Reporterin Franzi Scherer, wie reagiert die Stadt Ulm?
15: Die Stadt will deshalb ihre Hilfsangebote deutlich ausbauen. Ab November soll es in der Paketposthalle am Hauptbahnhof bis zu 30 Schlafplätze für frostige Nächte geben. Dazu kommt eine neue Schlafstelle für junge Menschen. Außerdem ist eine Unterkunft mit bis zu 8 festen Wohnplätzen für Menschen mit psychischen Erkrankungen geplant. Da könnten schon nächstes Jahr die ersten Bewohner einziehen. Zusätzlich soll eine neue Vollzeitstelle bei der Caritas geschaffen werden, damit Betroffene direkt auf der Straße Hilfe bekommen.
4: Nach den tödlichen Schüssen auf 2 Behördenbeschäftigte bei einer Waffenkontrolle in der Oberpfalz hat die Polizei den mutmaßlichen Täter festgenommen. Der 60-Jährige wurde durch Schüsse leicht verletzt. Zum Tatmotiv ist noch nichts bekannt. Er soll gestern in Berngau 2 Mitarbeiter des Landratsamts erschossen haben. Die beiden wollten eigentlich nur überprüfen, ob der Mann seine Waffen richtig aufbewahrt. 11 Jahre alt und schon verheiratet. Mit so einem Fall mussten sich auch die Behörden in Baden-Württemberg beschäftigen. Insgesamt wurden bei uns zwischen 2018 und 2024 8 Kinderehen aufgehoben. In einem Fall war das Mädchen bei der Hochzeit gerade mal 11, ihr Ehemann 17. Alle 8 Ehen wurden im Ausland geschlossen. In Deutschland gilt, heiraten darf man erst ab 18. Metal-Fans aufgepasst, beim Donau 3 FM Wiley Open Air in Neu-Ulm gibt's jetzt Verstärkung. Donau 3 FM-Reporter Luis Schäfer.
16: Wenn Halloween am 6. August 2027 im Wiley Sportpark ihre große 40 Jahre Jubiläumsshow feiern, sind auch Beast in Black mit dabei. Die finnische Metalband ist als erster Special Guest bestätigt. Die beiden Bands waren schon zusammen auf Tournee. Alle Infos zum Wiley Open Air 2027 gibt's bretthart auf donau3fm.de.
4: Und da findet ihr jederzeit auch mehr Nachrichten.
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17: Uah, kriegen wir gerade eine WhatsApp geschickt von Micha, der schreibt, dass auf der Schwäbischen Alb 2 Grad hat aktuell. Boah. Es ist wirklich, wirklich frisch. Ja, merkt mal, es kommt halt jetzt der Herbst, gell? Dazu haben wir heute Morgen örtlich noch ein bisschen Nebel, der hängt auch zeitweise ein bisschen länger drin, aber ansonsten kommt heute die Sonne wieder ganz gut durch, 12 bis 15 Grad. Hier und da kann es ein bisschen Regen geben, weil zum Abend hin wieder ein paar Wolken aufziehen, ist aber nicht viel. Dazu schauen wir noch kurz auf den morgigen Samstag. Da starten wir erstmal verbreitet nass rein. Danach wird es aber freundlicher. Ähnliche Temperaturen wie heute.
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3: Freitagmorgen kurz nach 7. Roberto hat gerade vorne WhatsApp geschrieben, es hat gekracht. Und zwar, wenn ihr von Weißenhorn raus Richtung Autobahn fahrt, danach der Ampelkreuzung. Kurz danach hat er geschrieben, es löst sich schon wieder auf, aber ich habe hier immer noch ein bisschen Rot drin. Also da kann es immer noch zu kleineren Behinderungen kommen. Ansonsten gute Fahrt.
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3: Mit einem Superblitzer in Senden auf der Lange Straße. Da sind 30 erlaubt. Falls ihr auch noch was seht heute Morgen an Blitzer, dann einfach kurz eine WhatsApp schicken. 01520 242 und 4x3.
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3: Jada ist 23 Jahre alt. Sie hat 5 Semester medizinische Informatik studiert und dann musste sie aufhören, denn seit 2,5 Jahren leidet sie an MECFS.
18: Ihr Zimmer hat sie jetzt schon seit mehr als über einem halben Jahr gar nicht mehr verlassen. Also es geht wirklich nur noch mit Schlafmaske, mit Gehörschutz, also sämtliche äußeren Reize müssen durchgängig abgeschirmt werden.
19: Ja, was hinter dieser Krankheit MECFS steckt, ob man überhaupt was dagegen machen kann und wie ihr helfen könnt, das hört ihr gleich in Schwabenheld zusammen um 10 nach 7.

0: Schönen Freitagmorgen, 7:12.
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0: In der Gute-Laune-Morning-Show. Jada ist 23 Jahre alt und hat bis vor kurzem medizinische Informatik studiert. Aber vor 2,5 Jahren ändert sich ihr Leben und das ihrer Familie komplett. Sie erkrankt an MECFS. Mittlerweile so schwer, dass sie den gesamten Tag im Bett verbringt und das in einem vollständig abgedunkelten Raum.
2: Tamina ist die große Schwester von Jada. Tamina, viele können sich unter MECFS wahrscheinlich gar nichts vorstellen. Kannst du uns vielleicht mal kurz erklären, was das überhaupt ist?
3: Ja, MECFS ist eine schwere chronische Erkrankung. Der Körper kann eigentlich gar keine Belastungen mehr verkraften. Heißt also, ob man sich körperlich oder geistig anstrengt, das geht einem einfach sofort schlechter oder mündet dann so ein paar Tage später in, das heißt Crashs, also sogenannte Crashs. Und bei Jada ist es mittlerweile so ausgeprägt, dass wirklich jede Form von Licht oder Geräuschen immer abgeschirmt werden muss.
2: Ja, und deswegen verbringt Jada den ganzen Tag im Bett im vollständig abgedunkelten Raum. Aber das ist leider noch nicht alles.
3: Ja, richtig. Also meine Schwester kann wirklich gar nichts mehr alleine machen. Meine Eltern bringen ihr nahezu stündlich eigentlich Essen und Trinken ans Bett. Auch nur flüssig, also nur wenn wirklich was voll durchpüriert ist, weil auch Kauen einfach schon eine zu große Anstrengung für ihren Körper ist. Und ihr Zimmer hat sie jetzt schon seit mehr als über einem halben Jahr gar nicht mehr verlassen. Also es geht wirklich nur noch mit Schlafmaske, mit Gehörschutz, also sämtliche äußeren Reize müssen durchgängig abgeschirmt werden.
0: Seit Corona hat sich die Zahl der Erkrankungen an MECFS in Deutschland fast verdreifacht. Gibt es denn mittlerweile eine Therapie oder zumindest Ansätze dafür?
3: Eine Therapie, die jetzt MECFS wirklich heilen kann, gibt es meines Wissens nach bis heute auf jeden Fall nicht. Aber es gibt unterschiedlichste Behandlungsansätze, mit denen man versuchen kann, einfach die Symptome zu lindern, die Ursachen erstmal auch zu finden, um die Erkrankung einfach auch besser verstehen zu können. Allerdings wird das meiste davon halt auch gar nicht von den Krankenkassen übernommen. Und genau deswegen versuchen wir jetzt eben Jada diese Möglichkeiten geben zu können.
2: Ja, dafür hast du ja auch einen Aufruf bei GoFundMe gestartet. Wie können denn die Menschen in Schwaben helfen?
3: Ja, richtig. Die finanziellen Mittel wollen wir nutzen, um Untersuchungen und Behandlungen eben für Jada zu finanzieren, die nicht von den Kassen übernommen werden. Und uns hilft wirklich einfach jeder Beitrag, den jemand leisten kann und möchte. Einfach auch nur, wenn Menschen die Aktion weiter teilen, um mehr Aufmerksamkeit zu erregen. Ich glaube, umso mehr Menschen einfach Jadas Geschichte erreicht, desto größer ist die Chance, dass es einfach auch in Zukunft viel mehr Behandlungsmöglichkeiten dafür geben wird.
0: Danke, Tamina. Sag bitte liebe Grüße an Jada, deine Eltern natürlich und euch zusammen natürlich alles Gute. Und wir wünschen euch, dass es Jada hoffentlich irgendwann wieder besser geht und sowas wie ein normales Leben wieder möglich sein wird.
2: Alles zu Jada, ihrer Krankheit und einen Link, wo ihr helfen könnt, das findet ihr natürlich auf donau3fm.de und auf unseren Social-Media-Kanälen.
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0: Man und Michael Patrick Kelly mit Wildlife in der Gute-Laune-Morning-Show bei Donau 3 FM. Auf den Straßen ist es sowas von ruhig heute Morgen, sogar ruhiger als die restlichen Tage es bisher war. Nur im Studio ist es kalt.
1: Ja, und neben den Straßen ist ein bisschen was los, zumindest örtlich heute Morgen schon Nebel. Die Höchstwerte gehen heute rauf auf 12 bis 15 Grad, aktuell noch deutlich frischer. Ansonsten kommt die Sonne zwischenzeitlich raus, aber im Tagesverlauf gibt es dann wieder einige Wolken hier und da Regen.
0: Habe ich eigentlich schon erwähnt, dass unsere Heizungen nicht gehen?
2: Frechheit!
0: Ich werde das noch sehr oft betonen heute.
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0: kurz vor 7:30.
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0: Schönen guten Morgen am Freitag. Es ist 7:30.
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2: Mehr Obdachlose in Ulm und kostenlose Autocheck in Biberach. Ich bin Regina Wissocki, guten Morgen. Immer mehr Menschen in Ulm haben kein Dach über dem Kopf. Die Zahl der Beratungsfälle bei der Caritas hat sich innerhalb von 4 Jahren mehr als verdoppelt. Von 235 auf über 500. Deshalb will die Stadt die Hilfsangebote ausbauen. Mit 30 neuen Schlafplätzen in der Paketposthalle am Hauptbahnhof, einer Notschlafstelle für junge Menschen und einer Unterkunft für Menschen mit psychischen Erkrankungen mit 8 festen Wohnplätzen. Ein extra Mitarbeiter soll die Betroffenen unterstützen. Nach tödlichen Schüssen auf Behördenmitarbeiter in Berngau in der Oberpfalz hat die Polizei in der Nacht den mutmaßlichen Täter festgenommen. Er hatte 2 Mitarbeitende des Landratsamtes Neumarkt erschossen.
3: Der Mann und die Frau wollten am Nachmittag eine routinemäßige Waffenkontrolle durchführen. Da eröffnete der 60-Jährige das Feuer. Anschließend verschanzte er sich in seinem Wohnhaus. Gegen 2.20 Uhr in der Nacht dann der Zugriff. Polizeisprecherin Corinna Wild.
16: Das ist durch ein schlagartiges Eindringen von unseren Spezialkräften der Fall gewesen. Und so konnte man dann den mutmaßlichen Schützen überwältigen und letztendlich dann auch festnehmen.
3: Motiv und weitere Hintergründe sind noch unklar. Moritz Einzel, Nachrichtenredaktion.
2: Patienten sollen künftig schneller einen Facharzttermin bekommen. Das planen Union und SPD im Zug der Gesundheitsreform. Kassenärztechef Andreas Gassen warnt allerdings vor zu hohen Erwartungen. Donau 3 FM-Reporterin Claudia Wächter.
25: Arzttermine zum Wunschtermin jederzeit, das kann nicht funktionieren, sagt Gassen. Er schlägt stattdessen vor, dass vor allem medizinisch dringende Fälle schneller versorgt werden, unabhängig davon, ob jemand gesetzlich oder privat versichert ist. Union und SPD planen ein neues System, um das Warteproblem zu lösen. Danach sollen Patienten erstmal zum Hausarzt gehen und der überweist sie dann, wenn nötig, zum Facharzt.
2: Kostenloser Autocheck in Biberach. Der ADAC kommt Mitte Oktober mit seinem Prüfzug zum Obi-Parkplatz am Biber-Center. Ihr könnt dabei Bremsen, Stoßdämpfer, Batterie, Bremsflüssigkeit und Beleuchtung kontrollieren lassen. Geöffnet ist immer von 10 bis 13 und von 14 bis 18 Uhr. Wichtig, wenn ihr euren Kleinlaster mitbringen wollt, Fahrzeuge dürfen maximal 1,90 Meter hoch sein. Mehr Nachrichten gibt's dann wieder in einer halben Stunde und jederzeit auf donau3fm.de.
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26: Ja. Habe ich eigentlich schon erwähnt, dass...
27: Das was?
26: Die Heizung noch nicht funktioniert bei
27: Hast
26: uns.
27: Du heute schon mehrmals erwähnt
26: sogar. Habe ich das schon erwähnt?
27: Ja, aber heute spürt man es natürlich, weil es frisch ist draußen. 5 bis 9 Grad aktuell. Es wird halt noch ein bisschen wärmer, 12 bis 15 Grad in der Spitze am Nachmittag. Wir haben heute noch Orte morgens, da hängt der Nebel wieder ein bisschen drin. Hier und da braucht es ein bisschen länger, bis der sich auflöst. Dann aber gerade so Vormittag, Mittag rum, recht schön sonnig vielerorts. Im Tagesverlauf ziehen Wolken auf die Bringen vereinzelt nur ein bisschen Regen. Morgen am Samstag, da starten wir dann erstmal verbreitet nass rein in den Tag. Danach wird es aber schon wieder ein bisschen freundlicher. Die Höchstwerte auch da 12 bis 15 Grad.
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29: Kurz nach halb acht, oh Gott sei Dank, Stunden später, kurz nach halb acht, Freitag, und das ist das typische Bild für einen Freitag, ist ein bisschen weniger los als Montag bis Donnerstag aktuell, nämlich im Prinzip nichts außer ein klein wenig Berufsverkehr. Gute Fahrt.
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29: Mit einem neuen Superblitzer. Dankeschön, Sabine, für die Mail. Steht in Beimerstetten von Breitingen. Kommend kurz nach dem Netto. Und zwar im 50er-Bereich. Und nochmal ein Superblitzer in Mehringen in der Altenstraße. Der blitzt beidseitig. Da sind 30 erlaubt.
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29: Jawohl, die ganze Woche hattet ihr ja die Chance auf den ganzen Kasten Berg Original Hell 0,33 Liter im Bügelverschlussfläschle. Und ich denke, ja, gilt immer noch. Also sobald ihr hört, schickt uns einfach eine WhatsApp-Sprachnachricht oder eine Nachricht. Hauptsache, es kommt das Kennwort drin vor. Der helle Plopp. 01520 242 4x die 3. Mit ein bisschen Glück rufen wir zurück.
27: Ja, bei der Chrissy haben wir ja die Woche auch schon zurückgerufen. Sie hat für ihre erwachsenen Kinder mitgemacht.
4: Sie sitzen öfters zusammen und wenn dann natürlich noch ein Kasten Bier, der nichts kostet, dabei ist natürlich traumhaft.
27: Eben drum. Und deswegen hat sie auch noch die Chance drauf. Einfach die Ohren spitzen. Heute besonders gut, weil eventuell vielleicht haben wir da noch eine fette Überraschung zum Start ins Wochenende.
5: Hey, ist geil.

0: Wir müssen uns irgendwann bei dem Typen da entschuldigen.
1: Bei welchem Typen?
0: Der da dieses WhatsApp macht. Jetzt weltweit zu Problemen kommen aktuell. Sobald dieser Plop läuft, das ist
1: der
0: absolute Hammer. Ich meine, gut, für eine bedeutet natürlich dieser Plop hier. Ja, Feierabend, für die anderen aber auch, ja, endlich den Gipfel bei der Wanderung erreicht. Und damit euer Vorrat mal wieder ein bisschen aufgestockt wird, schenken wir euch in dieser Woche jede Menge Kästen voll mit Berg Original Hell 033 im Bügelverschlussfläschle.
1: Ja, und ihr habt natürlich alle absolut richtig reagiert. Mhm. Ihr habt den Plop bei uns im Programm gehört. Das war das Zeichen, uns das Kennwort der helle Plop zu schicken. Und das hat auch die Laura aus Pool gemacht. Guten Morgen.
2: Guten Morgen, Easy. Guten Morgen, Andy.
1: Laura, bist gut reingestartet in den Freitag?
2: Ja, das ist mein freier Tag. Das passt dann immer gut.
1: Ach schön, was hast du heute noch vor?
2: Ein bisschen das übliche, Haushalt und ein bisschen einkaufen und so weiter.
0: Und du hast was gehört bei uns im Programm?
2: Ja genau, den hellen Plop habe ich gehört.
0: Und da hast du gedacht, oh, probiere ich's wieder. Du hast schon öfter mitgemacht, oder?
2: Ja, ich habe es ein paar Mal probiert.
1: Aber bis jetzt noch keinen Anruf bekommen?
2: Nein.
1: Hm. Aber jetzt sind wir ja dran am Telefon. Wofür könntest du die Kiste Berg Original Hell gut gebrauchen?
2: Meine kleine Tochter hat nächste Woche Geburtstag und das können wir dann gut gebrauchen.
1: Wie klein ist die?
2: Die ist 11. Aber wir haben ein paar Eltern auch dabei, also das wird jetzt
1: nicht so. Ich war gerade kurz.
0: Es wäre ein bisschen früh vielleicht noch. Aber ganz klar, die Eltern wollen natürlich auch mitfeiern. Und drum, liebe Laura,
1: bekommst du einen Kasten Berg Original Hell 033 im Bügelverschlussfläschle.
2: Super, danke schön.
1: Ach so, da war noch was, oder?
0: Laura, da war noch was. Pass auf, wir haben...

0: haben da doch noch was von der Bergbrauerei. Wir haben doch gesagt, wir haben eine Überraschung.
1: Okay.
2: Was hältst du von einem Original-Liebherr-Kühlschrank im Berg-Retro-Design?
1: Wow, das wäre nicht schlecht.
2: Na, dann kriegst du den auch.
0: Den Hauptpreis.
1: Super, vielen lieben Dank. Ah, da freut sich mein Mann drüber.
0: Ja, das glaube ich auch.
2: Dann könnt ihr das gleich da drin verräumen, das Bier.
1: Oh, das machen wir genauso.
0: Laura, danke fürs Mitmachen. Viel Spaß mit dem neuen Kühlschrank. Viel Spaß mit, der Kiste Bier. Oh, ja, und schon mal ein schönes Wochenende euch.
1: Dankeschön. Da freut sich die ganze Familie drüber jetzt.
0: Perfekt.
2: Sehr schön.
0: Bis dann.
2: Ciao.
1: Danke. Euch auch noch ein schönes Wochenende.
2: Danke. Tschüss.
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0: am Freitag. Donau 3 FM. An dem es wirklich deutlich kühler ist als die letzten Tage um die Uhrzeit.
1: Ja, das stimmt. Frische Temperaturen gerade noch am Morgen. Zum Nachmittag werden es 12 bis 15 Grad. Hier und da hat es noch ein bisschen Nebel, lockert sich aber immer mehr auf. Die Sonne kommt dann durch. Im Tagesverlauf ziehen aber nochmal Wolken ein. Und da kann es hier und da nochmal regnen.
0: So, ich gucke gerade noch. Nee, ganz normaler Berufsverkehr. Sogar ein bisschen weniger als Montag bis Donnerstag. So muss das am Freitag sein. Gute Fahrt.
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0: Tribute Mr. Vane in der gute Laune Morning Show bei Donut FM. Schönen Freitagmorgen, kurz vor 8.
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0: Schönen Freitagmorgen.
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22: Immer mehr Obdachlose in Ulm und so viel günstiger wird der Führerschein. Ich bin Regina Wissocki, guten Morgen. Immer mehr Menschen in Ulm haben kein Dach über dem Kopf. Die Zahl der Beratungsfälle bei der Caritas hat sich innerhalb von 4 Jahren mehr als verdoppelt. Donau 3 FM-Reporterin Franzi Scherer, wie reagiert die Stadt Ulm darauf?
23: Die Stadt will deshalb ihre Hilfsangebote deutlich ausbauen. Ab November soll es in der Paketposthalle am Hauptbahnhof bis zu 30 Schlafplätze für frostige Nächte geben. Dazu kommt eine neue Notschlafstelle für junge Menschen. Außerdem ist eine Unterkunft mit bis zu 8 festen Wohnplätzen für Menschen mit psychischen Erkrankungen geplant. Da könnten schon nächstes Jahr die ersten Bewohner einziehen. Zusätzlich soll eine neue Vollzeitstelle bei der Caritas geschaffen werden, damit Betroffene direkt auf der Straße Hilfe bekommen.
22: Nach den tödlichen Schüssen auf 2 Behördenbeschäftigte bei einer Waffenkontrolle in der Oberpfalz hat die Polizei den mutmaßlichen Täter festgenommen. Der 60-Jährige wurde durch Schüsse leicht verletzt. Zum Tatmotiv ist noch nichts bekannt. Er soll am Donnerstag in Berngau 2 Mitarbeiter des Landratsamts erschossen haben. Die beiden wollten eigentlich nur überprüfen, ob der Mann seine Waffen richtig aufbewahrt. Mit einer Reform will die Bundesregierung den Führerschein günstiger machen. Doch wie viel können Fahrschüler dann tatsächlich sparen? Bundesverkehrsminister Steffen Bilger hat jetzt erstmals konkrete Zahlen genannt. Es sollen mehrere 100 Euro, im besten Fall sogar bis zu 1000 sein.
24: Im bundesweiten Schnitt kostet der Führerschein aktuell rund 3.400 Euro, teilweise aber auch deutlich mehr. Hier soll die Reform gegensteuern. Mit mehr digitalem Unterricht und weniger Sonderfahrten über Land und nachts zum Beispiel und weniger Papierkram. Regional wird es bei den Kosten aber weiter Unterschiede geben, sagt Verkehrsminister Bilger. Und es wird auch immer Fahrschüler geben, die mehr Fahrstunden brauchen als andere. Stand jetzt sollen die neuen Regeln im neuen Jahr in Kraft treten. Bundestag und Bundesrat müssen noch zustimmen. Diana Kramer, Nachrichtenredaktion.
22: Euer alter Verbandskasten kann noch richtig nützlich sein. Nach etwa 5 Jahren solltet ihr den Verbandskasten im Auto überprüfen und bei Bedarf austauschen. Das Deutsche Rote Kreuz im Landkreis Biberach sammelt alte, abgelaufene Verbandskästen. Pflaster, Mullbinden und Co. werden dann für Erste-Hilfe-Kurse und Übungen verwendet. So landet das Material nicht einfach im Müll. Abgeben könnt ihr die alten Verbandskästen unter anderem in Biberach, Ochsenhausen und Schwendi. Mehr Nachrichten gibt's dann wieder in einer halben Stunde und jederzeit auf Donau3fm.de.
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25: So, da müssen wir jetzt schnell machen, ich muss auf die Toilette. Oh. Du bist noch recht frisch. Die Temperaturen gehen heute aber noch rauf auf 12 bis 15 Grad. Hier und da hängt der Nebel noch ein bisschen drin. Verbreitet gibt's Sonne, ja, bis dann wiederum die Wolken kommen, die wieder ein bisschen zuziehen und dann hier und da tatsächlich heute auch noch Regen bringen können. Morgen starten wir erstmal noch verbreitet nass in den Samstag, danach aber wieder freundlicher.
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0: Um kurz nach 8 kriegt ihr jetzt alle Staus.
25: Ja, danke schön. Vielen Dank.
0: Aus Europa.
25: Nee, lachen ist keine gute Idee.
0: Nee, aktuell nichts los auf den Straßen, bis auf ein bisschen Berufsverkehr.
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0: Ja, da zählen wir euch jetzt alle 430 Blitzer auf. In Bad Mastetten auf der Breitinger Straße, ortseinwärts von Breitingen kommen. 50 sind erlaubt und einer in Mähringen in der Alten Straße. Der Blitz beidseitig in der 30er-Zone.
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0: Gott. hatten wir gestern einen Stress. Also was wir da an Kilometern runtergespult haben gestern, wir sind ja wieder mit den prall gefüllten Sparschweinen unterwegs gewesen, haben die versteckt. Und da waren wir erst in Berghülen und dann danach eben nochmal in Berghülen. Nina hat das Schweinchen an der Bushaltestelle am Rathaus entdeckt.
2: Zähl mal durch.
3: 100 Euro.
2: Einfach so in der Mittagspause. Krass.
3: Ja, cool. Wahnsinn.
25: Da seid ihr mal kurz zu den Wölfen geworden,
0: ja.
25: Wo das andere Sparschwein versteckt war, wie viel Geld drin war und wie auch ihr noch die Chance auf so ein hübsches und prall gefülltes Sparschwein habt, das hört ihr gleich um 10 nach 8.
0: Jetzt so, ab mit dir. Los, guck bitte schnell. Schau. Hi, I'm Lily Young. Give it up for Lola Young.

0: Kalkülen kennen wir jetzt auswendig. Ich glaube, wir haben keine Straße ausgelassen gestern.
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0: Da war gestern, haben wir gleich zwei Sparschweinderl im gleichen Ort versteckt. Wir waren unter anderem an der Bushaltestelle beim Rathaus in Berghülen. Da dürfte sich die Nina über ein Sparschwein im Wert von 100 Euro freuen. Aber ja, nicht nur sie hat gestern gestrahlt.
3: Gerade liefen die Tipps im Radio und da kommt schon jemand auf uns zu. Hallo, magst du dich unter meinen Regenschirm stellen?
4: Ist egal.
3: Wer bist du?
4: Anja.
3: Hi. Anja, hi, du hast gerade die Tipps gehört.
4: Ja.
3: Was hat's denn verraten?
4: Tatsächlich die Hühle. Und hier gibt's nicht allzu viele.
3: Da hast du gedacht, schaust gleich mal vorbei.
4: Ja, ja.
3: Sehr gut. Also uns hast du schon gefunden, aber du musst ja Schweinchen finden.
4: Okay.
3: Mach dich auf die Suche, noch bist du ja alleine. Wer es als erstes findet, dem gehört's. Im Moment, wie gesagt, bist du alleine. Also nutz den Vorsprung.
4: Alles klar, ich gebe mir Mühe.
3: Wir drücken dir die Daumen. Ja, wir sind in Berghülen und zwar an der unteren Hüle. Also es wird gerade wieder kälter übrigens. Da ist es kälter. Ja, der Ort ist ja bekannt für diese ganzen kleinen Wasserstellen. Es wird wärmer.
4: Ah! Wie soll ich denn da hoch?
3: Dafür haben wir unseren lieben Herrn Scheiter. Andi könnte das schnell holen.
5: Ja, super.
3: Ah, yes, sehr gut. Die sind hübsch, gell? Die sind handgemacht. Jetzt darfst du mal den Popo hinten abdrehen, wenn du magst. Und dann schau mal rein.
4: Okay. Kann ich so rummachen. Oh, krass.
3: Wie viel sind denn drin?
4: Oh, krass. Ja, das ist eine gute Frage. 100, 200 Euro. Voll krass.
3: Herzlichen Glückwunsch.
4: Super, vielen Dank. Dafür.
3: Ja, bitte. Da wird aber geknuddelt. Was hast du mit dem Geld vor? Weißt du das schon?
4: Tatsächlich bin ich sehr überrascht. Ich weiß es noch gar nicht.
3: Ist auch in Ordnung.
4: Ja. Vorher schon mal vielleicht Anleger.
3: Ja, man hat immer, irgendwann kommt immer was, wo man es, glaube ich, ganz gut gebrauchen kann,
4: ja,
3: oder?
4: Das stimmt.
3: Cool.
4: Oh, vielen lieben
3: Super
4: Dank.
3: Gemacht. Herzlichen Glückwunsch.
4: Danke.
0: Schön, wenn ihr euch freut. Ja? Und da habt ihr natürlich auch heute wieder eine Chance auf die heiß begehrten Sparschweine. Hört einfach fleißig bei uns ins Donau 3 FM Programm.
6: Ja, da geben wir euch ja unter der Woche jeden Tag Tipps, wo wir das Sparschwein verstecken und ab wann sich dann das Suchen lohnt. Auch auf Social Media vorbeischauen, da gibt es nämlich auch immer noch ein paar Tipps. Und heute, da lassen wir uns mit den Tipps noch ein bisschen Zeit. Die ersten bekommt ihr erst später beim lieben Kollegen Peter Miller.
0: Ja, zappeln lassen die Leute.
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0: Despacito.
1: Luis Fonse.
2: Luis Fonse.
1: Ja, mein. Zehn vor halb neun. WhatsApp-Sprachnachricht kommt gerade rein.
3: Hallo, hier ist die Dani. Ich wollte einen Blitzer melden in Burlafingen, Ortsdurchfahrt, Höhe, Reisebüro. Da ist 30. Bis dann.
1: Bis dann und schönes Wochenende. Dankeschön. Das Wetter wird wieder schöner, aber halt kalt.
2: Genau, ein bisschen frischer, 12 bis 15 Grad heute maximal. Die Sonne kommt jetzt schon immer mehr durch, wobei heute im Tagesverlauf auch noch dann zur späteren Stunde, also zum Nachmittag hin, einige Wolken aufziehen. Hier und da kann es ein bisschen regnen. Morgen am Samstag starten wir auch noch mit Regen rein, danach wird es aber wieder besser.

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3: Dankeschön, Sarah. Gerade gemeldet, dass auf der Adenauer Brücke in Ulm, in Fahrtrichtung Ulm, auf der mittleren Spur ein Pannenfahrzeug ist. Ich guck mal, ob das irgendwie... Nö, der Rückstau, der ist ganz normal wie immer an der Baustelle bis zu Neu-Ulm-Mitte zurück. Wo es geht, gute Fahrt. Es ist kurz vor 8:30.
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25: Schönen Freitagmorgen.
26: Es ist 8:30.
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28: Mehr Obdachlose in Ulm und Günzburg erstrahlt am Weihnachtsbaum. Ich bin Regina Wysocki, guten Morgen. Immer mehr Menschen in Ulm haben kein Dach über dem Kopf. Die Zahl der Beratungsfälle bei der Caritas hat sich innerhalb von 4 Jahren mehr als verdoppelt. Von 235 auf über 500. Deshalb will die Stadt die Hilfsangebote ausbauen. Mit 30 neuen Schlafplätzen in der Paketposthalle am Hauptbahnhof, einer Notschlafstelle für junge Menschen und eine Unterkunft für Menschen mit psychischen Erkrankungen mit 8 festen Wohnplätzen. Ein extra Mitarbeiter soll die Betroffenen unterstützen. Nach tödlichen Schüssen auf Behördenmitarbeiter in Berngau in der Oberpfalz hat die Polizei in der Nacht den mutmaßlichen Täter festgenommen. Er hatte 2 Mitarbeitende des Landratsamtes Neumarkt erschossen.
29: Der Mann und die Frau wollten am Nachmittag eine routinemäßige Waffenkontrolle durchführen. Da eröffnete der 60-Jährige das Feuer. Anschließend verschanzte er sich in seinem Wohnhaus. Gegen 2.20 Uhr in der Nacht dann der Zugriff. Polizeisprecherin Corinna Wild.
30: Das ist durch ein schlagartiges Eindringen von unseren Spezialkräften der Fall gewesen. Und so konnte man dann den mutmaßlichen Schützen überwältigen und letztendlich dann auch festnehmen.
29: Motiv und weitere Hintergründe sind noch unklar. Moritz Einzel, Nachrichtenredaktion.
28: Mit einer Reform will die Bundesregierung den Führerschein günstiger machen. Doch wie viel können Fahrschüler dann tatsächlich sparen? Bundesverkehrsminister Steffen Bilger hat jetzt erstmals konkrete Zahlen genannt. Es sollen mehrere hundert Euro, im besten Fall sogar bis zu 1000 Euro sein.
31: Im bundesweiten Schnitt kostet der Führerschein aktuell rund 3400 Euro, teilweise aber auch deutlich mehr. Hier soll die Reform gegensteuern. Mit mehr digitalem Unterricht und weniger Sonderfahrten über Land und nachts zum Beispiel und weniger Papierkram. Regional wird es bei den Kosten aber weiter Unterschiede geben, sagt Verkehrsminister Bilger. Und es wird auch immer Fahrschüler geben, die mehr Fahrstunden brauchen als andere. Stand jetzt sollen die neuen Regeln im neuen Jahr in Kraft treten. Bundestag und Bundesrat müssen noch zustimmen. Diana Kramer, Nachrichtenredaktion.
28: Günzburg gibt's jetzt auch für den Christbaum. Die Stadt hat zum ersten Mal eine eigene Weihnachtskugel herausgebracht. In Rot mit dem Günzburger Stadtturm drauf und einem goldenen Krönchen. Das Besondere, die Glaskugeln sind mundgeblasen und von Hand verziert. Allerdings gibt's nur 120 Stück. Wer sich eine sichern will, bekommt sie ab sofort in der Touristinformation am Schlossplatz. Mehr Nachrichten gibt's dann wieder in einer halben Stunde und jederzeit auf donau3fm.de.
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32: Ja, da lockert es immer mehr auf. Die Sonne kommt nämlich jetzt schon noch ganz schön durch fürs Erste. Denn im weiteren Tagesverlauf ziehen dann wieder Wolken auf und die bringen heute hier und da schon ein bisschen Regen dann in der zweiten Tageshälfte. Morgen vor allem dann aber regnerisch zum Start rein in den Samstag. Danach wird es wieder freundlicher. Die Höchstwerte so wie heute 12 bis 15 Grad.
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3: Ja, da ist es aktuell sehr, sehr ruhig. Ich sehe gerade das Pannenfahrzeug auf der Adenauerbrücke in Ulm. In Fahrtrichtung Ulm ist wieder weggeräumt. Trotzdem natürlich wegen der Baustelle der Rückstau bis Neu-Ulm-Mitte.
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3: Und sich einiges getan. Super Blitzer auf der B30 zum Beispiel Richtung Ulm zwischen der Abfahrt Erbach und Donaustetten. In Burlafingen steht einer auf der Ortsdurchfahrt. Da wird aus dem grauen Caddy rausgeblitzt. Und in Langenau einer bei der Leonhardkirche.
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3: Natürlich um kurz nach 8:30 auch mit Oma Rosa am Freitag. Und am Freitag, da stellt sie natürlich immer auch und nicht nur bei Oma Rosa die Frage.
2: Händes verrate, wo bin ich?
4: Ja, Oma Rosa war natürlich in dieser Woche wieder in einem schwäbischen Ort, ist mittlerweile zurück. Sie hat euch hier wahnsinnig viele Tipps gegeben im Programm. Und ihr habt uns WhatsAppen geschickt mit euren Vorschlägen bzw. Ideen, welcher schwäbische Ort das sein könnte.
3: Und wo sie wirklich ist, beziehungsweise war die letzten 4 Tage. Und wer die Tasse kriegt, das gibt's gleich um 9:10 für euch.

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0: stehen sie. Die Glatzköpfe.
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0: Gute Laune Morning Show, 13:30, Oma Rosa. Jede Woche unterwegs in einer anderen Ortschaft. Sagt natürlich nie, wo sie ist. Das sollt ihr herausfinden anhand der Tipps, die sie jeden Tag gibt.
2: Genau, da könnt ihr uns dann eure Vermutung per WhatsApp schicken. 01520244 mal die 3. Andis Lieblingstipp war ja in dieser Woche besagter Brunnen, an dem diese leicht beleibten, glatzköpfigen Männer stehen. Andi behauptet, das sind er und sein Freund der Schmidt.
0: Richtig, Schmied.
2: Achso, Entschuldigung.
0: Das ist ganz wichtig, weil der heißt eigentlich anders, aber so. Sei Opa.
2: Der Schmied.
0: Und außer, also die ganze Generation hatten eine Schmiede und deshalb ist der Schmied.
2: Okay.
0: Doch, schöne Grüße gehen raus.
2: Ja.
0: Wir hatten aber noch andere Tipps, ja. Mhm. Zum Beispiel, dass da mordsmäßig gefeiert wird, ein historisches Fest alle 4 Jahre.
2: Richtig, dann hat man noch, was hat man denn noch? Zur Fasnet gibt es ja die Kinderbrotspeisung und so weiter. Da gibt es lustige Spezialitäten. Also, wir hatten viele Tipps. Jetzt hoffen wir natürlich, dass ihr richtig liegt.
0: Der Michael zum Beispiel, morgen.
3: Guten Morgen, Easy. Guten Morgen, Andi.
2: Michael, bist du schon fit oder nur müde?
3: Ich bin gerade beim Aufwachen, also kurz vorm in die Puschen kommen.
2: In die Puschen? Hast du es eilig heute?
3: Nee, aber ich habe einiges vor.
0: Ui. Okay, darf man fragen, was?
3: Ich bin gerade dabei, ein bisschen Umzug organisieren und da fällt halt viele Sachen fallen da an.
2: Aber du bleibst im Schwabenländle, oder?
3: Ich bleib im Schwabenländle.
0: Sehr gut, wunderbar. Und dann gucken wir mal, ob du auch ein neues Geschirr dafür bekommst, nämlich die Original Donautreffe im Schwabentasse. Oma Rosa war ja wieder unterwegs in Schwaben. Und du sagst, du weißt es. Wo denkst du, war sie in dieser Woche?
3: Sie war meiner Meinung nach in Burgau.
2: Und warum denkst du das?
3: Wegen dem Markgrafenfest bin ich draufgekommen und wegen dem Brunnen. Den Brunnen habe ich schon mehrfach gesehen.
2: Ah, mit den leicht beleibten, glatzköpfigen Männerstatuen?
3: Genau, ja.
0: Mein Kumpel und ich.
2: Ja. Hast du dich auch mit denen unterhalten, wie die Oma Rosa?
3: Nein, also unterhalten habe ich mich noch nicht mit ihnen, aber bewundert habe ich sie.
0: Na gut, schau mal, da muss ja eigentlich stimmen. Oma Rosa?
4: Super, du hast verraten. Jetzt hast du so ein gutes Obstbässerl verdient.
0: Ja, das kriegst du nämlich noch dazu.
3: Ui.
0: Zu unserem Tesla.
3: Alles klar, Boxi. Ich bedanke mich recht herzlich.
2: Michael, dann dir viel Erfolg beim Umzug, dass das alles reibungslos abläuft und dann ganz viel Spaß mit der Schwabentasse.
3: Dankeschön und euch einen schönen Tag und bitte macht weiter so.
0: Das ist super.
2: Dankeschön, das probieren wir.
0: Ciao.
3: Alles klar, okay. Tschüss dann.
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0: Roy und Golden Summer. Ja, an den Temperaturen merkt man es, dass jetzt endgültig vorbei ist, der Sommer.
1: Ja, das stimmt. Es wird ein bisschen frischer, 12 bis 15 Grad heute in der Spitze dazu. Kommt jetzt noch so ein bisschen die Sonne durch zwischen den Wolken. Zum Nachmittag hin zieht es aber wieder zu und dann in der zweiten Tageshälfte sind hier und da ein paar kleinere Schauer noch möglich. Morgen, der Samstag, auch erstmal noch nass, danach aber freundlicher.
0: Perfekt, auf den Straßen nichts los, können wir was raushauen. Gute Laune Morning Show, 9 vor 9. Ja? Da könnt ihr euch dann aussuchen, ob ihr es fürs Frühstück hernehmt oder als Snack zwischendurch. Vielleicht auch zum Abendessen. Ich meine, Bio-Lebensmittel gehören für viele längst zum normalen Einkauf dazu.
1: Umso besser, dass wir euren Bio-Vorrat auffüllen. Und zwar mit einem Alnatura-Produktkorb im Wert von 150 Euro. Schickt uns einfach das Kennwort Alnatura per WhatsApp 015202424 mal die 3, weil dann landet ihr im Lostopf.
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0: 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So

0: soll, der Führerschein soll ja günstiger werden. Regina Wisocki von den Donau-3-FM-Nachrichten. Jetzt werden erstmals auch konkrete Zahlen genannt.
1: Ja, laut Verkehrsminister sogar bis zu 1.000 Euro weniger. Alles dazu, das hört ihr gleich in den Donau-3-FM-Nachrichten.
0: Jetzt ist es kurz vor neun.
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0: Freitag, 9. Oktober.
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1: Immer mehr Obdachlose in Ulm und so viel günstiger wird der Führerschein. Ich bin Regina Wissocki, guten Morgen. Immer mehr Menschen in Ulm haben kein Dach über dem Kopf. Die Zahl der Beratungsfälle bei der Caritas hat sich innerhalb von 4 Jahren mehr als verdoppelt. Donau 3 FM-Reporterin Franzi Scherer, wie reagiert die Stadt Ulm darauf?
23: Die Stadt will deshalb ihre Hilfsangebote deutlich ausbauen. Ab November soll es in der Paketposthalle am Hauptbahnhof bis zu 30 Schlafplätze für frostige Nächte geben. Dazu kommt eine neue Notschlafstelle für junge Menschen. Außerdem ist eine Unterkunft mit bis zu 8 festen Wohnplätzen für Menschen mit psychischen Erkrankungen geplant. Da könnten schon nächstes Jahr die ersten Bewohner einziehen. Zusätzlich soll eine neue Vollzeitstelle bei der Caritas geschaffen werden, damit Betroffene direkt auf der Straße Hilfe bekommen.
1: Nach den tödlichen Schüssen auf 2 Behördenbeschäftigte bei einer Waffenkontrolle in der Oberpfalz hat die Polizei den mutmaßlichen Täter festgenommen. Der 60-Jährige wurde durch Schüsse leicht verletzt. Zum Tatmotiv ist noch nichts bekannt. Er soll am Donnerstag in Berngau 2 Mitarbeiter des Landratsamts erschossen haben. Die beiden wollten eigentlich nur überprüfen, ob der Mann seine Waffen richtig aufbewahrt. Mit einer Reform will die Bundesregierung den Führerschein günstiger machen. Doch wie viel können Fahrschüler dann tatsächlich sparen? Bundesverkehrsminister Steffen Bilger hat jetzt erstmals konkrete Zahlen genannt. Es sollen mehrere hundert Euro, im besten Fall sogar bis zu 1000 sein.
24: Im bundesweiten Schnitt kostet der Führerschein aktuell rund 3.400 Euro, teilweise aber auch deutlich mehr. Hier soll die Reform gegensteuern. Mit mehr digitalem Unterricht und weniger Sonderfahrten über Land und nachts zum Beispiel und weniger Papierkram. Regional wird es bei den Kosten aber weiter Unterschiede geben, sagt Verkehrsminister Bilger. Und es wird auch immer Fahrschüler geben, die mehr Fahrstunden brauchen als andere. Stand jetzt sollen die neuen Regeln im neuen Jahr in Kraft treten. Bundestag und Bundesrat müssen noch zustimmen. Diana Kramer, Nachrichtenredaktion.
1: Euer alter Verbandskasten kann noch richtig nützlich sein. Nach etwa 5 Jahren solltet ihr den Verbandskasten im Auto überprüfen und bei Bedarf austauschen. Das Deutsche Rote Kreuz im Landkreis Biberach sammelt alte, abgelaufene Verbandskästen. Pflaster, Mullbinden und Co. werden dann für Erste-Hilfe-Kurse und Übungen verwendet. So landet das Material nicht einfach im Müll. Abgeben könnt ihr die alten Verbandskästen unter anderem in Biberach, Ochsenhausen und Schwendi. Mehr Nachrichten gibt's dann wieder in einer halben Stunde und jederzeit auf Donau3fm.de.
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25: Das ist heute wieder durchwachsen, sagen wir es mal so. Also jetzt kommt ja noch die Sonne zwischen den Wolken so ein bisschen durch. Ein Mix Sonne-Wolken, dann im Tagesverlauf nehmen die Wolken aber wieder überhand. Hier und da kann schon ein bisschen regnen, 12 bis 15 Grad in der Spitze. Morgen am Samstag, da geht es erstmal noch verbreitet nass rein ins Wochenende. Danach wird es aber schon wieder freundlicher. Auch hier 12 bis 15 Grad. Der Sonntag auch hier wechselhaft. Aber wie es ausschaut, Stand jetzt, soll es nächste Woche wieder ein goldener Oktober werden.
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0: Kurz nach 9, angenehm ruhig auf den Straßen. Gute Fahrt.
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0: 2 Mobile aktuell in Langenau, einer bei der Leonhardkirche und in Bürlerfingen auf der Ortsdurchfahrt. Da steht ein grauer Caddy.
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0: So, schönen Freitagmorgen. 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

0: Laune Morning Show bei Donau 3 FM am Freitag. Wir haben es kurz vor 9:30 morgen.
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8: Schönen guten Morgen am Freitag.
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11: Mehr Obdachlose in Ulm und Günzburg erstrahlt am Weihnachtsbaum. Ich bin Regina Wysocki, guten Morgen. Immer mehr Menschen in Ulm haben kein Dach über dem Kopf. Die Zahl der Beratungsfälle bei der Caritas hat sich innerhalb von 4 Jahren mehr als verdoppelt. Von 235 auf über 500. Deshalb will die Stadt die Hilfsangebote ausbauen. Mit 30 neuen Schlafplätzen in der Paketposthalle am Hauptbahnhof, einer Notschlafstelle für junge Menschen und einer Unterkunft für Menschen mit psychischen Erkrankungen mit 8 festen Wohnplätzen. Ein extra Mitarbeiter soll die Betroffenen unterstützen. Nach tödlichen Schüssen auf Behördenmitarbeiter in Berngau in der Oberpfalz hat die Polizei in der Nacht den mutmaßlichen Täter festgenommen. Er hatte 2 Mitarbeitende des Landratsamtes Neumarkt erschossen.
12: Der Mann und die Frau wollten am Nachmittag eine routinemäßige Waffenkontrolle durchführen. Da eröffnete der 60-Jährige das Feuer. Anschließend verschanzte er sich in seinem Wohnhaus. Gegen 2.20 Uhr in der Nacht dann der Zugriff. Polizeisprecherin Corinna Wild.
13: Das ist durch ein schlagartiges Eindringen von unseren Spezialkräften der Fall gewesen. Und so konnte man dann den mutmaßlichen Schützen überwältigen und letztendlich dann auch festnehmen.
12: Motiv und weitere Hintergründe sind noch unklar. Moritz Einzel, Nachrichtenredaktion.
11: Mit einer Reform will die Bundesregierung den Führerschein günstiger machen. Doch wie viel können Fahrschüler dann tatsächlich sparen? Bundesverkehrsminister Steffen Bilge hat jetzt erstmals konkrete Zahlen genannt. Es sollen mehrere hundert Euro, im besten Fall sogar bis zu 1000 Euro sein.
14: Im bundesweiten Schnitt kostet der Führerschein aktuell rund 3400 Euro, teilweise aber auch deutlich mehr. Hier soll die Reform gegensteuern. Mit mehr digitalem Unterricht und weniger Sonderfahrten über Land und nachts zum Beispiel und weniger Papierkram. Regional wird es bei den Kosten aber weiter Unterschiede geben, sagt Verkehrsminister Bilger. Und es wird auch immer Fahrschüler geben, die mehr Fahrstunden brauchen als andere. Stand jetzt sollen die neuen Regeln im neuen Jahr in Kraft treten. Bundestag und Bundesrat müssen noch zustimmen. Diana Kramer, Nachrichtenredaktion.
11: Günzburg gibt's jetzt auch für den Christbaum. Die Stadt hat zum ersten Mal eine eigene Weihnachtskugel herausgebracht. In Rot mit dem Günzburger Stadtturm drauf und einem goldenen Krönchen. Das Besondere, die Glaskugeln sind mundgeblasen und von Hand verziert. Allerdings gibt's nur 120 Stück. Wer sich eine sichern will, bekommt sie ab sofort in der Touristinformation am Schlossplatz. Mehr Nachrichten gibt's dann wieder in einer halben Stunde und jederzeit auf donau3fm.de.
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15: Ja, das sieht doch ganz freundlich aus. Aktuell kommt die Sonne in vielen Teilen Schwabens ganz gut durch. Ein paar Wolken am Himmel. Die Wolken nehmen leider auch überhand im Laufe des Tages wieder. Die Höchstwerte 12 bis 15 Grad. Es kann zum Abend hin hier und da noch ein bisschen Regen geben. Morgen am Samstag, da starten wir auch erstmal verbreitet nass rein. Danach wird es aber freundlicher, auch hier 12 bis 15 Grad.
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17: So, da haben wir aktuell nix. Nix. Wobei, jetzt kommt gerade rein, A8 Richtung München zwischen Günzburg und Burgau hat es eine Wanderbaustelle. Der rechte Fahrstreifen ist deshalb gesperrt, da kann es hier und da zu Behinderungen kommen. Das Ganze geht bis heute Mittag 13 Uhr.
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17: Erstmal mit einer Abstandsmessung hat Ricky gerade per WhatsApp geschickt und zwar auf der A8 vor der Raststätte Leipheim. Dazu haben wir noch zwei mobile Blitzer in Langenau, einen bei der Leonhardkirche und in Burlafingen auf der Ortsdurchfahrt aus einem grauen Caddy raus.
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17: Jada wohnt im Unterallgäu in der Nähe von Memmingen und ist 23 Jahre alt. Sie hat 5 Semester medizinische Informatik studiert und dann musste sie leider aufhören, denn seit 2,5 Jahren leidet sie an MECFS.
19: Ihr Zimmer hat sie jetzt schon seit mehr als über einem halben Jahr gar nicht mehr verlassen. Also es geht wirklich nur noch mit Schlafmaske, mit Gehörschutz, also sämtliche äußeren Reize müssen durchgängig abgeschirmt werden.
15: Was hinter dieser Krankheit MECFS steckt, ob man überhaupt was dagegen machen kann und wie ihr helfen könnt, das alles heute gleich bei Schwabenheld zusammen und zwar um 9:45.

0: Jada ist 23 Jahre alt, kommt aus der Nähe von Memmingen und hat bis vor kurzem medizinische Informatik studiert. Aber vor 2,5 Jahren, da ändert sich das Leben von ihr und ihrer Familie komplett.
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0: Vor 2,5 Jahren ist Jada nämlich an MECFS erkrankt. Mittlerweile so schwer, dass sie den gesamten Tag im Bett verbringt und das in einem vollständig abgedunkelten Raum.
2: Tamina ist die große Schwester von Jada. Tamina, viele können sich wahrscheinlich unter MECFS überhaupt gar nichts vorstellen. Kannst du uns vielleicht kurz mal erklären, was das überhaupt ist?
3: Ja, MECFS ist eine schwere chronische Erkrankung. Der Körper kann eigentlich gar keine Belastungen mehr verkraften. Heißt also, ob man sich körperlich oder geistig anstrengt, das geht einem einfach sofort schlechter oder mündet dann so ein paar Tage später in, das heißt Crashs, also sogenannte Crashs. Und bei Jada ist es mittlerweile so ausgeprägt, dass wirklich jede Form von Licht oder Geräuschen immer abgeschirmt werden muss.
2: Und deswegen verbringt Jada eigentlich den ganzen Tag im Bett im vollständig abgedunkelten

0: Raum, aber das ist leider noch nicht alles.
1: Ja, richtig. Also meine Schwester kann wirklich gar nichts mehr alleine machen. Meine Eltern bringen ihr nahezu stündlich eigentlich Essen und Trinken ans Bett. Auch nur flüssig, also nur, wenn wirklich was voll durchpüriert ist, weil auch Kauen einfach schon eine zu große Anstrengung für ihren Körper ist. Und ihr Zimmer hat sie jetzt schon seit mehr als über einem halben Jahr gar nicht mehr verlassen. Also es geht wirklich nur noch mit Schlafmaske, mit Gehörschutz, also sämtliche äußeren Reize müssen durchgängig abgeschirmt werden.
2: Seit Corona hat sich die Zahl der Erkrankungen an MECFS in Deutschland fast verdreifacht. Gibt es mittlerweile eine Therapie oder zumindest Ansätze dafür?
1: Eine Therapie, die jetzt MECFS wirklich heilen kann, gibt es meines Wissens nach bis heute auf jeden Fall nicht. Aber es gibt unterschiedlichste Behandlungsansätze, mit denen man versuchen kann, einfach die Symptome zu lindern, die Ursachen erstmal auch zu finden, um die Erkrankung einfach auch besser verstehen zu können. Allerdings wird das meiste davon halt auch gar nicht von den Krankenkassen übernommen. Und genau deswegen versuchen wir jetzt eben Jada diese Möglichkeiten geben zu können.
0: Ja, deswegen hast du ja auch einen Aufruf bei GoFundMe gestartet. Wie können denn die Menschen in und aus Schwaben helfen?
1: Ja, richtig. Die finanziellen Mittel wollen wir nutzen, um Untersuchungen und Behandlungen eben für Jada zu finanzieren, die nicht von den Kassen übernommen werden. Und uns hilft wirklich einfach jeder Beitrag, den jemand leisten kann und möchte. Einfach auch nur, wenn Menschen die Aktion weiter teilen, um mehr Aufmerksamkeit zu erregen. Ich glaube, umso mehr Menschen einfach Jadas Geschichte erreicht, desto größer ist die Chance, dass es einfach auch in Zukunft viel mehr Behandlungsmöglichkeiten dafür geben wird.
2: Dankeschön, Tamina. Sag bitte liebe Grüße an Jada und natürlich auch an deine Eltern. Euch zusammen alles Gute. Wir wünschen euch, dass es Jada hoffentlich irgendwann wieder besser geht und sowas wie ein normales Leben dann wieder möglich ist.
0: Alles zu Jada, zu ihrer Krankheit und natürlich auch den Link, wo ihr helfen könnt, findet ihr auf donau3fm.de und wie immer auch auf unseren Social-Media-Kanälen.
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0: Peter.
1: Gude.
0: Miller.
1: Gude.
2: Wie lang für euch? Nach 10 wieder im Radio?
1: Yes.
2: Und ich bin sowas von froh, weil sonst bin ich immer der Verfrorene. Aber heute haben alle Jacke an.
1: Peter, das stimmt.
2: Hat eure Jacke an.
1: Ja.
2: Easy hat eine Jacke an.
1: Das stimmt. Aber es ist gar nicht so kalt. Ich habe sie einfach nur an.
2: Mir ist schon frisch.
3: Oh, ich fand es morgens auch. Jetzt langsam geht's mit der Sonne, aber...
2: Ich weiß nicht, ob ich schon oft genug erwähnt habe, dass die Heizungen aufgedreht sind, aber noch nicht.
1: Ach so.
3: Frechheit.
1: Ja, macht nichts. Ich bin heute früh bei 5,5 Grad, also hat es am Auto angezeigt, mit offenem Schiebedach hergefahren, weil es so schön war, weil es so schön die Sonne geschienen hat.
3: Ja, weil es so schön kalt war. Ich liebe das zu frieren. Ich finde es auch mal richtig schön, wenn mir schon die Eiszapfen aus der Nase hängen.
2: Ja, richtig. Ich habe ich früher auch gemacht. Ja, jetzt habe ich Glatze. Das sind die Haare. Die Haare sind nicht ausgefallen, die sind geknickt. Die sind einfach an der Kopfhaut.
3: Das ist gefroren und abgeknickt. Ja, Peter, bei dir, heute gibt es ja dann die Tipps. Heute haben wir noch nichts verraten zu unseren Sparschweinen.
1: Nee, heute waren wir noch. Ich bin gespannt.
2: Guck mal, ja, wir müssen auch gleich los, weil heute sind wir ein bisschen unterwegs.
3: Ja.
1: Weit weg.
2: Heute versteckt man die Sau auf Mauritius.
1: Richtig. Oh,
3: mein Gott, das ist schön. Ja. Da ist bestimmt wärmer.
2: Also wir machen uns auf die Socken. Viel Spaß mit Peter. Jetzt haben wir es kurz vor 10.
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29: Ermittlungen nach Katamaran-Unfall in Konstanz und Günzburg erstrahlt am Weihnachtsbaum. Ich bin Regina Wysocki, guten Tag. 12 Verletzte, ein völlig demolierter Katamaran und jetzt wird gegen die beiden Schiffsführer ermittelt. Nach dem heftigen Unfall im August auf dem Bodensee prüft die Staatsanwaltschaft, ob die beiden fahrlässig gehandelt haben. Der Katamaran war bei der Einfahrt in den Konstanzer Hafen gegen eine Mauer gekracht. Ein technischer Defekt gilt nach bisherigen Erkenntnissen als unwahrscheinlich. Wie lange die Ermittlungen noch dauern, ist unklar. In Ulm gibt es immer mehr Obdachlose. Die Zahl der Beratungsfälle bei der Caritas hat sich innerhalb von 4 Jahren mehr als verdoppelt. Donau 3 FM-Reporterin Franzi Scherer, wie reagiert die Stadt Ulm?
30: Die Stadt will deshalb ihre Hilfsangebote deutlich ausbauen. Ab November soll es in der Paketposthalle am Hauptbahnhof bis zu 30 Schlafplätze für frostige Nächte geben. Dazu kommt eine neue Notschlafstelle für junge Menschen. Außerdem ist eine Unterkunft mit bis zu 8 festen Wohnplätzen für Menschen mit psychischen Erkrankungen geplant. Da könnten schon nächstes Jahr die ersten Bewohner einziehen. Zusätzlich soll eine neue Vollzeitstelle bei der Caritas geschaffen werden, damit Betroffene direkt auf der Straße Hilfe bekommen.
29: In Berngau in der Oberpfalz ist eine Routinekontrolle in einer Katastrophe geendet. Eine Mitarbeiterin und ein Mitarbeiter des Landratsamts Neumarkt sind durch Schüsse getötet worden. Der Verdächtige konnte am Abend festgenommen werden. Viele Fragen in dem Fall sind zurzeit aber noch offen.
31: Was war das Motiv des 60-Jährigen? Was sind die weiteren Hintergründe? Heute will die Polizei weitere Details bekannt geben. Eine Mitarbeiterin und ein Mitarbeiter des Landratsamts Neumarkt wollten gestern eine routinemäßige Waffenkontrolle bei dem mutmaßlichen Täter durchführen. Der eröffnete plötzlich das Feuer. Der 54-jährige Mann und seine 45 Jahre alte Kollegin sterben. Über Stunden zieht sich der Einsatz der Polizei. Der Verdächtige will sich nicht ergeben. In der Nacht dann stürmen Spezialkräfte seine Wohnung. Helen Martin, Nachrichtenredaktion.
29: Günzburg gibt's jetzt auch für den Christbaum. Die Stadt hat zum ersten Mal eine eigene Weihnachtskugel herausgebracht. In Rot mit dem Günzburger Stadtturm drauf und einem goldenen Krönchen. Das Besondere, die Glaskugeln sind mundgeblasen und von Hand verziert. Allerdings gibt's nur 120 Stück. Wer sich eine sichern will, bekommt sie ab sofort in der Touristinfo am Schlossplatz. Mehr Nachrichten gibt's dann wieder in einer Stunde und jederzeit auf donau3fm.de.
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1: Ja, gestern war es nur ein bisschen durchwachsen, heute ist es wieder richtig schön, Sonne und Wolken im Mix. Hier und da haben wir noch ein bisschen Nebel hängen, der verzieht sich aber nach und nach und dann gibt's Höchsttemperaturen heute rund um 15 Grad. Später können dann wieder ein paar Wolken aufziehen, hier und da dann wieder ein paar Regenschauer. Morgen am Samstag ist es größtenteils nass, später dann aber wieder freundlich, der Sonntag bleibt ebenfalls wechselhaft.
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1: Derzeit keine Meldungen von den Straßen. Wir wünschen euch gute und sichere Fahrt.
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1: Kommt gerade ganz frisch rein von Carmen. Eine Abstandskontrolle auf der A8 in Richtung München. Und zwar von der Brücke kurz vor der Abfahrt Leipheim. Danke dir fürs Melden. Und dann haben wir hier noch was ganz Frisches von Reinhard. Ein Blitzer, und zwar ein schwarzer Caddy in der Hauptstraße in Illertissen beim Bahnhof in der 30er Zone. Danke dir, Reinhard, fürs Melden. Weitere Blitzer haben wir noch in Bullerfingen in der Ortsdurchfahrt. Da steht ein grauer Caddy. Und Langenau, Lange Straße, Höhe der Leonhardskirche.
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1: Ja, und schon ist wieder Freitag.
5: Ja.
1: Wir starten rein mit einfach guter Musik. Hansen ist für euch mit dabei, Nico Santos und das hier ist Sarah Larsen, Memory Lane. Heute noch Schaffer, Heislebauer und dann starten wir in ein doch recht schönes Wochenende. Euch einen schönen Freitag. Das

0: Johnson, Bob am Freitagvormittag. Wer sich schon immer gefragt hat oder schon gefragt wurde, warum dieses Lied denn Bob heißt, also was hinter diesem Wort steckt, Hansen sagt dazu, Bob ist ein Synonym für einen Wimpernschlag oder einen kurzen Moment im Leben. Da könnt ihr dann beim nächsten Mal, wenn euch jemand zufällig fragt, was hinter Bob steckt, glänzen. Unnützes Musikwissen mit Peter Müller. Die nächste Folge gab's gerade eben. Jetzt haben wir es 10.15 Uhr gleich für euch. Andreas Burani auf uns.
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2: Guten Morgen, ich bin Daniel Heinzer von der katholischen Kirche. Heute steht Sarah im Namenstagskalender. Diese Sarah, die war eine wichtige Frau aus der Bibel. Sie hatte nicht mehr damit gerechnet, ein Kind zu bekommen. Dafür war sie viel zu alt, angeblich über 90 Jahre alt. Doch da bekamen Sarah und ihr Mann Abraham drei Besucher, Boten Gottes. Und die hatten gesagt, nächstes Jahr um diese Zeit hat Sarah einen Sohn. Da konnte Sarah nicht anders als loszulachen. Ungläubig, soll das ein Witz sein? Dass die Gäste ihr Lachen mitbekamen, das war Sarah etwas peinlich. Sie antworteten, denkst du etwa, für Gott wäre sowas unmöglich? Und Tatsache, sie bekommt einen Sohn. Isaak, sein Name. Das heißt, Gott lässt mich lachen. Ich mag die Geschichte. Gott sorgt für Lachen. Manchmal mit unglaublichen Überraschungen, die die kühnste Hoffnung übersteigen. Manchmal auch dann, wenn die Situation so gar nicht fröhlich oder zum Lachen ist. Allen Sarahs einen schönen Namenstag heute.
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0: nächste Wochenende. Da freue ich mich jetzt schon, weil dann kommt ein anderer toller Mann zu mir, der ebenfalls weltmeisterlich unterwegs ist. Er ist nämlich Doktor, Psychologe und Podcaster und hat bei Günther Jauch die Million gewonnen. Er steht auf riesigen Bühnen und redet über Psychologie. Wir freuen uns auf Dr. Leon Windscheid und ihr seid dann hoffentlich auch mit dabei. Ich freue mich auf euch.
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18: Ich muss ganz ehrlich sagen, aktuell eigentlich ganz gutes T-Shirt-Wetter. Wir haben zwar im Schnitt nur 10 Grad, aber ich war gerade draußen. In der Sonne ist es richtig angenehm. Es wird natürlich heute auch noch ein bisschen wärmer. 15 Grad erreichen wir heute maximal. Das Problem ist nur, während wir arbeiten sind, scheint die Sonne und später zieht es dann ein bisschen zu. Vor allem dann auch am späten Abend gibt es hier und da schon ein paar Regenschauer. Der morgige Samstag ist auch eher wechselhaft. Der Sonntag ist wieder trockener.
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18: Wir wollen, dass ihr gut und sicher ans Ziel kommt. Um 11:02. Derzeit keine Meldungen. Wir wünschen euch gute und sichere Fahrt.
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18: Auf der B30 wird geblitzt Richtung Ulm zwischen den Abfahrten Erbach und Donaustetten. Dann noch in Bullerfingen, Ortsdurchfahrt aus einem grauen Caddy. In Beimerstetten steht ein Blitzer auf der Breitinger Straße. Ortseinwärts von Breitingen wird da geblitzt. Und in Senden, Lange Straße, Höhe Wirtschaftsschule, da steht auch noch ein Blitzer. 30er-Zone. Wenn ihr noch was für uns habt, dann sehr gerne durchgeben. Entweder per WhatsApp, die Nummer gibt's auf donau3fm.de, oder ihr klingelt kostenfrei durch 08.490.400.
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18: Ich wünsche euch einen schönen Freitagvormittag. Ihr kennt es vielleicht selbst, so ein Mittagsschläfchen. Das tut wahnsinnig gut, ist aber manchmal schwer zu vereinbaren mit den klassischen Arbeits- oder mit den Pausenzeiten. Aber ob dieses Mittagsschläfchen tatsächlich was bringt oder ob es einfach nur ein großer Mythos ist, dass man danach fitter ist, das gibt's gleich von unserem Schlaumeier, der regelmäßig natürlich hier bei Donau 3 FM ein Mittagsschläfchen abhält. Gibt's gleich nach Musik 11:15.
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0: zu starten. Ob das wirklich so ist, Lisa, unser Schlaumeier, der weiß das.
1: Das, liebe Lisa, ist kein Mythos, das ist Wissenschaft. An der Uni Hamburg haben Forscherinnen nämlich genau das getestet, ob ein Powernap hilft, Probleme kreativ zu lösen. Und siehe da, es wirkt. In der Studie haben 90 Leute erst wenig geschlafen und dann eine Denkaufgabe bekommen. Einige durften vorher ein kleines Schläfchen machen und wer dabei in die sogenannte N2-Schlafphase kam, der hatte richtig gute Chancen auf einen Geistesblitz. Also diesen Aha-Moment, wo plötzlich alles Sinn ergibt. Besonders spannend, die Forscherinnen konnten sogar im Hirn messen, wie wahrscheinlich so ein Geistesblitz nach dem Nap sein wird. Wenn das Hirn im Schlaf aktiv war, zack, war auch die Idee da. Heißt also für uns alle, wer feststeckt, einfach mal, wenn's geht, ein kurzes Schläfchen wagen. Am besten maximal 10 bis 20 Minuten. Und wenn's klappt, vielleicht auch mit Traum, denn dann wird die Lösung vermutlich sehr, sehr schnell gefunden sein.
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0: Maroon 5 makes me wonder am Freitag Vormittag hier bei Donut 3 FM. Wir haben es kurz vor 11.
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16: Es ist 11 Uhr.
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18: Ermittlungen nach Katamaranunfall in Konstanz und Günzburg erstrahlt am Weihnachtsbaum. Ich bin Regina Wysocki, guten Tag. 12 Verletzte, ein völlig demolierter Katamaran und jetzt wird gegen die beiden Schiffsführer ermittelt. Nach dem heftigen Unfall im August auf dem Bodensee prüft die Staatsanwaltschaft, ob die beiden fahrlässig gehandelt haben. Der Katamaran war bei der Einfahrt in den Konstanzer Hafen gegen eine Mauer gekracht. Ein technischer Defekt gilt nach bisherigen Erkenntnissen als unwahrscheinlich. Wie lange die Ermittlungen noch dauern, ist unklar. In Ulm gibt es immer mehr Obdachlose. Die Zahl der Beratungsfälle bei der Caritas hat sich innerhalb von 4 Jahren mehr als verdoppelt. Donau3FM-Reporterin Franzi Scherer, wie reagiert die Stadt Ulm?
19: Die Stadt will deshalb ihre Hilfsangebote deutlich ausbauen. Ab November soll es in der Paketposthalle am Hauptbahnhof bis zu 30 Schlafplätze für frostige Nächte geben. Dazu kommt eine neue Notschlafstelle für junge Menschen. Außerdem ist eine Unterkunft mit bis zu 8 festen Wohnplätzen für Menschen mit psychischen Erkrankungen geplant. Da könnten schon nächstes Jahr die ersten Bewohner einziehen. Zusätzlich soll eine neue Vollzeitstelle bei der Caritas geschaffen werden, damit Betroffene direkt auf der Straße Hilfe bekommen.
18: In Berngau in der Oberpfalz ist eine Routinekontrolle in einer Katastrophe geendet. Eine Mitarbeiterin und ein Mitarbeiter des Landratsamts Neumarkt sind durch Schüsse getötet worden. Der Verdächtige konnte am Abend festgenommen werden. Viele Fragen in dem Fall sind zurzeit aber noch offen.
20: Was war das Motiv des 60-Jährigen? Was sind die weiteren Hintergründe? Heute will die Polizei weitere Details bekannt geben. Eine Mitarbeiterin und ein Mitarbeiter des Landratsamts Neumarkt in der Oberpfalz wollten gestern eine routinemäßige Waffenkontrolle bei dem mutmaßlichen Täter durchführen. Der eröffnete plötzlich das Feuer. Der 54-jährige Mann und seine 45 Jahre alte Kollegin sterben. Über Stunden zieht sich der Einsatz der Polizei. Der Verdächtige will sich nicht ergeben. In der Nacht dann stürmen Spezialkräfte seine Wohnung. Helen Martin, Nachrichtenredaktion.
18: Günzburg gibt's jetzt auch für den Christbaum. Die Stadt hat zum ersten Mal eine eigene Weihnachtskugel herausgebracht. In Rot mit dem Günzburger Stadtturm drauf und einem goldenen Krönchen. Das Besondere, die Glaskugeln sind mundgeblasen und von Hand verziert. Allerdings gibt's nur 120 Stück. Wer sich eine sichern will, bekommt sie ab sofort in der Touristinfo am Schlossplatz. Mehr Nachrichten gibt's dann wieder in einer Stunde und jederzeit auf donau3fm.de.
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0: Im Schnitt stehen derzeit 10 Grad auf dem Thermometer. Ein bisschen was geht da noch, so 15, 16 Grad erreichen wir heute auf alle Fälle. Es fühlt sich aber natürlich wärmer an, denn heute scheint wieder die Sonne. Ein paar harmlose Wolken sind auch unterwegs, es geht den ganzen Tag so weiter. Erst gegen Abend und in der Nacht zieht es dann zu und dann gibt es hier und da ein paar Regenschauer. Morgen der Samstag auch eher nass, der Sonntag schaut dann wieder richtig schön aus.
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0: Um 11:03, bitte vorsichtig fahren auf der A7 in Richtung Ulm zwischen Dettingen an der Iller. Nein, auf Höhe Dettingen an der Iller. Pardon, da sind einige Personen auf der Fahrbahn unterwegs. Da gab es nämlich einen Unfall. Bitte hier vorsichtig fahren. In diesem Bereich haben wir auch noch Stau. Der Stau ist 6 Kilometer lang. Zeitverlust derzeit bei knapp 45 Minuten. Sonst schaut's ganz gut aus. Euch gute und sichere Fahrt.
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0: Ganz frisch wird geblitzt in Heroldstadt und zwar Ulmer Straße auf Höhe der Bushaltestelle, gemeldet von Stefanie. Danke dir. Dann haben wir noch die Abstandsmessung auf der A8 mit dabei Richtung München, kurz vor Leipheim und Illertissen Hauptstraße. Da wird auf Höhe vom Bahnhof noch geblitzt. Alle weiteren Blitzer und die Verkehrsmeldungen gibt's für euch natürlich nochmal zum Nachlesen auf donau3fm.de oder in der Donau 3FM App.
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0: Euch einen schönen Freitagvormittag. Wie schaut's denn bei euch aus, wenn ihr zum Einkaufen geht und zum Beispiel Gemüse und Obst kauft? Schaut ihr da auf Bio-Lebensmittel? Für viele gehört wirklich Bio zum normalen Einkauf mit dazu. Und bei uns könnt ihr jetzt gleich einen ganzen Korb voll Bio gewinnen im Wert von 150 Euro. Wie das Ganze funktioniert und wer uns diese Bio-Lebensmittel so zur Verfügung stellt, das gibt's gleich nach den Lost Frequencies und Teddy Swims.

aus Frequencies und Callum Scott, Where Are You Now an diesem sonnigen Freitag Vormittag. Wir haben es gleich 11 nach 11 und 11 Sekunden. Es geht aber jetzt nicht um Karneval, nein, es geht um Bio-Lebensmittel. Ganz egal, ob fürs Frühstück zum Beispiel am Morgen als Snack in der Pause oder fürs Abendessen. So Bio-Lebensmittel gehören für ganz viele längst zum normalen Einkauf mit dazu. Und wie gut, dass wir da was für euch haben. Wir füllen nämlich euren Bio-Vorrat wieder auf. 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Und mit etwas Glück gehört dieser Korb bald euch. 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Und jetzt gibt's Musik für euch. Die Nummer kennt ihr aus den 80er Jahren. Madness, Our House. Und danach gibt's für euch noch Bibi Rexha und Faithless, New Religion. Und ach ja, es wurde schon gefragt, wo sind denn die Tipps eigentlich von der Sparschweinsuche? Die gibt's schon bald in Kürze hier bei mir. Davor gibt's aber jetzt erstmal noch Musik für euren Freitag.

0: Bebe Rexha und Faithless, New Religion am Freitagvormittag gleich für euch noch mit dabei. Kelly Clarkson, My Life Would Suck Without You. Also mein Leben wäre ziemlich bescheiden ohne dich. Wir haben es genau 11.18 Uhr. Stündlich und ohne Umstieg mit dem Bus von Biberach nach Memmingen. Das ermöglichen die Regiobuslinien. Peter Hirsch, Leiter des Biberacher Verkehrsamts. Welches Ziel verfolgen Sie mit dem Angebot?
1: Mit dem Regiobus haben wir jetzt eine Ost-West-Verbindung von Rietlingen über Biberach, Herolzheim nach Memmingen geschaffen. Wir verbinden die Unterzentrum mit dem Oberzentrum von Memmingen, nehmen alle Zuganschlusszeiten mit und in Memmingen gibt es sogar einen Anschluss über der Stadtbus zum Flughafen. Das war unser Ziel.
0: Was ist denn das Feedback der Fahrgäste?
1: Was uns sehr freut, dass viele junge Menschen auf uns zukommen und sich freuen und ihr Lob bekommen, weil sie aber jetzt den Anschluss in die große, weite Welt haben. Sie können im Prinzip nach Memmingen zum Shopping gehen, nach Ulm zum Shoppen gehen und deshalb immer in dieser großen Zeitspanne von morgens 5 bis abends 24 Uhr.
0: Sind denn noch weitere Linien geplant?
1: Wir wollen weiter an dem Regiobus-Konzept arbeiten. Warum? Wir kratzen an den 700.000 Fahrgästen im Jahr und das ist für so ein Regiobus ein Riesenerfolg.
0: Und ein Erfolg ist es auch für den Umweltschutz, oder?
1: Wir wollen mehr Fahrgäste in den Bussen, wir wollen den motorisierten Individualverkehr da damit zurückdrängen. Die Busse werden mit HVO 100 betrieben. Es sind im Prinzip Speisereste, Speiseöle, die dann im Prinzip so verarbeitet werden, dass sie dann in einem normalen Dieselfahrzeug getankt werden können. Wir sparen damit rund 90% CO2 ein im Jahr und das sind riesige Mengen, wenn man das mal hochrechnet.
0: Der BW Regiobus, gefördert vom Landkreis Biberach und dem Land Baden-Württemberg. Den Fahrplan und alle Infos findet ihr auf www.biberach.de.
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2: Ja, so schaut's aus. Jetzt haben wir es Freitagmittag, kurz vor 11:30. Aber da fehlt doch noch was. Es gab doch immer die Sparschweinsuche hier bei Donau 3 FM. Die gibt's natürlich heute auch. Und hier sind die Tipps.
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2: So, Andi und Easy, wie schaut's aus? Heute habt ihr ganz schön lange auf euch warten lassen. Bitte einmal die Tipps für den heutigen Freitag.
4: Hallo Peter, auch also hier auf der Schwäbischen Alb, wunderschönes Wetter, wir genießen den Sonnenschein. Wir sind jetzt auf der Schwäbischen Alb in einer Stadt, da ist die Geschichte dieser Stadt eng mit Fäden und Stoffen verbunden.
5: Richtig, in dieser Stadt haben sie nämlich sauber einen weggewebt und deshalb trägt die Stadt auch den Beinamen Leinenweberstadt.
4: Wo wir genau in dieser Stadt das Schweinchen verstecken, wir sind hier in der Straße, die verspricht uns ganz viel Platz, wobei ich sagen muss, so breit oder weit ist sie dann doch nicht. Und ich bin mir sicher, Andi, da bekommen wir Hunger. Wobei ich glaube, das ist gar nicht mehr im Betrieb. Aber früher wurde da ziemlich viel gebacken. Hast du Mehl und Wasser dabei?
6: Nö.
2: Wo sind die beiden? Wenn ihr wisst, wo sie sind, dann jetzt hin. Das Schweinli ist versteckt heute am Freitag. Das ist die erste Sparschweinsuche. Eine zweite gibt es heute natürlich noch. Hin da, Schwein finden und den Inhalt natürlich behalten. Jetzt haben wir es kurz vor 11:30.
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23: Das Wetter ist gut, das Wetter ist schön. 11 Grad derzeit im Schnitt in Schwaben. Es fühlt sich richtig angenehm. Jetzt schon an, obwohl es ja wirklich nicht so warm ist. Aber die Sonne scheint einfach. Später 15, 16 Grad, die erreichen wir auf alle Fälle noch. Später zieht es dann ein bisschen zu, vor allem Richtung Abend. Hier und da gibt es dann schon mal einen Regenschauer, vor allem in den höheren Lagen. Morgen, der Samstag, ist überall in Schwaben ein bisschen durchwachsen. Der Sonntag dafür wieder schön sonnig.
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23: Wir schauen auf die Straßen. Eine Minute nach 11:30 haben wir es. Es gilt immer noch die Unfallmeldung von der A7 Richtung Ulm. Höhe Dettingen an der Ille ist der Unfall passiert. Da sind Personen an der Fahrbahn unterwegs und es liegen ein paar Gegenstände auf der Autobahn verteilt. Bitte hier vorsichtig fahren. Wir haben hier in diesem Bereich derzeit 8 Kilometer Stau, Zeitverlust bei einer Dreiviertelstunde. Und dann kommt gerade ganz frisch noch was rein von der A8 Richtung Stuttgart zwischen Eichen-Nord und Märklingen. Bitte vorsichtig fahren. Da steht ein defektes Fahrzeug auf dem rechten Fahrstreifen.
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23: Geblitzt wird noch in Senden, Lange Straße bei der Wirtschaftsschule in der 30er-Zone. Dann noch in Beimerstetten, Breitinger Straße, wenn ihr von Breitingen reinfahrt. In Mehringen an der Alten Straße, so heißt die wirklich, da wird beidseitig geblitzt, 30er-Zone und B30 Richtung Ulm zwischen Erbach und Donaustetten.
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23: Das finde ich doch schön. Wir mobilisieren ganz Schwaben und schicken die ganzen Schwaben auf eine Jagd nach einem Holzschwein. Da ist natürlich Geld drin und das könnt ihr natürlich auch mit nach Hause nehmen bei unserer Sparschweinsuche, wo die beiden unterwegs sind, Andi und Easy. Und natürlich das Schwein, also das Dreigestirn hier von Donau 3 FM. Das lösen wir gleich auf und wir hoffen natürlich auch, dass es jemand von euch findet. Mehr dazu gleich um 11:45.

0: Fuego und Selena Gomez, It Ain't Me am Freitagmittag. Auf geht's, passend zum Mittag suchen wir ein Schwein.
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0: Ja, reinbeißen tut er nämlich ein bisschen weh, ist ein bisschen blöd. Das ist nämlich aus Holz. Die Sparschweinsuche geht in die nächste Runde. Und wir schauen mal rüber zu Andi und Easy. Es ist, glaub, so, du hast, glaub, schon jemanden bei dir, Easy. Verrat uns auch mal, wo seid ihr denn unterwegs heute?
3: Wir sind in Laichingen, hier beim Backhaus, beim ehemaligen. Und hier irgendwo ist das Schweinchen. Nutz deinen Vorteil, du bist aktuell noch alleine und such.
4: Ja, jetzt geht's los.
5: Schweinchen hat sich gut versteckt.
3: Ja, es ist ein professioneller Verstecker. Wir haben auch wirklich lange Zeit in die Ausbildung von den Schweinchen gesteckt. Dass die auch wirklich sich entsprechend verstecken. Weil wir wollen dann natürlich nur mit Profis arbeiten, ist ja logisch. Es ist warm, wirklich. Es ist die ganze Zeit warm.
4: Ist das irgendwo?
3: Du musst jetzt einmal die Regenrinne hochklettern. Sag mal, das gibt's doch nicht. Also wirklich, es ist fast schon heiß. Also, ich glaube, ich brauche bald eine Sonnencreme. Ich sehe es. Ich kann es sehen. Ich sehe die Beine.
5: Was ist denn das Schwein? Ach, da hinten.
3: Da hinten ist das Ding. Aus Holz ist unser Schweinchen. Du warst wirklich so nah dran die ganze Zeit. Aber jetzt hast du es gefunden. Sehr schön.
4: Freut mich voll.
3: Jetzt mach's mal auf. Jetzt wollen wir natürlich wissen, wie viel drin ist.
4: Wow. Das ist sehr, sehr gut für meine Reisekasse.
3: Ah, Reisekasse? Ja. Wie viel sind denn drin?
4: 150 Euro.
3: Sehr schön. Und für welche Reise wird es investiert?
4: Jetzt geht es nach Indonesien bald.
3: Wow. Wie lang?
4: Ein Monat, zwei weg.
3: Cool. Und was machst du da einfach so zum Reisen?
4: Genau, oder? Zum Surfen.
3: Surfer-Girl.
4: Ja.
3: Ah, cool. Sehr schön. Hey, dann ganz viel Freude damit, ja, viel Spaß. Und pass auf dich auf und komm gesund wieder zurück.
4: Dankeschön. Freut mich mega.
0: Also, das erste Schwein wurde heute gefunden. Natürlich gibt's für euch auch eine zweite Runde. Ja, und die Tipps, wo alle diese unterwegs sind, die gibt's schon bald. Und zwar hier bei mir.
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0: Justin Bieber, Beauty and the Beat am Freitagmittag hier bei Donut 3 FM. Wenn es schon soweit ist, euch eine schöne Mittagspause. Wir haben es kurz vor 12.
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1: Es ist 12 Uhr.
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20: Baden-Württemberg verfehlt beim Klimaschutz und wird der Führerschein deutlich günstiger?
3: Ich bin Regina Wysocki, guten Tag. Baden-Württemberg hinkt beim Klimaschutz hinterher. Das zeigt ein neuer Expertenbericht. Vor allem der Verkehr bleibt ein riesiges Problem. Fast ein Drittel des CO2-Ausstoßes im Land geht aufs Konto von Autos, Lastwagen und Co. Auch beim Heizen und bei der Stromerzeugung sind die Emissionen zuletzt gestiegen. Immerhin gibt's einen Lichtblick. Mehr als die Hälfte des Stroms im Südwesten kommt inzwischen aus erneuerbaren Energien. Trotzdem sehen die Experten die Klimaziele für 2030 in Gefahr. Der Führerschein soll günstiger werden. Dafür will die Bundesregierung mit einer Reform sorgen. Bundesverkehrsminister Steffen Bilger hat jetzt auch erstmals konkrete Zahlen genannt, wie viel Geld Fahrschüler damit sparen sollen. Im besten Fall bis zu 1000 Euro. Donau3FM-Reporter Ronny Thora, was heißt das für alle? Lieber noch warten mit dem Führerschein?
8: Ja, ist nicht ganz so einfach. Zum einen muss das Gesetz ja noch durch Bundestag und Bundesrat. Und die Fahrschulverbände laufen da ziemlich Sturm zum Beispiel. Also wer weiß, ob da nicht noch was aufgeweicht wird. Verkehrsminister Bilger sagt auch, die Ersparnis könnte da letztlich regional unterschiedlich sein. Und selbst wenn die Reform wie geplant Anfang 2027 in Kraft tritt, die Fahrschulen müssen ja dann die neuen Vorgaben auch noch praktisch umsetzen. Das dauert vielleicht auch noch. Und es gibt teilweise angeblich auch schon lange Wartezeiten für Anfang des Jahres. Also wer jetzt wartet, der geht eine ziemliche Wette auf die noch recht unklare Zukunft ein.
3: Danke, Ronny. 12 Verletzte, ein völlig demolierter Katamaran. Und jetzt wird gegen die beiden Schiffsführer ermittelt. Nach dem heftigen Unfall im August auf dem Bodensee prüft die Staatsanwaltschaft, ob die beiden fahrlässig gehandelt haben. Der Katamaran war bei der Einfahrt in den Konstanzer Hafen gegen eine Mauer gekracht. Ein technischer Defekt gilt nach bisherigen Erkenntnissen als unwahrscheinlich. Wie lange die Ermittlungen noch dauern, ist unklar. Heidenheim will den vierten Heimsieg in Folge. Heute Abend empfängt der FCH den ersten FC Kaiserslautern in der zweiten Bundesliga. Die Heidenheimer haben in ihren ersten drei Heimspielen schon 10 Tore geschossen. Trainer Frank Schmidt will genau daran anknüpfen. Allerdings fehlen ihm mit Sörloth Conté und Maximilian Bräunig 2 Spieler. Anpfiff in der Voith Arena ist um 18.30 Uhr. Das Stadion ist ausverkauft. Mehr Nachrichten gibt's dann wieder in einer halben Stunde und jederzeit auf donau3fm.de.
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0: Es ist richtig angenehm draußen. Auf dem Thermometer stehen zwar im Schnitt nur 12 Grad, aber durch die Sonne fühlt sich das natürlich viel wärmer an. Maximal schaffen heute so rund um 15 Grad. Die Sonne heute genießen, morgen am Samstag ist es eher wechselhaft. Wer es heute nicht schafft, dann auf Sonntag warten. Morgen einfach so einen entspannten Tag zu Hause machen. Der Sonntag ist dann wieder schön sonnig.
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0: Um 12:03 mit einer Meldung von der A7 Richtung Ulm zwischen dem Kreuz Memmingen und Altenstadt an der Iller. 6 Kilometer stockender Verkehr, 10 Minuten kommen da oben drauf. Und auf der A8 Richtung Stuttgart bitte vorsichtig fahren. Zwischen Eichen-Nord und Merklingen, da steht ein defekter Wohnwagen auf dem Standstreifen. Die Polizei ist da schon vor Ort. Bitte hier vorsichtig dran vorbeifahren.
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0: In Illertissen steht ein Blitzer an der Hauptstraße beim Bahnhof. Dann haben wir noch eine Abstandskontrolle auf der A8 in Richtung München, kurz vor Leipheim, und in Heroldstadt, Ulmer Straße, auf Höhe der Bushaltestelle, steht noch ein Blitzer in der 30er-Zone.
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0: Ja, ihr habt es eben in den Donau 3 FM Nachrichten gehört. 12 Verletzte, ein völlig demolierter Katamaran und jetzt Ermittlungen gegen die beiden Schiffsführer. Nach dem heftigen Unfall auf dem Bodensee gibt's jetzt neue Erkenntnisse. Was dahinter steckt, das klären wir gleich im Donau 3 FM Update um 12:15.
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0: Freitagmittag bei Donau 3 FM 5. Keep on moving.
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0: Freitagmittag haben wir es, 12.14 Uhr. Ein Katamaran kracht in Konstanz gegen eine Hafenmauer. 12 Menschen werden dort verletzt. Jetzt gibt es neue Entwicklungen. Regina Wisocki von den Donau 3 FM Nachrichten. Was ist denn rausgekommen?
2: Die Staatsanwaltschaft ermittelt jetzt gegen die beiden Schiffsführer. Es besteht der Verdacht, dass sie fahrlässig gehandelt haben könnten. Und besonders brisant, ein Gutachter hat den Katamaran untersucht. Nach aktuellem Stand deutet nichts auf einen technischen Defekt hin. Ganz abgeschlossen ist das Gutachten aber noch nicht.
0: Heißt das jetzt, die beiden Schiffsführer sind schuld?
2: Nein, das steht jetzt noch überhaupt nicht fest. Die Ermittlungen laufen weiter. Der Unfall war Mitte August. Damals ist der Katamaran Konstanze aus Friedrichshafen bei der Einfahrt in den Konstanzer Hafen gegen eine Mauer gekracht. 12 Menschen wurden verletzt, darunter auch die beiden Schiffsführer. Der Katamaran selbst wurde vor allem vorne massiv beschädigt. Wann die Ermittlungen dann abgeschlossen sind, das ist leider auch noch völlig offen.
0: Dann danke dir.
2: Gern.
0: Also, ein technischer Defekt wird immer unwahrscheinlicher. Gegen die Schiffsführer wird ermittelt, aber wer für den Unfall verantwortlich ist, steht noch nicht fest.
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0: Berlin, man, I need am Freitagmittag hier bei Donau 3 FM. Ihr wartet alle gespannt auf die nächsten Tipps von Andy und Easy. Und es ist soweit, sie sind am nächsten Ort angekommen. Legt los, ihr beiden.
1: Hallo Peter, also ohne den Wind wäre es echt schön angenehm, ne?
2: Ja, voll in der Sonne, endlich wieder. Wo sind wir denn eigentlich?
1: Wir sind immer noch auf der Schwäbischen Alb, jetzt sind wir in einem Ort, der ist tatsächlich staatlich anerkannter Luftkurort.
2: Stimmt, und in dem Ortsname steckt eine Himmelsrichtung drin, wo ab und zu mal, also meistens die Sonne untergeht.
1: Aber nur ab und zu. Mhm. Und wir sind hier bei einem Gebäude in diesem Ort. Wobei, vielleicht noch kurz zum Ort. Das hat einen Hausberg, dieser Ort, und der heißt Sellenberg. Und da sind wir nicht, also nicht direkt, sondern, wo sind wir denn, Andi?
2: Wir sind an diesem Gebäude, das über 300 Jahre alt ist. Und da versteckt man jetzt das Schweinderl. Das sieht schon fast aus wie eine Kirche, ist aber eigentlich nicht groß genug.
1: Nee, eben drum. Also hier geht auch ein Weg los, da kannst du von Kapelle zu Kapelle laufen, gell?
2: Ah, jetzt drum.
1: Ah ja. Siehst du den Kuppelturm? Schön, gell? Willst du noch was dazu sagen, oder?
2: Ich sehe ihn ja nicht, ist ein Baum davor.
1: Hier, schau doch da durch.
2: Ach so.
0: Mensch, die zwei. Also, wenn ihr wisst, wo Andi und Easy unterwegs sind, ja dann jetzt hin dort Schweinchen finden und den Inhalt natürlich behalten. Die Sparschweinsuche geht an diesem Freitag in die nächste Runde. Die Spiele sind eröffnet.

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0: Es ist 12:30.
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23: Beim Klimaschutz hakt's im Ländle und Kritik an Schröders Putin-Besuch. Ich bin Paolo Percoco, guten Tag. Baden-Württemberg hinkt beim Klimaschutz hinterher. Laut einem neuen Expertenbericht bleibt der Verkehr der größte Klimasünder im Land. Auch beim Heizen und bei der Stromerzeugung ist der CO2-Ausstoß gestiegen. Immerhin, über die Hälfte des Stroms kommt inzwischen aus erneuerbaren Energien. Trotzdem sind die Klimaziele für 2030 in Gefahr. Geburtstagsparty bei Putin und jetzt hagelt es Kritik für Altkanzler Gerhard Schröder. Der hat in Moskau mit dem russischen Präsidenten dessen 74. Geburtstag gefeiert. Grünen-Politikerin Katrin Göring-Eckardt nennt den Besuch eine Schande. SPD-Politiker Ralf Stegner verteidigt Schröder dagegen. Sein guter Draht zu Putin könnte als Gesprächskanal nützlich sein.
24: Bei einem Handshake lachen Schröder und Putin in die Kamera. Sie verbindet eine lange Freundschaft, trotz des russischen Angriffskriegs in der Ukraine. Zeitgleich zum Schröder-Besuch ließ Putin die Ukraine wieder massiv angreifen. Der ukrainische Präsident Zelensky bezeichnete den Angriff mit 25 Toten als ein Geburtstagsgeschenk für Putin. Grünen-Politikerin Göring-Eckardt spricht von einem Verrat an Europa und einem Bärendienst für Frieden. Ihr SPD-Kollege Stegner sagt dagegen, Schröder könne Türen öffnen zu Putin. Thomas Bremser, Nachrichtenredaktion.
23: Der Führerschein könnte bald um bis zu 1.000 Euro billiger werden. Das verspricht Verkehrsminister Bilger mit seiner Reform. Donau 3 FM-Reporter Ronny Thorau, lohnt es sich denn jetzt mit dem Führerschein noch zu warten?
25: Er ist nicht ganz so einfach. Zum einen muss das Gesetz ja noch durch Bundestag und Bundesrat und die Fahrschulverbände laufen da ziemlich Sturm zum Beispiel. Also wer weiß, ob da nicht noch was aufgeweicht wird. Verkehrsminister Bilger sagt auch, die Ersparnis könnte da letztlich regional unterschiedlich sein. Und selbst wenn die Reform wie geplant Anfang 2027 in Kraft tritt, die Fahrschulen müssen ja dann die neuen Vorgaben auch noch praktisch umsetzen. Das dauert vielleicht auch noch. Und es gibt teilweise angeblich auch schon lange Wartezeiten für Anfang des Jahres. Also wer jetzt wartet, der geht eine ziemliche Wette auf die noch recht unklare Zukunft ein.
23: Heidenheim will den 4. Heimsieg in Folge. Heute Abend ist der 1. FC Kaiserslautern zu Gast. 10 Tore hat der FCH in den ersten 3 Heimspielen schon geschossen. Daran will Trainer Frank Schmidt anknüpfen. Allerdings muss er auf Conte und Bräunig verzichten. Anpfiff in der ausverkauften Voith Arena ist heute um 18.30 Uhr und mehr Nachrichten gibt's auf donau3fm.de.
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26: Bei so einem schönen Wetter seid ihr unterwegs bei der Sparschweinsuche und ich kann Entwarnung geben, das Schweindl wurde gefunden. Es ist nicht mehr zu finden, das Geld ist weg. Die nächste Chance gibt's dann schon bald, aber heute nicht mehr. Heute sind wir durch mit diesem Spielchen. Wetter ist wunderbar zum Sparschwein suchen. 15 Grad heute maximal in der Spitze, Sonne und Wolken im Mix. Morgen am Samstag haben wir einige Regenschauer mit dabei. Am Sonntag dann wieder ein bisschen sonniger.
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26: 4 Minuten nach 12:30 haben wir es A7 Richtung Ulm zwischen Bergheim und den 3 Kittistädten. 14 Kilometer stocken, Zeitverlust derzeit bei einer knappen halben Stunde. Und auf der A8 ist immer noch der rechte Fahrstreifen gesperrt zwischen Günzburg und Burgau und zwar in Richtung München. Sonst läuft's, euch gute und sichere Fahrt.
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26: Neue Blitzer sind mir dazugekommen. Einmal Biberach-Memminger Straße beim Liebherr und B311 Donautal Richtung Ulm rein. Auf Höhe vom Parkplatz, gerade eben gemeldet von Jule. Danke dir. Auf der B30 in Richtung Ulm steht noch ein Blitzer zwischen Erbach und Donaustetten und in Beimerstetten auf der Breitinger Straße. Wenn ihr von Breitingen reinfahrt, steht auch noch ein Blitzer in der 50er-Zone. Wenn ihr noch was für uns habt, gerne durchgeben. Entweder per WhatsApp. Die Nummer gibt's auf Donau 3fm.de oder durchklingeln 08.490.400.
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26: Jana ist 23 Jahre alt. Sie hat 5 Semester medizinische Informatik studiert und dann musste sie aufhören, denn seit 2,5 Jahren leidet sie an MECFS.
0: Ihr Zimmer hat sie jetzt schon seit mehr als über einem halben Jahr gar nicht mehr verlassen. Also es geht wirklich nur noch mit Schlafmaske, mit Gehörschutz. Also sämtliche äußeren Reize müssen durchgängig abgeschirmt werden.
26: Was hinter dieser Krankheit MECFS steckt, ob man überhaupt etwas dagegen machen kann und wie ihr jetzt helfen könnt, das hört ihr gleich bei Schwabenheld zusammen.

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0: Freitagmittag, genau 12:43. Jada ist 23 Jahre alt und hat bis vor kurzem medizinische Informatik studiert. Aber vor 2,5 Jahren ändert sich ihr Leben und das ihrer Familie komplett. Sie erkrankt an MECFS, mittlerweile so schwer, dass sie den gesamten Tag im Bett verbringt und das in einem vollständig abgedunkelten Raum. Tamina ist die große Schwester von Jada. Tamina, viele können sich unter MECFS überhaupt nichts vorstellen. Kannst du uns mal mitnehmen, was das überhaupt ist?
2: Ja, MECFS ist

0: leider noch nicht alles.
1: Ja, richtig. Also meine Schwester kann wirklich gar nichts mehr alleine machen. Meine Eltern bringen ihr nahezu stündlich eigentlich Essen und Trinken ans Bett. Auch nur flüssig, also nur, wenn wirklich was voll durchpüriert ist, weil auch Kauen einfach schon eine zu große Anstrengung für ihren Körper ist. Und ihr Zimmer hat sie jetzt schon seit mehr als über einem halben Jahr gar nicht mehr verlassen. Also es geht wirklich nur noch mit Schlafmaske, mit Gehörschutz. Also sämtliche äußeren Reize müssen durchgängig abgeschirmt werden.
0: Und dadurch hat sich natürlich nicht nur Jadas Leben, sondern auch das für euch als Familie komplett verändert.
1: Ja, man muss sich vorstellen, dass meine Eltern wirklich eigentlich den ganzen Tag damit beschäftigt sind, die Betreuung für meine Schwester zu übernehmen und natürlich auch eigentlich selber noch eine eigene Arbeit, also einen Job haben und den dann dementsprechend auch von der Zeit her einfach stark reduzieren mussten, um überhaupt so für sie da sein zu können. Und für meine noch andere Schwester und mich ist es natürlich auch einfach extrem schwer anzusehen, wie ein 23-jähriger Mensch, der eigentlich ja mitten im Leben stehen sollte, plötzlich 24/7 einfach auf Hilfe angewiesen ist.
0: Seit Corona hat sich die Zahl der Erkrankungen an MECFS in Deutschland fast verdreifacht. Gibt es denn mittlerweile eine Therapie oder zumindest Ansätze dafür?
1: Eine Therapie, die jetzt MECFS wirklich heilen kann, gibt es meines Wissens nach bis heute auf jeden Fall nicht. Aber es gibt unterschiedlichste Behandlungsansätze, mit denen man versuchen kann, einfach die Symptome zu lindern, die Ursachen erstmal auch zu finden, um die Erkrankung einfach auch besser verstehen zu können. Allerdings wird das meiste davon halt auch gar nicht von den Krankenkassen übernommen. Und genau deswegen versuchen wir jetzt eben Jada diese Möglichkeiten geben zu können.
0: Und genau deshalb hast du jetzt einen Aufruf bei GoFundMe gestartet. Wie können die Menschen in Schwaben denn genau helfen?
1: Ja, richtig. Die finanziellen Mittel wollen wir nutzen, um Untersuchungen und Behandlungen eben für Jada zu finanzieren, die nicht von den Kassen übernommen werden. Und uns hilft wirklich einfach jeder Beitrag, den jemand leisten kann und möchte. Einfach auch nur, wenn Menschen die Aktion weiter teilen, um mehr Aufmerksamkeit zu erregen. Ich glaube, umso mehr Menschen einfach Jadas Geschichte erreicht, desto größer ist die Chance, dass es einfach auch in Zukunft viel mehr Behandlungsmöglichkeiten dafür geben wird.
0: Absolut. Danke, Tamina. Sag bitte liebe Grüße an Jada und an deine Eltern und euch zusammen natürlich alles Gute. Und wir wünschen euch, dass es Jada hoffentlich irgendwann wieder besser geht und sowas wie ein normales Leben wieder möglich ist. Alles zu Jada, ihrer Krankheit und einen Link, wo ihr helfen könnt, findet ihr natürlich auf donau3fm.de und auf unseren Social Media Kanälen.
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0: Shakira Die Die am Freitagmittag. Wir haben es genau 12:51.
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4: Freitagmittag, kurz vor 1.
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4: Es ist 13 Uhr.
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19: Beim Klimaschutz hakt's im Ländle und Kritik an Schröders Putin-Besuch. Ich bin Paolo Percoco, guten Tag. Baden-Württemberg hinkt beim Klimaschutz hinterher. Laut einem neuen Expertenbericht bleibt der Verkehr der größte Klimasünder im Land. Auch beim Heizen und bei der Stromerzeugung ist der CO2-Ausstoß gestiegen. Immerhin, über die Hälfte des Stroms kommt inzwischen aus erneuerbaren Energien. Trotzdem sind die Klimaziele für 2030 in Gefahr. Geburtstagsparty bei Putin und jetzt hagelt es Kritik für Altkanzler Gerhard Schröder. Der hat in Moskau mit dem russischen Präsidenten dessen 74. Geburtstag gefeiert. Grünen-Politikerin Katrin Göring-Eckardt nennt den Besuch eine Schande. SPD-Politiker Ralf Stegner verteidigt Schröder dagegen. Sein guter Draht zu Putin könnte als Gesprächskanal nützlich sein.
27: Bei einem Handshake lachen Schröder und Putin in die Kamera. Sie verbindet eine lange Freundschaft, trotz des russischen Angriffskriegs in der Ukraine. Zeitgleich zum Schröder-Besuch ließ Putin die Ukraine wieder massiv angreifen. Der ukrainische Präsident Selenskyj bezeichnete den Angriff mit 25 Toten als ein Geburtstagsgeschenk für Putin. Grünen-Politikerin Göring-Eckardt spricht von einem Verrat an Europa und einem Bärendienst für Frieden. Ihr SPD-Kollege Stegner sagt dagegen, Schröder könne Türen öffnen zu Putin. Thomas Bremser, Nachrichtenredaktion.
19: Der Führerschein könnte bald um bis zu 1.000 Euro billiger werden. Das verspricht Verkehrsminister Bilger mit seiner Reform. Donau3FM-Reporter Ronny Thorau, lohnt es sich denn jetzt mit dem Führerschein noch zu warten?
28: Ja, ist nicht ganz so einfach. Zum einen muss das Gesetz ja noch durch Bundestag und Bundesrat und die Fahrschulverbände laufen da ziemlich Strom zum Beispiel. Also wer weiß, ob da nicht noch was aufgeweicht wird. Verkehrsminister Bilger sagt auch, die Ersparnis könnte da letztlich regional unterschiedlich sein. Und selbst wenn die Reform wie geplant Anfang 2027 in Kraft tritt, die Fahrschulen müssen ja dann die neuen Vorgaben auch noch praktisch umsetzen. Das dauert vielleicht auch noch. Und es gibt teilweise angeblich auch schon lange Wartezeiten für Anfang des Jahres. Also wer jetzt wartet, der geht eine ziemliche Wette auf die noch recht unklare Zukunft ein.
19: Heidenheim will den vierten Heimsieg in Folge. Heute Abend ist der erste FC Kaiserslautern zu Gast. 10 Tore hat der FCH in den ersten 3 Heimspielen schon geschossen. Daran will Trainer Frank Schmidt anknüpfen. Allerdings muss er auf Conte und Bräunig verzichten. Anpfiff in der ausverkauften Voith Arena ist heute um 18.30 Uhr und mehr Nachrichten gibt's auf donau3fm.de.
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29: Heute Sonne- und Wolkenmix an diesem Freitag. Das geht den ganzen Tag auch noch so weiter, also untertags. In der Nacht zieht es dann ein bisschen zu und dann gibt es hier und da schon die ersten Regenschauer. Auch der morgige Samstag ist eher wechselhaft bei nur noch 13 Grad in der Spitze. Der Sonntag ist dann noch ein bisschen kühler, aber die Sonne kommt wieder raus.
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29: Um 1:04 von der A7 haben wir noch eine Meldung für euch Richtung Ulm. Zwischen Altenstadt an der Ille und dem Dreikittistädten 12 Kilometer Stau. Eine halbe Stunde kommt hier oben drauf. Sonst läuft's. Gute und sichere Fahrt.
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29: In Senden steht ein Superblitzer auf der Langen Straße und zwar für der Wirtschaftsschule. B311 Donautal Richtung Ulm wird geblitzt auf Höhe vom Parkplatz und in Mehringen auf der Alten Straße wird derzeit noch beidseitig geblitzt in der 30er-Zone. Wenn ihr noch was für uns habt, sehr gerne durchgeben. Die Blitzer haben noch keinen Feierabend. Entweder per WhatsApp, die Nummer findet ihr auf donau3fm.de oder durchklingeln 08000 490 400.
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29: Wenn's für euch ins Fußballstadion geht, da wird natürlich gesungen, da wird mitgegrölt, gejubelt, getrommelt und so weiter und so fort. Aber was, wenn selbst ganz normale Dinge plötzlich dort verboten sind?
7: Marcel, stell dir vor, du gehst ins Stadion und dann darfst du nicht mal mehr richtig jubeln.
8: Ja, aber Fabi, warte ab, es gibt sogar einen Verein, der hatte ernsthaft ein Problem mit Gemüse.
29: Gemüse im Fußballstadion, betrifft es dann auch die Stadionpommes? Also was dahinter steckt und an welche verrückten Vorschriften sich manche Sportfans halten müssen, das klären gleich unsere beiden Experten von der Ersatzbank in 10 Minuten um 12:15.

0: Musik am Freitagmittag mit Roxette und Dangerous gleich für euch noch mit dabei. Nelly Furtado und Olivia Rodrigo. Also so Sportregeln, die sind manchmal ganz schön kompliziert.
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0: Ja, da geht's schon los. Erklär mal jemandem Abseits für Fußball, Eishockey oder für Rugby, ist nämlich bei allen unterschiedlich. Ja, und dann gibt's auch noch Sportregeln für die Fans. Unsere Sport-Nerds Marcel Teubrich und Fabi Schober, die haben sich mal angeschaut, welche kuriosen Regeln es in den Stadien dieser Welt gibt.
3: Marcel, ich habe da mal wieder was gelesen. In Bochum dürfen die Fans jetzt nicht mehr hüpfen. Wie soll das denn bitte funktionieren?
4: Ja, wirklich, also kein Scheiß. Die haben jetzt ein Hüpfverbot auf ihrer Fantribüne. Beim Tor darfst du zwar noch hochspringen, aber dieses gemeinsame Hüpfen bei Fangesängen ist jetzt verboten.
3: Also wenn Bochum dann ein Tor schießt, dann darf ich springen?
5: Ja, ja, ja!
3: Aber sobald mein Nebenmann sich genau gleichzeitig freut, wird's kritisch.
4: Wenn die ganze Kurve rhythmisch hüpft, dann ja. Dann steht nämlich ein sogenannter Trampolineffekt. Die Tribüne schwingt mit und wenn sich die Fans nicht dran halten, könnte die komplette Kurve gesperrt werden.
3: Stell dir das mal vor. 10.000 Leute in der Kurve und der Vorsänger ruft und jetzt alle schön stehen bleiben.
5: Stadion! Das war scheiße!
4: Ob es überhaupt noch Stadien gibt, wo ich mich wenigstens ganz normal bewegen darf?
3: Ja, bewegen schon, aber bei NFL-Spielen in den USA sind zum Beispiel grundsätzlich nur bestimmte durchsichtige Taschen erlaubt. Und beim NFL-Spiel in Berlin 2025 durftest du einen kleinen Regenschirm zwar mitnehmen, aber den dann im Stadion nicht aufmachen.
4: Na toll, also ich stehe im Regen, habe einen Regenschirm dabei, aber darf ihn nicht benutzen. Großartig.
3: Ja, aber mein absoluter Favorit kommt ja aus England. Beim FC Chelsea wurde tatsächlich mal Sellerie im Stadion verboten.
6: Bio ist nicht abfallen.
4: Warte, was? Sellerie? Was haben die denn damit bitte gemacht? Eine Suppe gekocht oder
3: nee,
4: was?
3: Nee, noch besser. Die Fans haben früher Selleriestangen mitgebracht und die dann teilweise aufs Spielfeld geworfen. Chelsea hat 2007 dann gesagt, Schluss damit. Wer Sellerie mitbringt, bekommt ein Stadionverbot.
4: Stell dir das mal vor, also Feuerzeug, okay, Pyrotechnik. Ja, komm, lass wir durchgehen, aber Moment mal, ist das deine Rose eine Selleriestange?
6: Definitiv nein.
3: Ja, und das Beste, Chelsea hat die Fans damals sogar aufgefordert, Leute zu melden, die Sellerie werfen. Dafür gab es eine eigene Telefonnummer. Also praktisch eine Hotline.
4: Wahnsinn, also andere Vereine haben irgendwie Probleme mit der Pyrotechnik und Chelsea irgendwie mit dem Gemüsefach.
3: Ja, fassen wir mal zusammen. Beim Fußball darfst du schreien, singen und dich aufregen, aber beim Hüpfen und beim Wochenendeinkauf, da wird's gefährlich.
0: Ach ja, also in Bochum nicht gemeinsam hüpfen, beim Football den Regenschirm mitnehmen, wenn es regnet, aber dann eben zulassen. Und bei Chelsea besser die Selleriestange zu Hause lassen. Sport ist eben nicht nur die schönste Nebensache der Welt, manchmal eben auch ziemlich kurios. Wie wär's denn bei uns in Schwaben? Im Donaustadion ein Maultaschenverbot. Fatal!

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16: Heute schönes Wetter in Schwaben. Die Sonne scheint, ein paar Wolken sind unterwegs, aber das wird im Tagesverlauf ein bisschen mehr, sprich die Wolken. Später kann dann auch ein bisschen Regen von oben runterkommen. Heute Nacht dann auch eher nass. Morgen der Samstag auch eher durchwachsen. Erst der Sonntag wird wieder schön mit Sonne und Wolken im Mix.
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16: Und da haben wir eine einzige Meldung für euch von der A7 Richtung Würzburg zwischen Altenstadt an der Iller und Langenau. 13 Kilometer Stau. Zeitverlust bei einer guten halben Stunde. Sonst läuft's euch. Gute und sichere Fahrt.
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16: Geblitzt wird derzeit noch in Senden, Lange Straße auf Höhe der Wirtschaftsschule, dann noch in Beimerstetten, Breitinger Straße, Mehringen, Alte Straße beidseitig und B30 Richtung Ulm zwischen Erbach und Donaustetten. Alle weiteren Meldungen und die Nummern zum Melden findet ihr natürlich auf donau3fm.de und in der donau3fm-App.
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16: Liebe Barbara Schöneberger, die steht seit vielen Jahren vor der Kamera und gehört längst zu den bekanntesten Moderatorinnen Deutschlands, ganz egal in welchem Programm, im ersten, zweiten, dritten bis hin zum 30. Programm. Trotzdem taucht ihr Name jetzt auf eine Liste auf der man sie kaum erwartet. Was dahinter steckt, das hört ihr gleich um 2:15 in Isis Universum.
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0: Freitagnachmittag bei Donner FM Portugal The Man mit Feel It Still. Barbara Schöneberger kennt sich natürlich mit großen Shows bestens aus. Warum sie trotzdem gerade als Newcomerin für Aufmerksamkeit sorgt, ja, das weiß Easy 1000. 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
1: out. 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
3: Freunde der gepflegten Unterhaltung. Barbara Schöneberger ist ja schon seit wahnsinnig vielen Jahren im Showgeschäft, moderiert große Fernsehabende.
4: Hallo Köln, was geht? Wir feiern heute richtig fett. Ihr seht super aus.
3: Und jetzt kann ausgerechnet sie einen Preis als Neuling gewinnen. Ja, tatsächlich. Bei den Video Day Awards ist sie nämlich in der Kategorie Newcomer nominiert. So viel Berufserfahrung muss man als Anfängerin auch erstmal mitbringen. Zumindest auf YouTube ist sie tatsächlich noch relativ neu. Ende April hat sie nämlich ihren eigenen Kanal gestartet. Der heißt Barbara Schöneberger wird's nicht.
5: Herzlich willkommen bei YouTube. Ja, keiner hat danach gefragt und ich habe trotzdem einen YouTube-Kanal gemacht.
3: Da zeigt sie ihren Alltag und nimmt die Zuschauer so ein bisschen mit hinter die Kulissen. Für den Einstieg hat sie am 3. September schon beim YouTube-Festival in Berlin einen Newcomer Award bekommen.
5: Ich habe einen Preis bekommen und zwar den Newcomer-Preis als, ich glaube, älteste Newcomerin bei YouTube.
3: Jetzt ist also der nächste Anfängerpreis drin. Bei den Video Days steht sie mit 9 weiteren Kandidaten zur Wahl. Da entscheidet dann das Publikum online. In den anderen Kategorien wählt eine Jury mit mehr als 50 Fachleuten die Gewinner. Verliehen werden die Preise am 29. Oktober im Köln.

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4: Und jetzt haben wir es kurz vor zwei.
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0: Es ist 14 Uhr.
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20: ARD-Serie vor Gericht und wo ist der Bayern-Puma? Ich bin Paolo Percocco, guten Tag. Die ARD feiert aktuell große Erfolge mit realen Rettungsserien. Nach den Bergrettern an der Zugspitze sind jetzt auch die Einsätze des Ulmer Rettungshubschraubers zu sehen. Donau 3 FM-Reporter Fabian Schober, jetzt wurde gegen die Serie aber eine einstweilige Verfügung beantragt.
21: Es geht um die zweite Folge der noch jungen Serie über Ulms Rettungshubschrauberteam Christoph 22. Darin stirbt ein Mann aus Roggenburg im Kreis Neu-Ulm. Er wird unter einem Radlader zerquetscht. Sein Sohn hat jetzt mit Hilfe einer Kanzlei gegen die Veröffentlichung geklagt. Sowohl sein verstorbener Vater als auch er wurden zwar verpixelt, die Szenen sind aber sehr persönlich. Die Folge soll am 19. Oktober im Fernsehen laufen. In der Mediathek ist sie schon online.
20: Der Friedensnobelpreis geht in diesem Jahr nach Südafrika. Ausgezeichnet wird die Juristin Nevi Pillay. Die 85-Jährige hat sich jahrzehntelang für Menschenrechte und internationales Recht eingesetzt. Sie war unter anderem Richterin am Internationalen Strafgerichtshof und Menschenrechtschefin der Vereinten Nationen. Das Nobelkomitee würdigt damit ihren Einsatz. Geburtstagsparty bei Putin und jetzt hagelt es Kritik für Altkanzler Gerhard Schröder. Der hat in Moskau mit dem russischen Präsidenten dessen 74. Geburtstag gefeiert. Grünen-Politikerin Katrin Göring-Eckardt nennt den Besuch eine Schande. SPD-Politiker Ralf Stegner verteidigt Schröder dagegen. Sein guter Draht zu Putin könnte als Gesprächskanal nützlich sein.
22: Bei einem Handshake lachen Schröder und Putin in die Kamera. Sie verbindet eine lange Freundschaft, trotz des russischen Angriffskriegs in der Ukraine. Zeitgleich zum Schröder-Besuch ließ Putin die Ukraine wieder massiv angreifen. Der ukrainische Präsident Selenskyj bezeichnete den Angriff mit 25 Toten als ein Geburtstagsgeschenk für Putin. Grünen-Politikerin Göring-Eckardt spricht von einem Verrat an Europa und einem Bärendienst für Frieden. Ihr SPD-Kollege Stegner sagt dagegen, Schröder könne Türen öffnen zu Putin. Thomas Bremser, Nachrichtenredaktion.
20: Neue Wildkameras sollen jetzt den bayerischen Puma finden. Die Polizei hat sie in einem Naturschutzgebiet am Flughafen München aufgestellt. Bisher gibt's trotz 36 Hinweisen aus der Bevölkerung keine heiße Spur. Am Wochenende sind deshalb auch mehr Polizisten unterwegs, am Sonntag sogar mit Pferden. Ob da tatsächlich ein Puma umherstreift, ist weiterhin völlig unklar. Mehr Nachrichten in einer Stunde und jederzeit auf donau3fm.de.
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23: Heute Sonne und Wolken im Mix, Höchstwerte rund um 16 Grad. Später kommen aber noch mehr Wolken hier zu uns nach Schwaben und dann kann es auch hier und da ein paar Tropfen von oben geben. Morgen, der Samstag, ist allgemein eher wechselhaft, der Sonntag dann wieder sonnig.
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23: Um 2:03. Stefanie hat sich gemeldet. Zwischen Illerrieden und Oberkirchberg hat's gescheppert und zwar auf Höhe vom Golfplatz. Die Straße ist hier derzeit voll gesperrt. Sonst haben wir noch eine Meldung für euch von der Autobahn und zwar A8 Richtung Stuttgart zwischen Hohenstadt und Mühlhausen. Da ist ebenfalls ein Unfall passiert. Der linke Fahrstreifen ist hier blockiert. Da wird sich jetzt auch zu stauen beginnen. Bitte unbedingt an die Rettungsgasse denken. Dasselbe gilt auch für die A7 Richtung Ulm zwischen Altenstadt an der Ille und den drei Kittystädten. Hier 10 Kilometer Stau, Zeitverlust eine knappe halbe Stunde.
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23: Geblitzt in Mähringen auf der Alten Straße, beidseitig 30er-Zone, in Biberach, Memminger Straße, Höhe Liebherr, Sendenlange Straße, Höhe Wirtschaftsschule und B311, wenn ihr vom Donautal reinfahrt in Richtung Ulm auf Höhe vom Parkplatz.
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23: Wo ist unsere Oma Rosa? Sie gibt euch jeden Tag einen neuen Tipp und ihr müsst dann ganz einfach draufkommen. Schickt uns das Kennwort an die 01520242 4x3, also unsere WhatsApp-Nummer. Und mit ein bisschen Glück gibt's für euch dann ein Schwabentestchen. Und wir lösen gleich gemeinsam auf um 14:45.

0: Shania Twain, That Don't Impress Me Much, am Freitagnachmittag hier bei Donau 3 FM. Oma Rosa, ich glaube, du wurdest gefunden.
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0: Jede Woche gibt es für euch 4 Tipps und am Freitag wird in der Gute Laune Morning Show immer aufgelöst und wir sind natürlich alle gespannt, wo sie unterwegs war.
2: Guten Morgen, Isi. Guten Morgen, Andi.
3: Michael, bist du schon fett oder nur müde?
2: Ich bin gerade beim Aufwachen, also kurz vorm in die Puschen kommen.
3: In die Puschen? Hast du es eilig heute?
2: Nee, aber ich habe einiges vor.
4: Ui. Okay, darf man fragen, was?
2: Ich bin gerade dabei, ein bisschen Umzug organisieren und fällt halt viele Sachen fallen da an.
3: Aber du bleibst im Schwabenländle, oder?
2: Ich bleib im Schwabenländle.
4: Sehr gut, wunderbar. Und dann gucken wir mal, ob du auch ein neues Geschirr dafür bekommst, nämlich die Original Donautreffe im Schwabentasse. Oma Rosa war ja wieder unterwegs in Schwaben. Und du sagst, du weißt es. Wo denkst du, war sie in dieser Woche?
2: Sie war meiner Meinung nach in Burgau.
3: Und warum denkst du das?
2: Wegen dem Markgrafenfest bin ich draufgekommen und wegen dem Brunnen. Den Brunnen habe ich schon mehrfach gesehen.
3: Ah, mit den leicht beleibten, glatzköpfigen Männerstatuen?
2: Leichte, genau. Ja.
4: Mein Kumpel und ich.
3: Ja. Hast du dich auch mit denen unterhalten, wie die Oma Rosa?
2: Nein, also unterhalten habe ich mich noch nicht mit ihnen, aber bewundert habe ich sie.
4: Na gut, da muss ja eigentlich stimmen. Oma Rosa?
5: Super, du hast verraten. Jetzt hast du so ein gutes Obstwässerle verdient.
4: Ja, das kriegst du nämlich noch dazu.
2: Ui.
4: Zu unserem Tesla.
2: Alles klar, okay. Ich bedanke mich recht herzlich.
3: Michael, dann dir viel Erfolg beim Umzug, dass das alles reibungslos abläuft und dann ganz viel Spaß mit der Schwabentasse.
2: Dankeschön und euch einen schönen Tag und bitte macht weiter so.
4: Dankeschön, das probieren wir.
2: Ciao. Alles klar, okay. Tschüss dann.
0: Also, der Michael hat die Tasse abgeräumt und wer zufällig gerade einen Basssänger sucht in dem Chor, der darf sich natürlich gerne bei uns melden, dann stellen wir den Kontakt her. Es geht natürlich direkt weiter mit dem Schwabenquiz mit Oma Rosa und zwar am Montag. Da gibt's für euch Tipp Nummer 1.

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25: Die Sonne scheint in Schwaben und ein paar ganz harmlose Wolken sind unterwegs. Die sind jetzt noch harmlos, später zieht es noch ein bisschen mehr zu und dann bringen die Regen hier zu uns nach Schwaben. Morgen, der Samstag sowieso eher wechselhaft. Der Sonntag ist dann eindeutig der sonnigere Tag.
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25: Die Straße zwischen Illertissen und, nein, falsch, nochmal eine Korrektur, zwischen Illerrieden und Oberkirchberg. Jetzt ist es richtig, die ist immer noch gesperrt auf Höhe vom Golfclub Ulm. Da gab es einen Unfall direkt an der Kreuzung. Hier derzeit noch eine Vollsperrung. Wir haben derzeit auch noch Stau und zwar auf der A7 in Richtung Würzburg. Zwischen Nersingen und Langenau, 5 Kilometer ist der Stau lang, 10 Minuten kommen da oben drauf. Und A8 Richtung Stuttgart, zwischen Merklingen und Mühlhausen, 6 Kilometer Stau. Zeitverlust derzeit bei 20 Minuten.
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25: Biberach, Memminger Straße, Höhe Liebherr. W311, Donautal Richtung Ulm, Höhe Parkplatz. B30 Richtung Ulm zwischen Erbach und Donaustetten. Und Mehringen, Alte Straße, beidseitig 30er-Zone. Alle weiteren Blitzer gibt's zum Nachlesen auf donau3fm.de und in der App.
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25: Und ich denke mal, wir fiebern alle dem Feierabend entgegen und dann steht ja ein schönes Wochenende uns bevor. Klar, morgen ein paar Tropfen, macht aber gar nichts. Sonntag dann wunderbares Wetter. Und der ein oder andere, der genehmigt sich ja am Feierabend beziehungsweise nach dem Feierabend ein Fläschchen Bier. Gerne auch im 033 Bügelverschlussfläschle, gerne auch von der Bergbrauerei. Das Bergbier schmeckt ganz wunderbar und wir haben ja für euch Bier im Angebot. Solltet ihr dieses Geräusch hier hören? Stichwort der helle Plop an unsere WhatsApp-Nummer und schon gehört das Bier euch.

0: Dann ist es bei mir vorbei. Wie lange dauert es bei dir noch?
1: Ja, sag mal, eine halbe Stunde.
0: Ah ja, also tiefenentspannt. Was gibt es am Feierabend bei ganz vielen zu Hause?
1: Vermutlich ein Feierabendbier.
0: Du hast gerade überlegt, vielleicht auch Stress mit dem Partner oder mit der Partnerin. Es geht wirklich ums Feierabendbier. Du hast dich richtig gemeldet mit dem richtigen Kennwort. Der helle Plopp.
1: Okay, super.
0: Und deshalb gibt's für dich einen Kasten von der Bergbrauerei.
1: Perfekt, den können wir gebrauchen. Vielen Dank.
0: Sehr, sehr gut. Bist du so jemand, wirst du das Bier jetzt teilen? Also was ausrufen? Hey Leute, kommt's vorbei, ich krieg Bier geschenkt. Oder hältst du das im Verborgenen und genießt es selber?
1: Nee, das wird auf jeden Fall geteilt. Ja, da kommt dann ein Kumpel oder zwei und dann...
0: Sehr, sehr gut. Du hättest ja jetzt sowieso keine Chance, die hören sie ja übers Radio später.
1: Genau, das wird schwierig.
0: Alles klar, Stefan, schreib mir kurz deine Kontaktdaten per WhatsApp und dann schicken wir dir so ein Kästle zu vom 033er Bügelverschlussfläschle von der Bergbrauerei.
1: Jawohl, mache ich. Vielen Dank. Ja,
0: einen schönen Freitag und ein schönes Wochenende.
1: Gleichfalls.
0: Mach's gut. Ciao, ciao.

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4: Ah, so schaut's aus. So, wir müssen uns noch die Tränen aus den Augen wischen. Es sind fatale Dinge passiert. Es gibt so Momente, da muss man einfach so lachen, dass man weinen muss. Ja. Wir sagen aber nicht, was war.
5: Ja, da hat halt einen Witz verzählt.
4: Aber ein Mordswitz soll ich einen Witz verzählen. Soll ich es euch sagen?
5: Ja,
4: Wir sind so aus der Fassung, also wie man eine Glühbirne rausdrehen würde.
5: Ja, das ist ja schon der Hammer. Es geht aufs Wochenende zu, man merkt es ganz deutlich.
4: Absolut. An was?
5: An den Spritpreisen.
4: Ach so. Bist du mal wieder vorbeigefahren?
5: Ich fahre wieder nur vorbei. Ich fahre nur noch vorbei.
4: Ja, ich finde es cool. Michael Kordek fährt seit 4 Wochen vorbei und da braucht er normal 2 Tankfüllungen. Es geht immer noch.
5: Tu halt einfach nichts rein. Fertig.
4: Ja. Wenn man sparsam fährt, dann kann so sein, dass der Sprit zurückfließt.
5: Vielleicht, ja, schauen wir mal.
4: Bei mir steht manchmal so ein Plus hinten dran. Das heißt anscheinend, dass der Sprit wieder zurückläuft in der Tank.
5: Seit ich meine günstige Spritrückgewinnungsanlage beim Konrad-Katalog bestellt habe, bin ich gut dabei.
4: Absolut. Ich sammle Reifen, mache daraus meinen Sprit selber. Also jeder hat seine Possibility. So, wir haben es kurz vor 3. Viel Spaß mit dem Michel.
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25: Es ist 15 Uhr.
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27: ARD-Serie vor Gericht und wo ist der Bayern-Puma? Ich bin Paolo Percocco, guten Tag. Die ARD feiert aktuell große Erfolge mit realen Rettungsserien. Nach den Bergrettern an der Zugspitze sind jetzt auch die Einsätze des Ulmer Rettungshubschraubers zu sehen. Donau 3 FM-Reporter Fabian Schober, jetzt wurde gegen die Serie aber eine einstweilige Verfügung beantragt.
28: Es geht um die zweite Folge der noch jungen Serie über Ulms Rettungshubschrauberteam Christoph 22. Darin stirbt ein Mann aus Roggenburg im Kreis Neu-Ulm. Er wird unter einem Radlader zerquetscht. Sein Sohn hat jetzt mit Hilfe einer Kanzlei gegen die Veröffentlichung geklagt. Sowohl sein verstorbener Vater als auch er wurden zwar verpixelt, die Szenen sind aber sehr persönlich. Die Folge soll am 19. Oktober im Fernsehen laufen. In der Mediathek ist sie schon online.
27: Der Friedensnobelpreis geht in diesem Jahr nach Südafrika. Ausgezeichnet wird die Juristin Nevi Pillay. Die 85-Jährige hat sich jahrzehntelang für Menschenrechte und internationales Recht eingesetzt. Sie war unter anderem Richterin am Internationalen Strafgerichtshof und Menschenrechtschefin der Vereinten Nationen. Das Nobelkomitee würdigt damit ihren Einsatz. Geburtstagsparty bei Putin und jetzt hagelt es Kritik für Altkanzler Gerhard Schröder. Der hat in Moskau mit dem russischen Präsidenten dessen 74. Geburtstag gefeiert. Grünen-Politikerin Katrin Göring-Eckardt nennt den Besuch eine Schande. SPD-Politiker Ralf Stegner verteidigt Schröder dagegen. Sein guter Draht zu Putin könnte als Gesprächskanal nützlich sein.
29: Bei einem Handshake lachen Schröder und Putin in die Kamera. Sie verbindet eine lange Freundschaft, trotz des russischen Angriffskriegs in der Ukraine. Zeitgleich zum Schröder-Besuch ließ Putin die Ukraine wieder massiv angreifen. Der ukrainische Präsident Selenskyj bezeichnete den Angriff mit 25 Toten als ein Geburtstagsgeschenk für Putin. Grünen-Politikerin Göring-Eckardt spricht von einem Verrat an Europa und einem Bärendienst für Frieden. Ihr SPD-Kollege Stegner sagt dagegen, Schröder könne Türen öffnen zu Putin. Thomas Bremser, Nachrichtenredaktion.
27: Neue Wildkameras sollen jetzt den bayerischen Puma finden. Die Polizei hat sie in einem Naturschutzgebiet am Flughafen München aufgestellt. Bisher gibt's trotz 36 Hinweisen aus der Bevölkerung keine heiße Spur. Am Wochenende sind deshalb auch mehr Polizisten unterwegs, am Sonntag sogar mit Pferden. Ob da tatsächlich ein Puma umherstreift, ist weiterhin völlig unklar. Mehr Nachrichten in einer halben Stunde und jederzeit auf donau3fm.de.
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4: Im Moment schaut es eigentlich relativ harmlos aus. Heute sowieso mehr Sonne als zunächst erwartet. Und wie schaut's weiter aus Richtung Wochenende? Morgen können vereinzelt Schauer auftreten bei maximal 13 Grad. Am Sonntag wieder Sonne und Wolken, allerdings da auch nur noch 12 Grad Tagestemperaturen. freundlicher und auch wieder etwas milder wird's in der neuen Woche.
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4: Um 15.03 Uhr auf der A7 Richtung Würzburg. Behinderungen zwischen Nersingen und Langenau. Stop and go. 7 Kilometer, 12 Minuten obendrauf. Auf der A8 Richtung München zwischen Eichelberg und Märklingen. 8 Kilometer Stau. Mindestens 16 Minuten dauert es länger. Und auf der A8 Richtung München zwischen Hohenstadt und Märklingen. Da läuft zusätzlich noch eine Unfallaufnahme. Deswegen wird sich's auch noch ein Weilchen ziehen.
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4: Blitzer in Senden auf der Langenstraße bei der Wirtschaftsschule, dann Weimarstetten auf der Breitinger Straße ortseinwärts, wenn ihr auch aus Breitingen reinfahrt. In Mehringen auf der Alten Straße beidseitig in der 30er-Zone und B30 Richtung Ulm zwischen der Abfahrt Erbach und Donaustetten.
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4: Schönen Nachmittag, Servus am Freitag. So, Opa und Oma geht's im Seniorenheim ja eigentlich ganz gut. Jetzt gehen uns aber langsam die Pflege aus. Also braucht's Unterstützung aus dem Ausland.
2: Die indischen Pflegekräfte des Therapiezentrums haben in unseren Altenheimen schon ein Pflichtpraktikum absolviert. So kam das zustande.
4: Sagt Max Meyer vom Seniorenheim im Kreis Günzburg. Wie die indischen Pfleger Oma und Opa unter die Arme greifen, das hört ihr gleich. Jetzt machen wir erstmal Musik für euren Freitagnachmittag mit Wham, mit As This und mit Lloyd.

0: Michael und Andrew Ridgely alias Wham mit Wake Me Up Before You Go Go. Gleich Jennifer Lopez und David Guetta. Die sind zu zweit unterwegs mit Save Me Tonight. Gibt's gleich bei Donau 3 FM. In der Pflege, da fehlen seit Jahren Fachkräfte, vor allem auf dem Land, auch im Kreis Günzburg. Oma und Opa brauchen im Seniorenheim aber die Pfleger. Und da kommt jetzt Unterstützung aus Indien. Max Meyer, der ist der Werksleiter der Seniorenheime im Kreis Günzburg. Herr Meyer, warum sieht es denn im Kreis Günzburg in der Pflege gerade ein bisschen düster aus?
1: Wir haben eine relativ hohe Dichte an Gesundheitseinrichtungen im Landkreis. Wir haben einige Kliniken. Wir haben das Dominikus Ringeisenwerk als größte Behindertenträger in der Region. Und dementsprechend ist es natürlich nicht ganz leicht, Pflegekräfte zu finden. Im Jahr 2029 wird es erstmalig so sein, dass mehr aktive Pflegekräfte aus dem Berufsleben ausscheiden, als neu hinzukommen. Und dementsprechend ist es so, dass die Ausbildung und die Auslandsakquise die Säulen für die zukünftige Sicherstellung unserer pflegerischen Versorgung sind.
0: Ja, und jetzt kommt Unterstützung. 8 Pfleger aus Indien, die haben Anfang Oktober bei euch angefangen. Wie läuft es dann mit der Integration?
1: Es werden immer mindestens 2 Pflegekräfte aus dem gleichen Land zur gleichen Zeit in die gleiche Einrichtung ausgewählt, sodass einfach zu zweit ist die Integration schon leichter. Man ist nie ganz alleine. Bereits vor Ankunft kaufen wir zum Beispiel schon landestypische Lebensmittel, sodass einfach so der heimelige Charakter entsteht. Wir richten auch die Wohnungen vollständig ein. Darüber hinaus gibt es einfach regelmäßig gemeinsame Aktivitäten mit den Kollegen, mit den Pflegeteams, auch hausübergreifend. Das kann mal Pizza essen sein, das kann mal Ausflug ins Legoland oder nach Ulm oder sowas sein.
0: Und ich bin mir auch sicher, dass Oma und Opa sich da gut aufgehoben fühlen.
1: Wir haben ganz verschiedene Kulturkreise, von dem her ist das auch für die Heimbewohner eigentlich jetzt nichts Neues. Die indischen Pflegekräfte jetzt, die sind sehr freundlich und sehr zuvorkommend. Das einzige Problem ist meistens der Dialekt. Die Pflegekräfte lernen in meinem Land schön Schuldeutsch nach B2-Niveau und unsere Bewohner sprechen Schwäbisch. Das dauert einfach eine gewisse Zeit, bis man da so einen gemeinsamen Nenner hat, aber das klappt ganz gut.
0: Ja, da schwätzt man halt ein bisschen anders, gell? Also, Dankeschön, Max Meyer von Seniorenheimen im Kreis Günzburg. Die indischen Pfleger, die werden von einer Partneragentur aus Indien ausgebildet und kommen dann ja über dieses Institut auch und über dieses Therapiezentrum Burgau nach Schwaben. Danke, dass ihr da seid und danke, dass es mit dem Schwäbisch auch klappt. Bestimmt bald.

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23: Es ist 3:30.
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25: Maskenmann in Augsburg und Schnäppchen in Biberach. Ich bin Paolo Percocco. Guten Tag. Gruselalarm in Schwaben. In Augsburg soll ein Mann mit einer sogenannten Momo-Horrormaske 2 12-jährige Mädchen bedroht und verfolgt haben. Sie konnten aber wegrennen und wurden nicht verletzt. Donau 3 FM-Reporter Fabian Schober. Es gibt jetzt einen ersten Erfolg.
0: Jetzt hat die Polizei laut Radio Augsburg einen jungen Tatverdächtigen ermittelt. Nähere Informationen zu ihm sind bisher aber nicht bekannt. Auch andere Menschen berichten von ähnlichen Begegnungen mit Maskierten. Ob die Vorfälle zusammenhängen, ist noch unklar. Sat.1 Bayern spricht von einem Internet-Trend. Ob tatsächlich eine neue Internet-Challenge dahinter steckt, ist auch noch nicht bestätigt. Alles zum Fall gibt's auf donau3fm.de.
25: Kein BMW für die AfD. Der Autohersteller hat ein Dienstwagen-Leasing-Angebot für Tobias Rausch von der AfD, den neuen Landtagspräsidenten von Sachsen-Anhalt, zurückgezogen. Laut Rausch nur wenige Stunden nach seiner Wahl. Der Politiker kritisiert das scharf und vermutet seine Parteizugehörigkeit als möglichen Grund. Belege dafür gibt es keine. BMW selbst äußert sich nicht. Mit der neuen Führerscheinreform soll es für Fahrschüler ab nächstem Jahr bis zu 1.000 Euro billiger werden, das sagt Verkehrsminister Bilger der Welt. Fahrlehrerverbände bleiben aber skeptisch.
1: Bis zu 1.000 Euro weniger, das wäre eine große Entlastung, denn ein Führerschein kostet im Schnitt rund 3.400 Euro. Die Reform soll vor allem durch digitalen Theorieunterricht und weniger Bürokratie Geld sparen. Geplant sind außerdem Änderungen bei Prüfungen und Pflichtfahrten. Fahrlehrerverbände warnen jedoch, weniger Unterricht und Übung könnten die Sicherheit gefährden. Sie wollen, dass ein Teil der Theorie weiter im Klassenzimmer stattfindet. Noch ist die Reform nicht beschlossen, Bundestag und Bundesrat müssen zustimmen. Starten könnte sie Anfang nächsten Jahres. Thomas Bremser, Nachrichtenredaktion.
25: Schnäppchen machen und dabei Gutes tun. In Biberach läuft heute wieder der große Benefizflohmarkt im Komödienhaus am Viehmarktplatz. Der Erlös geht an den Kinderschutzbund Biberach. Letztes Jahr kamen über 12.000 Euro zusammen. Organisiert wird das Ganze seit fast 50 Jahren von der Orts-SPD. Heute hilft auch Baden-Württembergs SPD-Generalsekretär Jan-Peter Röderer am Verkaufsstand mit. Mehr Nachrichten in einer halben Stunde und jederzeit auf donau3fm.de.
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2: Die Temperaturen sind relativ verhalten, aber trotzdem schaut's recht angenehm aus, zumindest mal optisch unser Wetter. Temperaturen derzeit bei 14 Grad, viel mehr geht heute auch nicht. Morgen Samstag vereinzelt Schauer möglich, bei bewölktem Himmel meistens 13 Grad. Und am Sonntag wird's dann wieder etwas freundlicher. Trotzdem haben wir am Sonntag selbst erstmal bis zu 12 Grad. Durchgreifend freundlicher bzw. auch etwas milder wird's wieder in der neuen Woche.
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2: 15.33 Uhr auf der A8 Richtung München kommt es zu Behinderungen zwischen Eichelberg und Märklingen. 8 Kilometer Stau, 21 Minuten obendrauf. Im weiteren Verlauf zwischen Hohenstadt und Märklingen eine Unfallaufnahme, wahrscheinlich auch der Grund für den Stau. In der Gegenrichtung, Richtung Stuttgart, zwischen Ulm-West und Mühlhausen, 8 Kilometer Stop and Go, 11 Minuten Zeitverzögerung. Dann haben wir auf der Landstraße im Alb-Donau-Kreis zwischen Illerrieden und Oberkirchberg einen Unfall, Polizei derzeit vor Ort. Auch einen schweren Unfall gab es in Unterrot, und zwar Ortseingang, wenn ihr aus Richtung Buch reinkommt. Dort die Straße derzeit voll gesperrt, Hubschrauber-Einsatz auch. Und dann haben wir noch Probleme aktuell auf der Querspange an der B311 auf Höhe Oberdischingen. Da gibt es einen Pannen-LKW.
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2: Blitzer aktuell in Senden auf der Langenstraße auf Höhe der Wirtschaftsschule, in Beimerstetten auf der Breitinger Straße, Mehringen auf der Altenstraße beidseitig und in bzw. auf der B30 Richtung Ulm zwischen der Abfahrt Erbach und Donaustetten.
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2: Servus zusammen. So, Bio-Lebensmittel, die gehören für viele längst zum normalen Einkauf ganz stinknormal dazu. Und ihr könnt jetzt gleich einen ganzen Korb davon wieder gewinnen, und zwar von Alnatura. Und wie ihr da rankommt und warum ihr am Wochenende unbedingt mal in den Alnatura-Läden in Ulm vorbeischauen solltet, all das erfahrt ihr gleich bei mir.

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1: Es ist kurz vor 16 Uhr.
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21: Es ist 16 Uhr.
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23: Maskenmann in Augsburg und Schnäppchen in Biberach. Ich bin Paolo Percocco. Guten Tag. Gruselalarm in Schwaben. In Augsburg soll ein Mann mit einer sogenannten Momo-Horrormaske 2 12-jährige Mädchen bedroht und verfolgt haben. Sie konnten aber wegrennen und wurden nicht verletzt. Donau 3 FM-Reporter Fabian Schober. Es gibt jetzt einen ersten Erfolg.
24: Jetzt hat die Polizei laut Radio Augsburg einen jungen Tatverdächtigen ermittelt. Nähere Informationen zu ihm sind bisher aber nicht bekannt. Auch andere Menschen berichten von ähnlichen Begegnungen mit Maskierten. Ob die Vorfälle zusammenhängen, ist noch unklar. Sat.1 Bayern spricht von einem Internet-Trend. Ob tatsächlich eine neue Internet-Challenge dahinter steckt, ist auch noch nicht bestätigt. Alles zum Fall gibt's auf donau3fm.de.
23: Kein BMW für die AfD. Der Autohersteller hat ein Dienstwagen-Leasing-Angebot für Tobias Rausch von der AfD, den neuen Landtagspräsidenten von Sachsen-Anhalt, zurückgezogen. Laut Rausch nur wenige Stunden nach seiner Wahl. Der Politiker kritisiert das scharf und vermutet seine Parteizugehörigkeit als möglichen Grund. Belege dafür gibt es keine. BMW selbst äußert sich nicht. Mit der neuen Führerscheinreform soll es für Fahrschüler ab nächstem Jahr bis zu 1.000 Euro billiger werden, das sagt Verkehrsminister Bilger der Welt. Fahrlehrerverbände bleiben aber skeptisch.
25: Bis zu 1.000 Euro weniger, das wäre eine große Entlastung, denn ein Führerschein kostet im Schnitt rund 3.400 Euro. Die Reform soll vor allem durch digitalen Theorieunterricht und weniger Bürokratie Geld sparen. Geplant sind außerdem Änderungen bei Prüfungen und Pflichtfahrten. Fahrlehrerverbände warnen jedoch, weniger Unterricht und Übung könnten die Sicherheit gefährden. Sie wollen, dass ein Teil der Theorie weiter im Klassenzimmer stattfindet. Noch ist die Reform nicht beschlossen, Bundestag und Bundesrat müssen zustimmen. Starten könnte sie Anfang nächsten Jahres. Thomas Bremser, Nachrichtenredaktion.
23: Schnäppchen machen und dabei Gutes tun. In Biberach läuft heute wieder der große Benefizflohmarkt im Komödienhaus am Viehmarktplatz. Der Erlös geht an den Kinderschutzbund Biberach. Letztes Jahr kamen über 12.000 Euro zusammen. Organisiert wird das Ganze seit fast 50 Jahren von der Orts-SPD. Heute hilft auch Baden-Württembergs SPD-Generalsekretär Jan-Peter Röderer am Verkaufsstand mit. Mehr Nachrichten in einer halben Stunde und jederzeit auf donau3fm.de.
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26: 14 Grad und mehr geht heute nicht mehr nach oben. In der kommenden Nacht wird es kalt. Teilweise geht es runter auf bis zu 4 Grad. Morgen Samstag meist bedeckt. Vereinzelt sogar noch Schauer möglich bei 13 Grad. Sonntag wird es zwar wieder freundlicher, aber nur optisch. Temperaturen gerade mal bis 12 Grad. Temperaturen steigen leicht wieder an in der neuen Woche.
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26: 16.03 Uhr, viel los auf den Straßen auf der A7 Richtung Würzburg. Zwischen Nersingen und Langenau Stop and Go bei 10 Minuten Verzögerung. Dann haben wir Gegenrichtung auf der A7 Richtung Füssen zwischen Illertissen und Dettingen. Eine Daunenjacke auf der Fahrbahn. Ja, ganz toll, was alles gemeldet wird. Auf der A8 Richtung München zwischen Hohenstadt und Märklingen eine Unfallaufnahme auf dem Standstreifen. Vorsicht in diesem Bereich. Und Gegenrichtung Richtung Stuttgart zwischen Märklingen und Mühlhausen. 4 Kilometer Stau, 10 Minuten obendrauf. Auf der B311 Ulm Richtung Riedlingen zwischen Donau-Rieden und Oberdischingen defekte LKW. Landstraße zwischen Illerrieden und Oberkirchberg beidseitig Reinigungsarbeiten. Da kommt es zu Behinderungen. Größeren Unfall haben wir aktuell in Unterroth, Ortseingang. Und zwar, wenn ihr von Buch hereinfahrt, auf der Seite der Tankstelle praktisch. Und in dieser Straße momentan geht nichts, da ist voll gesperrt und Hubschrauber-Einsatz. Und weiter auf der A8 nochmal, kommt gerade rein zwischen Günzburg und Burgau Richtung München. Plastikteile, bitte Vorsicht in diesem Bereich. Und da haben wir auch 8 Kilometer Stau Richtung München zwischen Eichelberg und Märklingen.
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26: Blitzer neu dazugekommen, jetzt auch in Richtung Biberach auf der B30. Ulm Richtung Biberach zwischen den Abfahrten Donaustetten und Erbach. Da steht ja gegenüber auch einer in der anderen Richtung, aber jetzt auch Richtung Biberach. Gell?

zweite Schweinchen gefüllt mit Geld heute versteckt war. Wir erfahren gleich, wer es gefunden hat, wo es gefunden wurde und vor allem, wie viel denn drin war. Es ist aber noch was übrig. Ich verrate euch auch, wie ihr beim Hauptpreis an die 1.000 Euro rankommt, die in einem weiteren Schweinchen versteckt sind. Gleich alles bei mir.

0: erinnert sich noch irgendjemand an Robert Lemke? Na, Robert Lemke, was bin ich? Kennt er noch?
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0: Das ist Robert Lemke.
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0: Und welche Schwein da heute wieder gefunden wurde, haben wir ja eins schon gehört, aber das zweite gab es ja auch noch. Das wurde auch gesucht, kräftig nach vielen Hinweisen in der Gute Laune Morning Show und auch beim Kollegen Peter Miller noch. Ja, und dann wurde fleißig gesucht. So war das heute bei Andi.
4: Ja, hallo. Jetzt haben wir gedacht, wir können im Auto sitzen bleiben. Wer bist denn du?
5: Ich bin die Sabine.
4: Hallo Sabine. Warum? Was machst du hier?
5: Ich suche das Schweinchen.
4: Ah, okay. Und wir stehen, kennst du das Gebäude?
5: Ja, das ist die Loretto-Kapelle.
4: Dann sind wir, glaube ich, hier richtig. Und natürlich haben wir irgendwo hier ein Schweinchen versteckt. Im Moment bist du noch allein.
5: Okay.
4: Mach dich auf die Suche. Irgendwo in der Nähe der Kapelle ist es versteckt.
5: Alles klar.
4: Auf geht's.
5: Suche ich,
4: also,
5: danke.
4: Ja, mal schauen, ob noch jemand kommt. Vielleicht haben wir es ja auch direkt an der Kapelle versteckt. Aber vielleicht aber auch nicht. Es ist sehr schön hier in Westerheim. Ja, an der Loretto-Kapelle. Ja, man muss genau hinschauen, tatsächlich. Ist ja durch das Herbstlaub auch alles gut getarnt zurzeit. Auf dem Baum haben wir es auch schon öfter versteckt. Ah, hat sie schon mitgekriegt. Sehr gut. Ich komme trotzdem mal zu dir.
5: Ist es bestimmt unter irgendwo.
4: Wie gesagt, wir haben tatsächlich Hinweise versteckt.
5: Hinweise?
4: Ja, also Hinweise, die zeigen, wo eventuell das Schweinderl dann ist. Ja, man merkt schon langsam, dass Herbst ist, gell? So durch den Wind und die Blätter, die sind ja schon alle fast auf dem Boden. Also wesentlich mehr als letzte Woche noch. Jetzt, ja, guck mal, wir haben extra aus Ästen einen Pfeil hier hingebaut, der direkt auf das Schweinderl. Aber du hast es mit dem Fuß quasi aufgeblättert, aufgedeckt.
5: Ja, genau.
4: Ja, du hast das Schwein und jetzt wollen wir natürlich wissen, was drin ist.
5: Gucken wir mal.
4: Das ist auch im Radio gehört, dass man den Hintern wegdreht. Ja,
5: das habe ich gehört, genau. 200.
4: 200 Euro?
5: Ja,
4: für
5: super,
4: dich?
5: Super.
4: Weißt du, was du damit machst?
5: Ich habe mir ein E-Bike gekauft.
4: Okay.
5: Und da kommt es jetzt eigentlich ganz recht, so mit ein bisschen auffüllen.
4: Da hat man die Kohle wieder ein bisschen.
5: Genau. Herin.
4: Super.
5: Ja?
4: Dann viel Spaß damit.
5: Dankeschön.
4: Bis dann. Ciao.
5: Und euch noch einen schönen Tag.
4: Ja, danke.
5: Und macht weiter so.
0: Ja, da hat er sie im Handumdrehen wieder glücklich gemacht. So, am Montag geht es wieder weiter. Da heißt es wieder.
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0: Bewerbt euch auch für den Hauptpreis. Es gibt nochmal ein Schwein obendrauf von den Volks- und Raiffeisenbanken. Und das ist mit 1.000 Euro gefüllt. Auf donau3fm.de könnt ihr euch anmelden. Und ansonsten würde ich empfehlen, weiterhin die Tipps hören im Programm. Dann könnt ihr auch auf die Suche gehen.
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19: Es ist 16:30.
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20: Maskenmann in Augsburg und Schnäppchen in Biberach. Ich bin Paolo Percocco. Guten Tag. Gruselalarm in Schwaben. In Augsburg soll ein Mann mit einer sogenannten Momo-Horrormaske 2 12-jährige Mädchen bedroht und verfolgt haben. Sie konnten aber wegrennen und wurden nicht verletzt. Donau 3 FM-Reporter Fabian Schober. Es gibt jetzt einen ersten Erfolg.
21: Jetzt hat die Polizei laut Radio Augsburg einen jungen Tatverdächtigen ermittelt. Nähere Informationen zu ihm sind bisher aber nicht bekannt. Auch andere Menschen berichten von ähnlichen Begegnungen mit Maskierten. Ob die Vorfälle zusammenhängen, ist noch unklar. Sat.1 Bayern spricht von einem Internet-Trend. Ob tatsächlich eine neue Internet-Challenge dahinter steckt, ist auch noch nicht bestätigt. Alles zum Fall gibt's auf donau3fm.de.
20: Kein BMW für die AfD. Der Autohersteller hat ein Dienstwagen-Leasing-Angebot für Tobias Rausch von der AfD, den neuen Landtagspräsidenten von Sachsen-Anhalt, zurückgezogen. Laut Rausch nur wenige Stunden nach seiner Wahl. Der Politiker kritisiert das scharf und vermutet seine Parteizugehörigkeit als möglichen Grund. Belege dafür gibt es keine. BMW selbst äußert sich nicht. Mit der neuen Führerscheinreform soll es für Fahrschüler ab nächstem Jahr bis zu 1.000 Euro billiger werden, das sagt Verkehrsminister Bilger der Welt. Fahrlehrerverbände bleiben aber skeptisch.
22: Bis zu 1.000 Euro weniger, das wäre eine große Entlastung, denn ein Führerschein kostet im Schnitt rund 3.400 Euro. Die Reform soll vor allem durch digitalen Theorieunterricht und weniger Bürokratie Geld sparen. Geplant sind außerdem Änderungen bei Prüfungen und Pflichtfahrten. Fahrlehrerverbände warnen jedoch, weniger Unterricht und Übung könnten die Sicherheit gefährden. Sie wollen, dass ein Teil der Theorie weiter im Klassenzimmer stattfindet. Noch ist die Reform nicht beschlossen, Bundestag und Bundesrat müssen zustimmen. Starten könnte sie Anfang nächsten Jahres. Thomas Bremser, Nachrichtenredaktion.
20: Schnäppchen machen und dabei Gutes tun. In Biberach läuft heute wieder der große Benefizflohmarkt im Komödienhaus am Viehmarktplatz. Der Erlös geht an den Kinderschutzbund Biberach. Letztes Jahr kamen über 12.000 Euro zusammen. Organisiert wird das Ganze seit fast 50 Jahren von der Orts-SPD. Heute hilft auch Baden-Württembergs SPD-Generalsekretär Jan-Peter Röderer am Verkaufsstand mit. Mehr Nachrichten in einer halben Stunde und jederzeit auf donau3fm.de.
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23: Die Temperaturen, die steigen heute nicht mehr über 14 Grad hinaus und die haben wir bereits erreicht. In der Nacht geht's runter auf 4 Grad örtlich. Morgen dann auch meist bedeckt und zeitweise gibt's sogar noch Schauer vereinzelt. Sonntag lockert's wieder ein bisschen auf, allerdings bei 12 Grad nur noch. Bisschen milder wird's dann wieder in der neuen Woche.
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23: Kurz nach 16:30 A7 Richtung Würzburg zwischen Nersingen und Langenau. Stop and go, 10 Minuten obendrauf. A7 Richtung Würzburg zwischen Kreuz Ulm-Elchingen und Langenau. Beseitigung einer Ölspur, auch da kann es zu Behinderungen kommen. Dann haben wir noch die A8 und zwar Richtung Stuttgart zwischen Märklingen und Mühlhausen. 4 Kilometer Stau, 10 Minuten kommen dazu. Und Landstraße im Alb-Donau-Kreis zwischen Illerrieden und Oberkirchberg. Beidseitig Reinigungsarbeiten. Probleme gibt es auch immer noch in Unterroth am Ortseingang, wenn ihr aus Richtung Buch reinfahrt, voll gesperrt wegen eines Unfalls. Da war auch ein Hubschrauber im Einsatz. Nochmal die A8 auf der Strecke Richtung München zwischen Günzburg und Burgau. Vorsicht, Plastikteile auf der Fahrbahn. Und dann haben wir nochmal die A7, kommt gerade eben die Länge des Staus Richtung Würzburg zwischen Nersingen und Langenau. Fahrt Richtung Würzburg. 39 km/h ist der Schnitt, 9 Minuten Verzögerung, derzeit ja 8 Kilometer Stau.
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23: Aber einen neuen dazu bekommen, und zwar in Ichenhausen wird geblitzt gegenüber der Reha-Klinik. Bei der Tankstelle steht ein schwarzer Caddy, blitzt beidseitig, und B30 Ulm Richtung Biberach zwischen den Abfahrten Donaustetten und Erbach steht ein Dreibeiner, und in der Gegenrichtung an der gleichen Stelle ungefähr ein Superblitzer in Fahrtrichtung Ulm.
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23: Servus zusammen, einen wunderschönen Tag wünsche ich. Jetzt kommt gleich unser Donau 3 FM Schlaumeier zu Wort, und der hat Post bekommen von Lisa aus Weißenhorn, und da geht's um ein schönes Nickerchen, gell? Stimmt da der Wellness-Mythos oder nicht? Da kommen wir gleich noch genauer zur Frage. Jetzt gibt's erstmal Musik von James Arthur, von den Men at Work und von Nico Santos, und da klingelt's doch, oder? Der kommt nämlich nächstes Jahr nach Ehingen zum Marktplatz Open Air. Tickets jetzt bereits auf donau3fm.de, zumindest mal den Link.

0: James Arthur on Blindside, 16.45 Uhr und apropos Pfirsich, er ist da.
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0: 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Hallo Markus, ich habe neulich gelesen, dass kurze Nickerchen die Kreativität fördern sollen. Stimmt das wirklich oder ist das nur so ein Wellness-Mythos?
3: Das, liebe Lisa, ist kein Mythos, das ist Wissenschaft. An der Uni Hamburg haben Forscherinnen nämlich genau das getestet, ob ein Powernap hilft, Probleme kreativ zu lösen. Und siehe da, es wirkt. In der Studie haben 90 Leute erst wenig geschlafen und dann eine Denkaufgabe bekommen. Einige durften vorher ein kleines Schläfchen machen,

0: wenn es geht, ein kurzes Schläfchen wagen. Am besten maximal 10 bis 20 Minuten. Und wenn es klappt, vielleicht auch mit Traum, denn dann wird die Lösung vermutlich sehr, sehr schnell gefunden sein.
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0: ging's los, 1998, Start der Karriere von Christina Aguilera mit diesem Riesenhit mit Genie. In a Bottle, es wird 17 Uhr gleich die aktuellsten News.
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19: Ulmer Heli-Retterklage abgewiesen und Vanessa Mai kommt nach Schwaben. Ich bin Paolo Percoco, guten Abend. Die umstrittene Ulmer Heli-Retter-Doku darf weiter gezeigt werden. Das Landgericht Stuttgart hat eine Klage im Eilverfahren gegen den SWR abgewiesen. Hintergrund ist ein tödlicher Unfall im Kreis Neu-Ulm. Der Sohn des Verstorbenen wollte verhindern, dass Aufnahmen vom Rettungseinsatz gezeigt werden. Die Richter sehen aber keine Verletzung seiner Persönlichkeitsrechte. Die Betroffenen seien ausreichend unkenntlich gemacht. Die Folge darf damit auch am 19. Oktober im Fernsehen laufen. Die Deutsche Bahn tritt bei ihren Großbaustellen auf die Bremse. Bis 2031 sollen nur noch 13 statt der ursprünglich geplanten 21 wichtigen Bahnstrecken komplett saniert werden. Darauf haben sich Bund und Bahn verständigt. Donau 3FM-Reporter Thomas Bremser, was heißt das jetzt konkret?
20: Dass die Bahn so oft zu spät kommt, liegt vor allem am maroden und überlasteten Netz. Darum will der Konzern in den kommenden Jahren besonders viel befahrene Strecken grundlegend modernisieren. Dazu zählen Schienen, Weichen, Bahnhöfe, Oberleitungen und Signale. Die Sanierungen werden jetzt gestreckt, weil 4 große Baustellen pro Jahr das Netz zu stark belasten würden. Laut Bahnchefin Paller wolle man die Sanierungen effizienter umsetzen. Für Fahrgäste heißt das, die besonders störanfälligen Strecken bleiben länger im schlechten Zustand.
19: Jetzt kommen die meisten nicht mehr drumrum. Die Temperaturen sinken gerade so deutlich, dass viele mit dem Heizen starten. Das kann aber ein ziemlicher Kostenfaktor sein, vor allem wenn man bestimmte Fehler beim Heizen macht. Donau 3FM-Reporter Ronny Thorer, was sind so häufige Heizfehler?
21: Also einer der häufigsten ist wohl Heizung einfach auf Maximum hochdrehen, weil man friert. Machen viele, wenn sie zum Beispiel nach Hause kommen und schnell aufwärmen wollen, Heizung einfach auf 5. Die Heizstufe gibt aber nicht an, wie schnell es warm wird, sondern bis zu welcher Maximaltemperatur die Heizung heizt. Bei Stufe 5 kann das 28 Grad sein. Also Stufe 3 zum Beispiel ist da meist viel besser. Dann hört die Heizung auf zu heizen, wenn 20 bis 21 Grad erreicht sind.
19: Schlagerstar Vanessa Mai kommt nach Oberschwaben. Am 3. Juli 2027 steht sie beim Blue Orange Open Air in Warthausen bei Biberach auf der Bühne. Tickets gibt's ab sofort. Und auch Johannes Oerding ist mit dabei. Er tritt einen Tag später auf. Wer das Festival der Volksbank Ulm-Biberach eröffnet, ist noch nicht bekannt. Es bleibt also spannend. Mehr Nachrichten in einer halben Stunde und jederzeit auf donau3fm.de.
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22: Und da kommen wir heute nicht mehr über die 14 Grad Marke hinaus. Im Gegenteil, teilweise sind die Temperaturen schon rückläufig und in der Nacht gehen sie auch zurück auf bis zu 4 Grad runter. 13 Grad morgen, bedeckter Himmel und zeitweise kann es noch vereinzelte Schauer geben. Am Sonntag wird es ein bisschen auflockern, da gibt es auch mehr Sonne wieder, allerdings nur 12 Grad. Milder wird es erst wieder in der kommenden Woche.
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22: 17.03 A7 Richtung Würzburg zwischen Nersingen und Langenau 5 Kilometer Stau. 27 Minuten kommen oben drauf. Auf der A8 Richtung Stuttgart haben wir zwischen Märklingen und Mühlhausen 7 Kilometer Stop and Go. 10 Minuten Verlust. Dann aktuell nochmal A8 und zwar Richtung München zwischen Günzburg und Burgau. Plastikteile auf der Fahrbahn und zwischen Hohenstadt und Märklingen in Fahrtrichtung München läuft eine Unfallaufnahme. Auch da kommt es zu Behinderungen. Derzeit 21 Minuten bei 8 Kilometern Stau. Immer noch eine Sperrung und zwar bei Unterroth. Da gab es einen Unfall, da ist gesperrt, wenn ihr von Buch reinkommt. Hubschrauber war im Einsatz und auch im Alt-Donau-Kreis auf der Landstraße zwischen Illerrieden und Oberkirchberg. Beidseitig Reinigungsarbeiten, auch da kommt es zu Behinderungen.
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22: Blitzer aktuell in Senden auf der Langenstraße bei der Wirtschaftsschule, in Balmerstetten auf der Breitinger Straße ortseinwärts. Wenn ihr von Breitingen her kommt, Mehringen, Alter Straße beidseitig, dann B30. Richtung Ulm haben wir einen Superblitzer zwischen Erbach und Donaustetten und in der Gegenrichtung Richtung Biberach haben wir einen mobilen Blitzer, einen Dreibeiner. Ebenfalls an dieser Stelle zwischen Donaustetten und Erbach. Und ein schwarzer Caddy, der blitzt in Ichenhausen gegenüber der Reha-Klinik bei der Tankstelle.
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22: Gruselalarm in Schwaben. Ein Mann mit einer Horrormaske soll in Augsburg zwei Mädchen verfolgt haben. Jetzt hat die Polizei einen ersten Erfolg zu vermelden. Was da los ist, darüber gleich mehr.

0: Go Again und Whitesnake bei Donau 3 FM und gleich für euch Teddy Swims, sein aktuellstes Werk Mr. Know It All.
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0: Gruselalarm in Schwaben. Es geht um eine sogenannte Momo-Horrormaske in Augsburg. Paolo Percoco von den Donau 3 FM Nachrichten. Was genau ist da passiert?
2: Ja, was ziemlich Schräges. Ende September soll ein Mann mit einer dieser sogenannten Momo-Horrormasken 2 12-jährige Mädchen im Augsburger Resepark bedroht und sogar verfolgt haben. Die beiden konnten aber wegrennen und wurden auch nicht verletzt. Laut Radio Augsburg hat die Polizei inzwischen einen jungen Tatverdächtigen ermittelt. Nähere Informationen zu dem Mann, die sind aber noch nicht bekannt.
0: Und es gibt noch mehr solche Fälle, oder?
2: Ja, tatsächlich, auch andere Menschen berichten von ähnlichen Begegnungen mit Maskierten. Unter anderem soll ein maskierter Fahrradfahrer eine Autofahrerin erschreckt haben. Ob die Fälle zusammenhängen, ist aber nicht klar. Sat.1 Bayern spricht von einem Internettrend. Die gruselige Momo-Figur war schon vor Jahren im Netz bekannt. Das ist so ein Mädchengesicht mit so verzerrten Lächeln, langen Haaren und großen aufgerissenen Augen. Ob dahinter jetzt aber tatsächlich eine neue Internet-Challenge steckt, ist zumindest nicht bestätigt. Bescheuert ist es auf jeden Fall. Und das Motiv ist auch unklar.
0: Ja, bescheuert, so wie viele Internettrends.
2: Ja, tatsächlich.
0: Dankeschön erstmal für die Infos. Alles weitere zum Nachlesen auf donau3fm.de.
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3: Jetzt haben wir es kurz vor 5:30.
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25: Es ist 5:30.
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26: Ulmer Heli-Retter Klage abgewiesen und Vanessa Mai kommt nach Schwaben. Ich bin Paolo Percocco, guten Abend. Die umstrittene Ulmer Heli-Retter-Doku darf weiter gezeigt werden. Das Landgericht Stuttgart hat eine Klage im Eilverfahren gegen den SWR abgewiesen. Hintergrund ist ein tödlicher Unfall im Kreis Neu-Ulm. Der Sohn des Verstorbenen wollte verhindern, dass Aufnahmen vom Rettungseinsatz gezeigt werden. Die Richter sehen aber keine Verletzung seiner Persönlichkeitsrechte. Die Betroffenen seien ausreichend unkenntlich gemacht. Die Folge darf damit auch am 19. Oktober im Fernsehen laufen. Die Deutsche Bahn tritt bei ihren Großbaustellen auf die Bremse. Bis 2031 sollen nur noch 13 statt der ursprünglich geplanten 21 wichtigen Bahnstrecken komplett saniert werden. Darauf haben sich Bund und Bahn verständigt. Donau 3FM-Reporter Thomas Bremser, was heißt das jetzt konkret?
27: Dass die Bahn so oft zu spät kommt, liegt vor allem am maroden und überlasteten Netz. Darum will der Konzern in den kommenden Jahren besonders viel befahrene Strecken grundlegend modernisieren. Dazu zählen Schienen, Weichen, Bahnhöfe, Oberleitungen und Signale. Die Sanierungen werden jetzt gestreckt, weil 4 große Baustellen pro Jahr das Netz zu stark belasten würden. Laut Bahnchefin Paller wolle man die Sanierungen effizienter umsetzen. Für Fahrgäste heißt das, die besonders störanfälligen Strecken bleiben länger im schlechten Zustand.
26: Jetzt kommen die meisten nicht mehr drumrum. Die Temperaturen sinken gerade so deutlich, dass viele mit dem Heizen starten. Das kann aber ein ziemlicher Kostenfaktor sein, vor allem wenn man bestimmte Fehler beim Heizen macht. Donau 3FM-Reporter Ronny Thorer, was sind so häufige Heizfehler?
28: Also einer der häufigsten ist wohl Heizung einfach auf Maximum hochdrehen, weil man friert. Machen viele, wenn sie zum Beispiel nach Hause kommen und schnell aufwärmen wollen, Heizung einfach auf 5. Die Heizstufe gibt aber nicht an, wie schnell es warm wird, sondern bis zu welcher Maximaltemperatur die Heizung heizt. Bei Stufe 5 kann das 28 Grad sein. Also Stufe 3 zum Beispiel ist da meist viel besser. Dann hört die Heizung auf zu heizen, wenn 20 bis 21 Grad erreicht sind.
26: Schlagerstar Vanessa Mai kommt nach Oberschwaben. Am 3. Juli 2027 steht sie beim Blue Orange Open Air in Warthausen bei Biberach auf der Bühne. Tickets gibt's ab sofort. Und auch Johannes Oerding ist mit dabei. Er tritt einen Tag später auf. Wer das Festival der Volksbank Ulm-Biberach eröffnet, ist noch nicht bekannt. Es bleibt also spannend. Mehr Nachrichten in einer halben Stunde und jederzeit auf donau3fm.de.
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29: Die Temperaturen in der Nacht gehen runter auf bis zu 4 Grad, morgen 13 Grad, meist bedeckter Himmel und zeitweise kann es sogar noch einen kleinen Schauer geben. Sonntag wird es ein bisschen lockerer, allerdings relativ kühl bei 12 Grad maximal, milder wird es erst wieder ab der neuen Woche.
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29: Um kurz nach 5:30, wir schauen auf die Straßen A7 Richtung Ulm zwischen Bad Grönenbach und Woringen. Da liegt ein Tierkadaver auf der Fahrbahn. Vorsicht in diesem Bereich. Nochmal A7 Richtung Würzburg. Stau zwischen Nersingen und Langenau. 8 Kilometer. Derzeit 9 Minuten Verzögerung. Es läuft nur recht langsam. Die A8 Richtung München zwischen Hohenstadt und Märklingen. Unfallaufnahme auf dem Standstreifen. Dann wird da auch noch eine Ölspur beseitigt. Auch da kommt es zu längeren Wartezeiten bis zu 21 Minuten im Moment.
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29: Blitzer hätten wir aktuell auf der B30 Ulm Richtung Biberach zwischen der Abfahrt Donaustetten und Erbach. In der Gegenrichtung steht auch ein Superblitzer auf der gleichen Höhe Richtung Ulm. Weitere Blitzer in Ichenhausen gegenüber der Reha-Klinik bei der Tankstelle aus einem schwarzen Caddy.
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6: Besonders am Herzen liegt mir, dass wir in Ehingen eine Stadt bleiben, in der man füreinander da ist. Der gesellschaftliche Zusammenhalt ist für mich etwas ganz Wertvolles.
29: Wer wird neuer Oberbürgermeister in Ehingen? Im Oktober habt ihr noch die Wahl. Einer der Kandidaten ist Tobias, aktuell Sozialbürgermeister in Ehingen. Was hat er mit Ehingen vor und warum will er Oberbürgermeister dort werden? Das hört ihr gleich bei

0: Ava Max, Sweet But Psycho bei Donau 3 FM. 17.45 Uhr ist es. So, wer wird neuer Oberbürgermeister in Ehingen? Am 11. Oktober habt ihr die Wahl. 6 Kandidaten wollen ins Rathaus, aber wer sind die Menschen dahinter? Damit ihr euch selbst ein Bild machen könnt, lassen wir sie bei Donau 3 FM zu Wort kommen. Heute sprechen wir mit Tobias Huber, aktuell Sozialbürgermeister in Ehingen. Herr Huber, was ist die größte Stärke von Ehingen an der Donau?
1: Die größte Stärke Ehingens sind die Menschen, die hier leben und anpacken. Ehingen verbindet wirtschaftliche Stärke mit einer hohen Lebensqualität und einem starken gesellschaftlichen Zusammenhalt. Wir haben leistungsfähige Unternehmen, hervorragende Bildungseinrichtungen und insgesamt sehr hohe Standards. Entscheidend ist für mich aber, Ehingen hat die Kraft, gemeinsam etwas zu bewegen. Genau auf diesem Miteinander möchte ich aufbauen und Ehingen gemeinsam mit den Bürgerinnen und Bürgern zukunftsfest weiterentwickeln.
0: Jawohl. Und welche Probleme gibt's denn? Was würden Sie als erstes angehen?
1: Als erstes würde ich den Blick konsequent nach vorne richten. Ehingen hat viel erreicht. Jetzt geht es darum, die Weichen für die nächsten Jahrzehnte zu stellen. Wie wollen wir in 10, 20 oder 30 Jahren hier leben, arbeiten und zusammenleben? Was brauchen unsere Kinder und Enkel, damit sie auch morgen sagen, hier bin ich gern zu Hause? Genau diese Zukunft möchte ich gemeinsam mit den Menschen in Ehingen gestalten.
0: Und was liegt Ihnen ganz besonders am Herzen?
1: Besonders am Herzen liegt mir, dass wir in Ehingen eine Stadt bleiben, in der man füreinander da ist. Der gesellschaftliche Zusammenhalt ist für mich etwas ganz Wertvolles. Ob jung oder alt, alteingesessen oder neu hier, in der Stadt oder auf den Teilorten. Jeder soll das Gefühl haben, ich gehöre dazu. Ich möchte, dass wir miteinander reden, einander zuhören und gemeinsam etwas bewegen. Denn Ehingen ist nicht nur das, was gebaut wird, eine Stadt lebt.

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4: Kurz vor 18 Uhr.
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27: Es ist 18 Uhr.
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29: Umstrittene Ulmer Heli-Retter-Doku und mehr Jugendliche ohne Schulabschluss. Ich bin Paolo Percocco, guten Abend. Die umstrittene Ulmer Heli-Retter-Doku darf jetzt doch weiter gezeigt werden. Donau 3FM-Reporterin Franzi Scherer, das Landgericht Stuttgart, hat entschieden.
30: Ja, und zwar tatsächlich noch heute. Es hat eine Klage im Eilverfahren gegen den SWR abgewiesen. Hintergrund ist ein tödlicher Unfall im Kreis Neu-Ulm. Der Sohn des Verstorbenen wollte verhindern, dass Aufnahmen vom Rettungseinsatz gezeigt werden. Die Richter sehen aber keine Verletzung seiner Persönlichkeitsrechte. Die Betroffenen seien ausreichend unkenntlich gemacht. Die Folge darf damit auch am 19. Oktober im Fernsehen laufen. Alles zum Fall auf donau3fm.de.
29: Alarmierende Zahlen aus Deutschlands Schulen. Immer mehr Jugendliche gehen ohne Abschluss ab. Im vergangenen Schuljahr waren das rund 65.000 junge Menschen, also mehr als jeder Zwölfte. Laut Statistischem Bundesamt ist der Anteil mit 8,4% so hoch wie seit über 20 Jahren nicht mehr. Das Bundesbildungsministerium ist besorgt und setzt unter anderem auf mehr Förderung an Schulen. Die Temperaturen gehen runter, die Heizungen drehen viele rauf. Das kann aber auch richtig teuer werden, vor allem wenn man bestimmte Fehler beim Heizen macht. Donau 3FM-Reporter Ronny Thorer, was sind häufige Heizfehler?
31: Also einer der häufigsten ist wohl Heizung einfach auf Maximum hochdrehen, weil man friert. Machen viele, wenn sie zum Beispiel nach Hause kommen und schnell aufwärmen wollen, Heizung einfach auf 5. Die Heizstufe gibt aber nicht an, wie schnell es warm wird, sondern bis zu welcher Maximaltemperatur die Heizung heizt. Bei Stufe 5 kann das 28 Grad sein. Also Stufe 3 zum Beispiel ist da meist viel besser. Dann hört die Heizung auf zu heizen, wenn 20 bis 21 Grad erreicht sind.
29: Wortakrobaten, aufgepasst, heute Abend wird das Museum Biberach zur Bühne für jede Menge Wortwitz und schwarzen Humor. Bei Worts Up stehen zum 18. Mal Künstler mit ihren Geschichten, Gedichten und Reimen auf der Bühne. Mit dabei sind unter anderem Johanna Wack und das Kultduo Frank Klöttgen und Wewald Koslowski. Los geht's heute Abend um 20 Uhr im Museum Biberach. Alle Infos auf donau3fm.de und da gibt's jederzeit auch mehr Nachrichten.
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32: 13 Grad, Temperaturen jetzt rückläufig. In der Nacht kann es vereinzelt Schauer geben. Auch morgen vereinzelt Schauer. Nachts Temperaturen erstmal so bis 4 Grad gehen sie runter. Morgen maximal 13 Grad. Am Sonntag sogar noch ein bisschen kühler, obwohl es da wieder trocken sein soll und etwas Sonne gibt bei 12 Grad. So nach und nach leicht milder wird es wieder in der neuen Woche.
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32: 18.03 Uhr, wir schauen auf die Straßenbehinderungen auf der A8 Richtung Stuttgart zwischen Märklingen und Mühlhausen. 7 Kilometer Stop and Go, 10 Minuten obendrauf. Richtung Stuttgart zwischen Rastplatz Widderstahl und Hohenstadt Gefahr durch eine ungesicherte Unfallstelle. Vorsicht auf dem linken Fahrstreifen. Auf der A7 Richtung Füssen zwischen Illertissen und Dettingen, da liegt eine Jacke auf der Fahrbahn. Dann haben wir die B311 Ulm-Riedlingen zwischen Donau-Rieden und Oberdischingen, Pannen-LKW. Der behindert immer noch die Straße. In Unterrot haben wir noch eine Sperrung wegen eines Unfalls. Da gab es auch einen Hubschrauber-Einsatz auf der Seite, wenn ihr von Buch reinfahren wollt. Und dann kommt gerade noch die A8 Richtung München zwischen Hohenstadt und Merklingen. Unfallaufnahme auf dem Standstreifen. Vorsicht auch in diesem Bereich.
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32: Blitzer in Ichenhausen gegenüber der Reha-Klinik aus einem schwarzen Caddy. Und B30, da haben wir einmal Richtung Ulm einen, und zwar einen Superblitzer zwischen der Abfahrt Erbach und Donaustetten. Und in der Gegenrichtung steht ein mobiler Blitzer, ein Dreibeiner, genau auf der gleichen Stelle, also ungefähr zwischen Donaustetten und Erbach in Richtung Biberach.
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32: So, wo war Oma Rosa in dieser Woche? An welchem Ort? Wer konnte es erraten? Wer hat die Schwabentasse gewonnen? All das Fragen über Fragen, die wir gleich beantworten.
3: Super.
32: Vorher Musik von Enrique Iglesias, Tiffany Harris und dem, was noch bevorsteht, The Weeknd.
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1: Ich sehe euch nachher, Mädels.
2: Während ihr so tut, als wäre Friends nicht schon mehr als 30 Jahre alt,
1: kommt hier ein weiterer Kracher.
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0: Bei Donau 3 FM. Gleich wartet in der Schleife bereits Ed Sheeran. Den hören wir gleich mit Shivers. Vorher gibt es aber noch eine Auflösung.
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0: Viele haben die ganze Woche über wieder mitgeraten. Manche haben schon so einen Schnellschuss gemacht, gleich am Montag mit dem ersten Tipp und sind gründlich daneben gelegen. Mit den weiteren Tipps, die ihr ja täglich bekommt, hat sich's dann entwickelt, sind auch viele richtige Lösungen eingegangen. Ja, und einer, der richtig gelöst hat, war mein Vornamenskollege, der Michael. Heute früh durfte er seine Schwabentasse abräumen.
2: Oma Rosa war ja wieder unterwegs in Schwaben. Und du sagst, du weißt es. Wo denkst du, war sie in dieser Woche?
3: Sie war meiner Meinung nach in Burgau.
4: Und warum denkst du das?
3: Wegen dem Markgrafenfest bin ich draufgekommen und wegen dem Brunnen. Den Brunnen habe ich schon mehrfach gesehen.
4: Ah, mit den leicht beleibten, glatzköpfigen Männerstatuen?
3: Leichte, genau, ja.
2: Mein Kumpel und ich.
4: Ja. Hast du dich auch mit denen unterhalten, wie die Oma Rosa?
3: Nein, also unterhalten habe ich mich noch nicht mit ihnen, aber bewundert habe ich sie.
2: Na gut, dann schauen wir mal, da muss ja eigentlich stimmen. Oma Rosa?
5: Super, du hast verraten. Jetzt hast du so ein gutes Obstwässerle verdient.
2: Ja, das kriegst du nämlich noch dazu.
3: Ui.
2: Zu unserem Tesla.
3: Alles klar, okay. Ich bedanke mich recht herzlich.
0: Ja, dann ist der Micha einer der wenigen, die aus ihrer Schwabentasse auch Obstwässerle trinken. Nicht schlecht, Gratulation dazu. Und am Montag geht's weiter. Da starten wir wieder mit einer neuen Ortschaft, in der sich Oma Rosa aufhält. Dann gibt's auch wieder ein neues Schwabetessle abzuräumen.
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3: Es ist 6:30.
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20: Umstrittene Ulmer Heli-Retter-Doku und mehr Jugendliche ohne Schulabschluss. Ich bin Paolo Percocco, guten Abend. Die umstrittene Ulmer Heli-Retter-Doku darf jetzt doch weiter gezeigt werden. Donau 3FM-Reporterin Franzi Scherer, das Landgericht Stuttgart, hat entschieden.
21: Ja, und zwar tatsächlich noch heute. Es hat eine Klage im Eilverfahren gegen den SWR abgewiesen. Hintergrund ist ein tödlicher Unfall im Kreis Neu-Ulm. Der Sohn des Verstorbenen wollte verhindern, dass Aufnahmen vom Rettungseinsatz gezeigt werden. Die Richter sehen aber keine Verletzung seiner Persönlichkeitsrechte. Die Betroffenen seien ausreichend unkenntlich gemacht. Die Folge darf damit auch am 19. Oktober im Fernsehen laufen. Alles zum Fall auf donau3fm.de.
20: Alarmierende Zahlen aus Deutschlands Schulen. Immer mehr Jugendliche gehen ohne Abschluss ab. Im vergangenen Schuljahr waren das rund 65.000 junge Menschen, also mehr als jeder Zwölfte. Laut Statistischem Bundesamt ist der Anteil mit 8,4% so hoch wie seit über 20 Jahren nicht mehr. Das Bundesbildungsministerium ist besorgt und setzt unter anderem auf mehr Förderung an Schulen. Die Temperaturen gehen runter, die Heizungen drehen viele rauf. Das kann aber auch richtig teuer werden, vor allem wenn man bestimmte Fehler beim Heizen macht. Donau 3FM-Reporter Ronny Thorer, was sind häufige Heizfehler?
22: Also einer der häufigsten ist wohl Heizung einfach auf Maximum hochdrehen, weil man friert. Machen viele, wenn sie zum Beispiel nach Hause kommen und schnell aufwärmen wollen, Heizung einfach auf 5. Die Heizstufe gibt aber nicht an, wie schnell es warm wird, sondern bis zu welcher Maximaltemperatur die Heizung heizt. Bei Stufe 5 kann das 28 Grad sein. Also Stufe 3 zum Beispiel ist da meist viel besser. Dann hört die Heizung auf zu heizen, wenn 20 bis 21 Grad erreicht sind.
20: Wortakrobaten, aufgepasst, heute Abend wird das Museum Biberach zur Bühne für jede Menge Wortwitz und schwarzen Humor. Bei Worts Up stehen zum 18. Mal Künstler mit ihren Geschichten, Gedichten und Reimen auf der Bühne. Mit dabei sind unter anderem Johanna Wack und das Kultduo Frank Klöttgen und Wewald Koslowski. Los geht's heute Abend um 20 Uhr im Museum Biberach. Alle Infos auf donau3fm.de und da gibt's jederzeit auch mehr Nachrichten.
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23: Die Temperaturen in der Nacht gehen runter auf 4 Grad und morgen kriegen wir ähnlich wie heute Nacht auch vereinzelte Schauer. Es ist meist bedeckt. Sonntag wird es wieder ein bisschen mehr Sonne geben, allerdings nur noch bei 12 Grad. So ganz zögerlich milder, zumindest mal tagsüber wird es in der neuen Woche.
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23: Um kurz nach 6:30 aktuell auf der A8 Richtung Stuttgart zwischen Merklingen und Mühlhausen. 7 Kilometer Stop and Go, 10 Minuten kommen obendrauf. Und schauen wir noch, wie es auf der A7 mittlerweile ausschaut. Richtung Würzburg zwischen Nersingen und Langenau. 8 Kilometer stockender Verkehr, das sind 9 Minuten Verzögerung. Und Richtung Würzburg im weiteren Verlauf zwischen Rastplatz Leiby und Langenau. 4 Kilometer. Und da geht es ganz langsam voran. 5 km/h sowas circa. Da sind es insgesamt derzeit 40 Minuten, die ihr länger braucht.
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23: Blitzer Ichenhausen gegenüber der Reha-Klinik bei der Tanke aus dem schwarzen Caddy. B30 gleich 2 Stück und zwar ungefähr an der gleichen Stelle. Einmal Richtung Ulm zwischen der Abfahrt Erbach und Donaustetten. Ein super Blitzer und in der Gegenrichtung haben wir einen Dreibeiner. Steht immer noch, wurde gerade bestätigt. Von Zoran, Dankeschön fürs Melden.
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23: Schönen Abend am Freitag. So langsam geht's Richtung Wochenende mit Donau 3FM und auch mit dem richtigen Sound. Da haben wir jetzt zum Beispiel Tom Gregory, Alphaville und Samba. Ja, und wer ist denn da? Ja, wo ist er denn? Ah, da ist er ja. Okay, schönen Abend. Hey.
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0: also, da war doch gerade was, gell? Und ich merke es an den vielen WhatsApps, die reinkommen und alle der helle Plop schreiben. Und manche schreiben das so dermaßen falsch, da glaubt man gar nicht, dass da irgendwie, wie soll ich sagen, mal ein Schreibunterricht oder ein Leseunterricht stattgefunden hat. Ist wirklich so. Aber viele haben es auch richtig geschrieben. Manche haben sich sogar einfach so per Audio beworben, weil es nicht anders ging. Und jetzt wollen wir erstmal telefonieren.
1: Ihr Anruf kann derzeit nicht entgegengenommen werden. Bitte hinterlassen Sie eine Nachricht nach dem Signalton.
0: So, soll man das? Könnte ich jetzt ja ein Bäuerchen drauf machen. Soll ich? Nö, das lassen wir, glaube ich. Aber komm, eine Chance gibt's noch. Denn derjenige und diejenigen, die gerade hier reingeschrieben haben, die sollen ja auch erreichbar sein, sonst hätten sie ja nicht reingeschrieben. Direkt Wahlwiederholung. Und dann gucken wir doch mal, irgendwie müsste es doch hinhauen. Oh, jetzt ist aber total der Wurm so drin, oder? Hallo?
2: Hi, jetzt hat's geklappt.
0: Hi, ja, ich hab's gerade schon mal probiert, aber da wollte jemand nicht, gell?
2: Ja, da wollte mein Auto mit dem Handy sich nicht koppeln und dann geht's.
0: Ja, das soll man auch nicht machen, gell? Das ist gefährlich.
2: Siehst du?
0: Genügend Spezielle, die vor mir immer jeden Tag hier Kurvenlinien fahren und so weiter und so fort. Und du weißt genau, wenn du den jetzt überholst, hat das Handy in den Griffeln.
2: Ja, das tue ich nicht. Ich stehe jetzt genau 100 Meter vom Haus, weil ich extra für dich angehalten habe.
0: Guck. Extra für mich? Das ist schon der Hammer. Ja, das bin ich gewohnt. Ja. Das bin ich gewohnt. Okay, wen habe ich überhaupt dran?
2: Silvi aus Jedesheim.
0: Aus Jedesheim. Super. Okay, dann wollen wir mal. Warum hast du dich gemeldet per WhatsApp?
2: Ich habe das für ein ganz komisches Geräusch gehört, das sich anhört, wie wenn du ein Feierabendbier aufmachst, der helle Blub nämlich.
0: Ein Feierabendbier, okay, der hier.
2: Ja, genau Blub. Den haben wir gerade gehört.
0: Jawohl, genau. Dann heißt es, du weißt ja auch, was jetzt auf dich zukommt, du kriegst von mir extra, weil du angehalten hast. Ein Feierabendbier. Du kriegst von der Bergbrauerei Ehingen das geniale helle Bier mit dem hellen Plop in

0: Get Lucky und Daft Punk bei Donau 3 FM. Es ist kurz vor 19 Uhr.
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17: Es ist 19 Uhr.
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19: Ich bin Thomas Bleskin. Der Autoführerschein könnte künftig spürbar billiger werden. Verkehrsminister Steffen Bilger rechnet durch die geplante Reform mit Einsparungen von mehreren hundert Euro, im besten Fall sogar bis zu 1.000 Euro. Derzeit kostet der Führerschein der Klasse B im Schnitt rund 3.400 Euro. Günstiger werden soll er vor allem durch mehr digitalen Theorieunterricht und weniger Bürokratie. Die neuen Regeln sollen möglichst Anfang 2027 in Kraft treten. In Deutschland verlassen wieder mehr Jugendliche die Schule ohne mindestens einen Hauptschulabschluss. Nach Angaben des Statistischen Bundesamts lag ihr Anteil im Schuljahr 2024/25 bei 8,4%, so hoch wie seit 20 Jahren nicht mehr.
11: Die aktuelle Misere zieht sich durch die ganze Bildungskette, das zeigen Tests immer wieder. Grundschüler haben immer mehr Probleme mit Lesen und Mathe und Jugendliche schneiden bei der PISA-Studie schlechter ab. Als Grund werden unter anderem Sprachprobleme durch Zuwanderung genannt. Die Politik will deshalb jetzt bundesweit schon vor der Grundschule gegensteuern mit Sprachtests für Vierjährige in der Kita. Jörg Ratsch, Nachrichtenredaktion.
19: Die südafrikanische Juristin Navi Pillay ist mit dem Friedensnobelpreis ausgezeichnet worden, und zwar für ihren Einsatz zur Förderung von Frieden und Völkerrecht. Laut dem Nobelkomitee in Oslo trug Pillay maßgeblich dazu bei, dass Kriegsverbrechen und Völkermord strafrechtlich verfolgt werden.
20: Das UN-Menschenrechtsbüro nennt Pillay einen Gewinn für Menschenrechte und Gerechtigkeit. Amnesty International spricht vom richtigen Signal zur richtigen Zeit. Pillay habe Verbrechen klar benannt, unabhängig davon, wer sie begeht. Die 85-Jährige war lange Richterin am Strafgerichtshof in Den Haag. Zuletzt leitete sie eine UN-Untersuchungskommission, die Israel Völkermord im Gazastreifen vorwarf. Entsprechend scharf ist die Reaktion aus Israel. Die Regierung wirft Pillay vor, die Dämonisierung Israels voranzutreiben. Der Preis würde israelischen Hass legitimieren. Thomas Bremser, Nachrichtenredaktion.
19: Die US-Regierung hat Sanktionen gegen den Internationalen Strafgerichtshof in Den Haag verhängt. Vermögenswerte des Gerichts in den USA sollen gesperrt und US-Bürgern Geschäfte mit dem Gericht verboten werden. Die Maßnahmen sollen nach 180 Tagen in Kraft treten. Die EU-Kommission zeigte sich besorgt und kündigte weitere Unterstützung für das Gericht an. Auch Bundesjustizministerin Stefanie Hubig bekräftigte Deutschlands Rückhalt für den Internationalen Strafgerichtshof.
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21: In der kommenden Nacht wird es relativ kühl. Tiefstemperaturen liegen bei 4 Grad. Morgen Samstag wird bedeckt. Vereinzelt gibt es Schauer. 13 Grad sind drin. Am Sonntag sogar nur 12, obwohl am Sonntag wieder etwas mehr Sonne dabei ist. Es bleibt trocken. Und so nach und nach, zumindest mal tagsüber, wird es wieder ein bisschen milder in der neuen Woche.
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21: Um 19.03 Uhr auf der A8 klemmt es noch ein bisschen. Und zwar einmal hätten wir die Strecke Richtung Stuttgart zwischen Mühlhausen und Eichelberg. Da gibt es ein Pannenfahrzeug auf dem Standstreifen. Und Richtung München zwischen Hohenstadt und Märklingen eine Unfallaufnahme auch auf dem Standstreifen. Vorsicht in diesem Bereich.
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21: Blitzer aktuell noch auf der B30, Biberach Richtung Ulm, zwischen Erbach und Donaustetten, und auch in der Gegenrichtung haben wir einen Blitzer. Einer ist mobil, einer ist ein Superblitzer. Vorsichtig fahren, dann blitzt's auch nicht.
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21: Servus zusammen, einen schönen Abend mit Donau 3 FM. Heute am Freitag, so langsam geht's Richtung Wochenende. Ja, und das wollen wir natürlich nicht machen, ohne zu voten. Wir suchen ja die beliebteste Werkstatt in Schwaben.
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21: Alles, was ihr vorgeschlagen habt, haben wir zusammengefasst in eine Top-10-Liste. Und das sind also die 10, die mit den meisten Stimmen hier eingegangen sind, mit drin. Und aus denen könnt ihr jetzt voten auf donau3fm.de, wie das funktioniert, wer dabei ist und so weiter. Das gibt's gleich bei mir. Jetzt wünsche ich mal viel Spaß mit der Musik am Freitag. Alice Cooper am Start, Dermot Kennedy und auch Shaquille.

0: FM mit Altmeister Alice Cooper und Poison. Jetzt kommen wir zu unseren Schwaben-Top 10 und da brauchen wir natürlich wieder mal wie gewohnt eure Mithilfe.
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0: Ob kleinere Reparaturen, aufwendige Instandsetzungen oder auch echte Spezialanfertigungen. Schwabens Werkstätten, die haben so einiges drauf und ihr habt diese Woche eure Lieblingswerkstätten nominiert. Aus euren Nominierungen haben wir jetzt die Top 10 zusammengestellt.
3: Hallo, hier sind Nicole
4: und Steffi
3: vom Team Autolander aus Senden.
4: Wir freuen uns riesig über die Nominierung zu Schwabens beste Werkstatt.
3: Seit über 40 Jahren stehen wir für Qualität, Erfahrung und persönlichen Service.
4: Unsere Leidenschaft ist die Unfallinstandsetzung für alle Marken und mit einem besonderen Faible für Porsche.
3: Warum wir auf Platz 1 wollen?
4: Weil wir nicht nur einfach Autos reparieren,
3: sondern jeden Tag mit Herzblut für unsere Kunden da sind.
4: Also stimmt für Autolander aus Senden.
3: Wir freuen uns riesig über eure Stimme.
4: Vielen Dank.
0: Jawohl, aber auch nachfolgende Werkstatt hat sich ihren Platz unter den besten 10 definitiv verdient.
5: Hallo, mein Name ist Alexander Ruchti und ich bin der Inhaber von Go4Rep Kfz Meisterbetrieb. Wir bieten an Kfz-Reparaturen aller Art für euren PKW. Wir finden jeden Fehler. Und warum die Leute für uns abstimmen sollten, wir sind nicht die Nummer 1, wir sind besser.
0: Und jetzt seid ihr dran, geht auf donau3fm.de, stimmt für euren Favoriten im Rennen ab um den Titel Schwabens beliebteste Werkstatt. Denn am Ende entscheidet ihr, welche Werkstatt in Schwaben die Nummer 1 wird.
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1: Servus zusammen, schönen Freitagabend auf dem Weg ins Wochenende. So, Barbara Schöneberger steht ja seit vielen, vielen Jahren vor der Kamera, gehört dort längst zu den bekanntesten Moderatorinnen Deutschlands und trotzdem taucht ihr Name jetzt auf einer Liste auf, auf der man sie kaum erwartet. Was dahinter steckt, das hört ihr gleich in Isis Promiversum. Vorher machen wir noch ein bisschen Musik für euren Freitagabend, gleich unter anderem mit Echo Smith, mit John Farnham oder auch Topic und Becky G mit der nagelneuen mit Sorry Puppy.

0: Freitagabend mit Roxette und Sleeping in My Car. Gleich Olivia Rodrigo und auch Miley Cyrus für euch. Vorher kommt aber noch Easy 1000, natürlich mit ihrem Promiversum. Da geht's heute unter anderem um Barbara Schöneberger. Die kennt sich ja mit großen Shows bestens aus. Warum sie trotzdem gerade als Newcomerin für Aufmerksamkeit sorgt, das hört ihr jetzt.
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3: Freunde der gepflegten Unterhaltung. Barbara Schöneberger ist ja schon seit wahnsinnig vielen Jahren im Showgeschäft, moderiert große Fernsehabende.
4: Hallo Köln, was geht? Wir feiern heute richtig fett. Ihr seht super aus.
3: Und jetzt kann ausgerechnet sie einen Preis als Neuling gewinnen. Ja, tatsächlich. Bei den Video Day Awards ist sie nämlich in der Kategorie Newcomer nominiert. So viel Berufserfahrung muss man als Anfängerin auch erstmal mitbringen. Zumindest auf YouTube ist sie tatsächlich noch relativ neu. Ende April hat sie nämlich ihren eigenen Kanal gestartet. Der heißt Barbara Schöneberger wird's nicht.
5: Herzlich willkommen bei YouTube. Ja, keiner hat danach gefragt und ich habe trotzdem einen YouTube-Kanal gemacht.
3: Da zeigt sie ihren Alltag und nimmt die Zuschauer so ein bisschen mit hinter die Kulissen. Für den Einstieg hat sie am 3. September schon beim YouTube-Festival in Berlin einen Newcomer Award bekommen.
5: Ich habe einen Preis bekommen und zwar den Newcomer-Preis als, ich glaube, älteste Newcomerin bei YouTube.
3: Jetzt ist also der nächste Anfängerpreis drin. Bei den Video Days steht sie mit 9 weiteren Kandidaten zur Wahl. Da entscheidet dann das Publikum online. In den anderen Kategorien wählt eine Jury mit mehr als 50 Fachleuten die Gewinner. Verliehen werden die Preise am 29. Oktober im Kölner E-Werk.
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0: 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Es ist 20 Uhr.
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8: Ich bin Thomas Pleskin. Der Autoführerschein könnte künftig mehrere hundert Euro weniger kosten. Nach Angaben von Verkehrsminister Steffen Bilger sind durch die geplante Reform im besten Fall sogar Einsparungen von bis zu 1.000 Euro möglich.
9: Bis zu 1.000 Euro weniger, das wäre eine große Entlastung, denn ein Führerschein kostet im Schnitt rund 3.400 Euro. Die Reform soll vor allem durch digitalen Theorieunterricht und weniger Bürokratie Geld sparen. Geplant sind außerdem Änderungen bei Prüfungen und Pflichtfahrten. Fahrlehrerverbände warnen jedoch, weniger Unterricht und Übung könnten die Sicherheit gefährden. Sie wollen, dass ein Teil der Theorie weiter im Klassenzimmer stattfindet. Noch ist die Reform nicht beschlossen, Bundestag und Bundesrat müssen zustimmen. Starten könnte sie Anfang nächsten Jahres. Thomas Bremser, Nachrichtenredaktion.
8: In Deutschland verlassen wieder mehr Jugendliche die Schule ohne mindestens einen Hauptschulabschluss. Nach Angaben des Statistischen Bundesamts lag ihr Anteil im Schuljahr 2024/25 bei 8,4%, so hoch wie seit 20 Jahren nicht mehr. Insgesamt waren rund 65.000 Jugendliche betroffen. Das Bundesbildungsministerium zeigte sich besorgt und verwies unter anderem auf zusätzliche Förderung an Schulen sowie geplante Sprachtests in Kitas. Der Friedensnobelpreis geht in diesem Jahr an die südafrikanische Juristin Navi Pillay. Das Nobelkomitee in Oslo würdigte ihre Verdienste um Frieden und Völkerrecht.
10: Navi Pillay ist bei uns vielleicht weniger bekannt, aber unter Juristen gilt sie als großes Vorbild. Sie wurde während der Apartheid in Südafrika geboren und war die erste schwarze Richterin am obersten Gerichtshof. Später war sie dann Richterin am UN-Tribunal für Ruanda, am Internationalen Strafgerichtshof in Den Haag und UN-Hochkommissarin für Menschenrechte. Der Leiter des Nobelkomitees sagte, sie hat maßgeblich dazu beigetragen, dass Kriegsverbrechen, Verbrechen gegen die Menschlichkeit und Völkermord strafrechtlich verfolgt werden. Sigrid Harms, Oslo.
8: Die Firma Wurzeler Nahrungsmittel ruft weiße Bohnen zurück, weil bei Kontrollen vereinzelt Schimmelspuren festgestellt wurden. Betroffen sind Packungen mit 500 Gramm und 10 Kilo. Verkauft wurden die Bohnen unter anderem bei Edeka, Globus, Kaufland und Rewe in mehreren Bundesländern. Kunden können die Ware bis zum 15. Oktober auch ohne Kassenbon zurückgeben und bekommen ihr Geld erstattet.
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11: Der Samstag zeigt sich meist bewölkt bei Temperaturen maximal bis 13 Grad. Vereinzelt gibt es sogar noch Schauer in der Region. Am Sonntag wird es wieder ein bisschen auflockern. Da gibt es auch wieder Sonne, allerdings nur 12 Grad. Die Temperaturen werden erst in der neuen Woche nach und nach wieder etwas milder.
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12: Hallo und guten Abend zusammen. Michael Kordig wollte eine andere Begrüßung, deshalb hier ist sie. Grüße gehen raus an dich, Michael. Wir starten rein in die Donau 3 FM Chartshow. Ihr bekommt wie immer eine Auswahl der Top 100 erfolgreichsten Hits im Radio. Wir schauen, welche Songs auf den Treppchen gelandet sind. Und ich stelle euch Songs vor, die ganz neu rausgekommen sind. Und wir kommen als erstes zu einem neuen Song einer Band, die ich schon seit Jahren verpasse, live zu sehen. Aber das steht definitiv noch auf meiner Liste. Es geht um die Band Provinz aus Ravensburg. Nach langer, langer Zeit haben sie endlich wieder einen eigenen Release für uns und sogar eine Tour-Ankündigung. Also im Winter 2027 gehen sie wieder auf Tour. Und der Sound des neuen Songs ist ganz anders, als wir ihn eigentlich von der Band gewohnt sind. Er verbindet Britpop mit ihrem bekannten Indie-Sound. Inhaltlich bleiben es aber die gleichen Themen. Nähe, Einsamkeit, Schmerz, Euphorie und die Sehnsucht nach einer Liebe, die so stark ist, dass wir uns nicht nach etwas Besserem sehnen. Und ich finde, der Song ist sehr gut gelungen. Er ist irgendwie so perfekt für eine Late-Night-Autofahrt im Regen. Und ich habe schon einen krassen Ohrwurm davon. Ihr hoffentlich vielleicht gleich auch. Hier sind Provinz mit Cry Baby Cry.

0: Auf Platz 80 Alex Warren mit Passenger und auf Platz 85 Tyler und Sarah Larsson mit She Did It Again.
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0: Da ist das Internet förmlich explodiert, als Mark Forster die Cap abgenommen hat. Ja, der Forster tritt jetzt ohne Cap auf und er hat darunter tatsächlich Haare. Und, also es ist definitiv sehenswert, so viel kann ich verraten. Wusstet ihr, dass Mark Forster eigentlich der witzigste Typ überhaupt ist? Und cool ist er auch. Und jetzt kommen wir zu der Überleitung, so heißt auch sein neuer Song, einfach cool. Also der Song heißt cool, nicht einfach cool. Der Song steht nicht nur für Liebe und Zusammenhalt, sondern auch für den Spaß daran, einfach man selbst zu sein. Und ich glaube, das hat Mark Forster gerade definitiv. Er bleibt auf jeden Fall seinem eingängigen Deutschpop treu. Gleichzeitig versprüht der Track mit dem lockeren Groove eine spielerische Leichtigkeit. Entstanden ist der Song mit dem Rundfunk-Tanzorchester. Gleichzeitig war er bei Jan Böhmermann zu Gast und bei diesem Auftritt entstand dann das Musikvideo dazu. So, hier ist er, der coole Mark Forster mit seinem neuen Song Cool.

0: Auf Platz 43 Stella Lefty mit Boston und auf Platz 60 das waren One Republic mit Need Your Love.
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0: Die Girl Group No Angels kommt ins Kino. Genauer gesagt ist ihr neuer Song der offizielle Song im neuen Kinofilm Der perfekte Urlaub, der am 22. Oktober in den deutschen Kinos startet. Der Film ist quasi ein kleines Remake von Das perfekte Geheimnis mit den gleichen Schauspielern wie Elias Mbarek oder Caroline Herfurt. Drehort ist Mallorca und der Song heißt Perfect Kind of Us und damit widmet sich die No Angels der etwas chaotischeren Seite von Freundschaften, also den Geheimnissen, den Auseinandersetzungen, den Fehlern und den Momenten, in denen man sich dann trotz allem wieder füreinander entscheidet, denn irgendwie macht doch gerade diese Unvollkommenheit die Verbindung besonders, eben dann, wenn man trotz allem immer wieder zueinander hält und im Laufe des Songs wird dann aus Freundschaft Familie und zwar die, die wir uns selbst gewählt haben. Der Song greift also damit sehr doll die zentralen Themen des Films auf und das gibt's jetzt als kleinen Vorgeschmack. Ihr könnt euch ja schon mal ein bisschen ausmalen, wie der Film letztendlich aussehen wird. Hier sind die No Angels mit Perfect Kind of Us.

0: Ganz neu in der Donau 3 FM Chartshow, das waren die No Angels mit Perfect Kind of Us. Und gleich geht's weiter mit den Plätzen 50 bis 1.
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1: Herzlich willkommen zurück bei der Donau 3 FM Chartshow. Das waren Yüksel, Ismail Angel und Ultra Nate auf Platz 50. Und am Ende der halben Stunde erfahrt ihr natürlich wieder, wer unsere Top 3 diese Woche sind. Kommen wir zu einem New Yorker Künstler, der von einem No-Name zu einem weltweit gefeierten Newcomer wurde. Und das innerhalb kürzester Zeit, und zwar mit diesem Hit. You and me belong together. Mark Amber mit Belong Together. Das war 2024. Seitdem hat er einen Hit nach dem anderen released, unter anderem seinen neuesten Born For You. Der Song wurde schon mehrere Wochen auf seinen Social Media Kanälen angeteasert und jetzt ist er endlich draußen. Das Lied handelt davon, eine tiefe, vorherbestimmte Verbindung zu jemandem zu finden, die all das Chaos des Lebens einfach und hell erscheinen lässt. Wir sind quasi geboren, um genau diese Person zu finden und zu lieben. Und in dieser Person finden wir dann all unsere Antworten. Und dann ist ganz egal, was alle anderen denken. Das ist doch schön. Sowas wünschen wir uns doch alle, oder? Hier ist er jetzt für euch. Mark Amber mit Born For You.

0: Auf Platz 12, das waren Martin Garrix und Ed Sheeran mit Repeated.
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0: Die Künstlerin meiner letzten Neuvorstellung jetzt kannte ich noch gar nicht, aber der Song hat mich wirklich direkt abgeholt. Der Song heißt Molly und er ist von der chinesisch-amerikanischen Alternative-Pop-Musikerin Emai aus L.A. Molly ist ein energiegeladener, sehr gitarrenlastiger Track, in dem Emai, der Titelfigur, also Molly, eine letzte Motivationsrede vor einem Auftritt hält. Und da kommt dann eben sowas wie, es wird alles gut, du bist verdammt nochmal Superman oder steh auf und geh da jetzt raus. Der Song ist Teil der Deluxe-Version ihrer EP Night at the Opera Intermission, die erscheint am 23. Oktober. Die EP selbst ist Anfang des Jahres erschienen. Der Song kann je nach Perspektive entweder als Motivationssong dienen, der dazu ermutigt, auch in schwierigen Zeiten über sich hinauszuwachsen, oder eben als scharfe Kritik an den Menschen und Branchen, die von einem Höchstleistungen ohne Pausen für das eigene Wohlbefinden erwarten. Und egal wie ihr es seht, hier ist er jetzt für euch, der Song. Hier ist Emai mit Molly.

0: auf Platz 7. Das waren Temper City mit Self Aware. Und wir schauen jetzt mal, was unsere Top 3 diese Woche machen.
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0: Platz 3 bleibt Platz 3, aber das ist auch schön, weil der Song ist schön. Er ist ein Zusammenspiel aus der emotionalen, sehr klaren Stimme der Sängerin mit dem Dance-Pop-Sound des DJs. Inhaltlich geht es um Freiheit, unvergessliche Sommernächte und die Sehnsucht nach den leichten Momenten. Hier sind für euch Loy und David Puentes mit Golden Summer, unser Platz 3 diese Woche.

mit ihrem Song Animal. Im Song geht's um die Faszination für eine versteckte wilde Seite einer Person und den Nervenkitzel, diese als einzige hinter verschlossenen Türen zu sehen. Also die Person hält sich im Alltag eher zurück. Im Privaten bzw. auf der Tanzfläche lässt sie sich aber völlig gehen, eben wie ein Tier. Und die Sprecherin im Song genießt das Gefühl, diese wilde Seite zu kennen. Und es geht im Song eben auch darum, diese ungezähmte und selbstbewusste Seite einfach mal auszuleben. Hier wieder unser Platz 2 diese Woche, Cat's Eye mit ihrem Song Animal.

0: Das waren wieder auf Platz 2 diese Woche Cat's Eye mit Animal.
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0: Auch auf Platz 1 befindet sich in dieser Woche keine Überraschung. Es ist wieder Nico Santos mit seinem Song Why Don't You Stay. Darin geht es um das Ende einer Liebesgeschichte. Um eine Geschichte, die längst vorbei ist. Und wir erinnern uns aber an diese Sommernächte und Roadtrips mit diesem Menschen. Ohne ihn fühlen wir uns, als würden wir durch eine Geisterstadt fahren. Alles noch da, vor allem die Erinnerungen. Aber dieser eine Mensch fehlt eben. Der Song erinnert uns daran, dass wir nicht alles festhalten können, was gehen will. Aber wir müssen darauf vertrauen, dass wir nicht alleine bleiben. Naja, und das verpackt in eine Pop-Hymne, wie wir sie von Nico kennen. Auch heute unser Platz 1 wieder. Hier ist Nico Santos mit Why Don't You Stay. Das war's von mir. Das war die Donau 3 FM Chart Show. Wir hören uns nächste Woche wieder.

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0: 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Es ist 21 Uhr.
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6: Ich bin Thomas Bleskin. Der Autoführerschein könnte künftig spürbar billiger werden. Verkehrsminister Steffen Bilger rechnet durch die geplante Reform mit Einsparungen von mehreren hundert Euro, im besten Fall sogar bis zu 1.000 Euro. Derzeit kostet der Führerschein der Klasse B im Schnitt rund 3.400 Euro. Günstiger werden soll er vor allem durch mehr digitalen Theorieunterricht und weniger Bürokratie. Die neuen Regeln sollen möglichst Anfang 2027 in Kraft treten. In Deutschland verlassen wieder mehr Jugendliche die Schule ohne mindestens einen Hauptschulabschluss. Nach Angaben des Statistischen Bundesamts lag ihr Anteil im Schuljahr 2024/25 bei 8,4%, so hoch wie seit 20 Jahren nicht mehr.
7: Die aktuelle Misere zieht sich durch die ganze Bildungskette. Das zeigen Tests immer wieder. Grundschüler haben immer mehr Probleme mit Lesen und Mathe und Jugendliche schneiden bei der PISA-Studie schlechter ab. Als Grund werden unter anderem Sprachprobleme durch Zuwanderung genannt. Die Politik will deshalb jetzt bundesweit schon vor der Grundschule gegensteuern mit Sprachtests für Vierjährige in der Kita. Jörg Ratsch, Nachrichtenredaktion.
6: Die südafrikanische Juristin Navi Pillay ist mit dem Friedensnobelpreis ausgezeichnet worden, und zwar für ihren Einsatz zur Förderung von Frieden und Völkerrecht. Laut dem Nobelkomitee in Oslo trug Pillay maßgeblich dazu bei, dass Kriegsverbrechen und Völkermord strafrechtlich verfolgt werden.
8: Das UN-Menschenrechtsbüro nennt Pillay einen Gewinn für Menschenrechte und Gerechtigkeit. Amnesty International spricht vom richtigen Signal zur richtigen Zeit. Pillay habe Verbrechen klar benannt, unabhängig davon, wer sie begeht. Die 85-Jährige war lange Richterin am Strafgerichtshof in Den Haag. Zuletzt leitete sie eine UN-Untersuchungskommission, die Israel Völkermord im Gazastreifen vorwarf. Entsprechend scharf ist die Reaktion aus Israel. Die Regierung wirft Pillay vor, die Dämonisierung Israels voranzutreiben. Der Preis würde anti-israelischen Hass legitimieren. Thomas Bremser, Nachrichtenredaktion.
6: Die US-Regierung hat Sanktionen gegen den Internationalen Strafgerichtshof in Den Haag verhängt. Vermögenswerte des Gerichts in den USA sollen gesperrt und US-Bürgern Geschäfte mit dem Gericht verboten werden. Die Maßnahmen sollen nach 180 Tagen in Kraft treten. Die EU-Kommission zeigte sich besorgt und kündigte weitere Unterstützung für das Gericht an. Auch Bundesjustizministerin Stefanie Hubig bekräftigte Deutschlands Rückhalt für den Internationalen Strafgerichtshof.
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9: Der Samstag zeigt sich meist bewölkt bei Temperaturen maximal bis 13 Grad. Vereinzelt gibt es sogar noch Schauer in der Region. Am Sonntag wird es wieder ein bisschen auflockern. Da gibt es auch wieder Sonne, allerdings nur 12 Grad. Die Temperaturen werden erst in der neuen Woche nach und nach wieder etwas milder.
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10: Auf der B466 zwischen Röthenbach und Weißenstein findet in beiden Richtungen eine Unfallaufnahme statt. Die Straße ist in beide Richtungen gesperrt. Wer sich auskennt, bitte umfahrt das Ganze. 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

0: Matzes Plattenküche bei Donau 3 FM mit Matze Iring. 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
0: 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Es ist 22 Uhr.
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5: Ich bin Dirk Zeitler. Die Bahn tritt bei der Sanierung ihres stark belasteten Netzes auf die Bremse. Bis 2031 sollen nur noch 13 statt 21 vielbefahrene Strecken umfassend erneuert werden. Die übrigen Projekte kommen später dran. Wann alle rund 40 geplanten Generalsanierungen abgeschlossen sein werden, ist damit offen. Zuletzt war 2036 als Ziel genannt worden.
6: Der Knackpunkt ist, die Bahn will weniger Großbaustellen gleichzeitig stemmen und dafür die Abläufe verbessern. Umleitungsstrecken sollen besser vorbereitet und der Verkehr nach einer Sanierung schrittweise wieder hochgefahren werden. Denn zuletzt gab es nach Bauarbeiten immer wieder Probleme mit Verspätungen und Zugausfällen. Gestrichen werde aber keine Sanierung, betonen Bahn und Bund. Dringend notwendige Arbeiten sollen auch auf den später eingeplanten Strecken stattfinden. Thomas Bleskin, Nachrichtenredaktion.
5: Der Autoführerschein könnte künftig mehrere hundert Euro weniger kosten. Nach Angaben von Verkehrsminister Bilger sind durch die geplante Reform im besten Fall sogar Einsparungen von bis zu 1.000 Euro möglich. Der Führerschein der Klasse B kostet derzeit im Schnitt rund 3.400 Euro. Günstiger werden soll er unter anderem durch mehr digitalen Theorieunterricht und weniger Bürokratie. Die US-Regierung hat Sanktionen gegen den Internationalen Strafgerichtshof verhängt. Man werde Transaktionen mit dem Gericht untersagen, seine Ressourcen abschneiden und seine Handlungsfähigkeit einschränken, teilte das US-Außenministerium mit. Die Ankündigung kam nur Stunden, nachdem die frühere Richterin am Weltstrafgericht Pillay den Friedensnobelpreis erhalten hatte.
7: Die USA machen ernst. Sie wollen das Gericht Stein für Stein abbrechen. So hatten sie gedroht. Und diese Strafmaßnahmen treffen tatsächlich das gesamte Gericht. Es kann abgekoppelt werden von allen finanziellen Transaktionen, der digitalen Kommunikation. Das Gericht wäre also total gelähmt. Aus Amsterdam, Bettina Visser.
5: Zum Sport. Holstein Kiel gerät in der zweiten Fußball-Bundesliga immer stärker unter Druck. Der ehemalige Erstligist verlor auch das Krisenduell bei Eintracht Braunschweig mit 0:1. Der SFC Heidenheim und der SFC Kaiserslautern trennten sich 0:0 unentschieden.
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8: Der Samstag zeigt sich meist bewölkt bei Temperaturen maximal bis 13 Grad. Vereinzelt gibt es sogar noch Schauer in der Region. Am Sonntag wird es wieder ein bisschen auflockern. Da gibt es auch wieder Sonne, allerdings nur 12 Grad. Die Temperaturen werden erst in der neuen Woche nach und nach wieder etwas milder.
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9: Auf der B466 zwischen Röthenbach und Weißenstein findet in beiden Richtungen eine Unfallaufnahme statt. Die Straße ist in beide Richtungen gesperrt. Wer sich auskennt, bitte umfahrt das Ganze. Und außerdem auf der B466 Heidenheim an der Brenz Richtung Mühlhausen im Täle geht's zwischen Böhmenkirch-Treffelhausen und Lauterstein-Weißenstein etwas langsamer voran. Ihr müsst mit mindestens 5 Minuten Zeitverlust rechnen. 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

0: aufs nächste Wochenende. Da freue ich mich jetzt schon, weil dann kommt ein anderer toller Mann zu mir, der ebenfalls weltmeisterlich unterwegs ist. Er ist nämlich Doktor, Psychologe und Podcaster und hat bei Günther Jauch die Million gewonnen. Er steht auf riesigen Bühnen und redet über Psychologie. Wir freuen uns auf Dr. Leon Windscheid und ihr seid dann hoffentlich auch mit dabei. Ich freue mich auf euch.
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0: 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Es ist 23 Uhr.
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5: Ich bin Doc Zeitler. Die Bahn tritt bei der Sanierung ihres stark belasteten Netzes auf die Bremse. Bis 2031 sollen nur noch 13 statt 21 vielbefahrene Strecken umfassend erneuert werden. Die übrigen Projekte kommen später dran. Wann alle rund 40 geplanten Generalsanierungen abgeschlossen sein werden, ist damit offen. Zuletzt war 2036 als Ziel genannt worden.
6: Der Knackpunkt ist, die Bahn will weniger Großbaustellen gleichzeitig stemmen und dafür die Abläufe verbessern. Umleitungsstrecken sollen besser vorbereitet und der Verkehr nach einer Sanierung schrittweise wieder hochgefahren werden. Denn zuletzt gab es nach Bauarbeiten immer wieder Probleme mit Verspätungen und Zugausfällen. Gestrichen werde aber keine Sanierung, betonen Bahn und Bund. Dringend notwendige Arbeiten sollen auch auf den später eingeplanten Strecken stattfinden. Thomas Bleskin, Nachrichtenredaktion.
5: Der Autoführerschein könnte künftig mehrere hundert Euro weniger kosten. Nach Angaben von Verkehrsminister Bilger sind durch die geplante Reform im besten Fall sogar Einsparungen von bis zu 1.000 Euro möglich. Der Führerschein der Klasse B kostet derzeit im Schnitt rund 3.400 Euro. Günstiger werden soll er unter anderem durch mehr digitalen Theorieunterricht und weniger Bürokratie. Die US-Regierung hat Sanktionen gegen den Internationalen Strafgerichtshof verhängt. Man werde Transaktionen mit dem Gericht untersagen, seine Ressourcen abschneiden und seine Handlungsfähigkeit einschränken, teilte das US-Außenministerium mit. Die Ankündigung kam nur Stunden, nachdem die frühere Richterin am Weltstrafgericht Pillay den Friedensnobelpreis erhalten hatte.
7: Die USA machen ernst. Sie wollen das Gericht Stein für Stein abbrechen. So hatten sie gedroht. Und diese Strafmaßnahmen treffen tatsächlich das gesamte Gericht. Es kann abgekoppelt werden von allen finanziellen Transaktionen, der digitalen Kommunikation. Das Gericht wäre also total gelähmt. Aus Amsterdam, Bettina Visser.
5: Zum Sport. Holstein Kiel gerät in der zweiten Fußball-Bundesliga immer stärker unter Druck. Der ehemalige Erstligist verlor auch das Krisenduell bei Eintracht Braunschweig mit 0:1. Der SFC Heidenheim und der SFC Kaiserslautern trennten sich 0:0 unentschieden.
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8: Der Samstag zeigt sich meist bewölkt bei Temperaturen maximal bis 13 Grad. Vereinzelt gibt es sogar noch Schauer in der Region. Am Sonntag wird es wieder ein bisschen auflockern. Da gibt es auch wieder Sonne, allerdings nur 12 Grad. Die Temperaturen werden erst in der neuen Woche nach und nach wieder etwas milder.
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9: Auf der A8 Richtung Stuttgart zwischen Leipheim und Kreuz Ulm-Elchingen liegen Gegenstände auf der Fahrbahn. Bitte vorsichtig fahren. 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
0: Es ist 0 Uhr.
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5: Ich bin Dirk Zeitler. Die US-Regierung hat Sanktionen gegen den Internationalen Strafgerichtshof verhängt. Die Ankündigung kam nur Stunden, nachdem die frühere Richterin am Weltstrafgericht Pillay den Friedensnobelpreis erhalten hatte.
6: Die USA machen ernst. Sie wollen das Gericht Stein für Stein abbrechen. So hatten sie gedroht. Und diese Strafmaßnahmen treffen tatsächlich das gesamte Gericht. Es kann abgekoppelt werden von allen finanziellen Transaktionen, der digitalen Kommunikation. Das Gericht wäre also total gelähmt. Und warum? Für die USA ist das Weltstrafgericht politisch ausgerichtet. Es richte sich gegen die USA und seine Verbündeten, so sagen sie. Aus Amsterdam, Bettina Fisser.
5: Die Bahn saniert weniger Strecken als geplant. Bis 2031 sollen nur noch 13 statt 21 vielbefahrene Strecken umfassend erneuert werden. Das teilten die Deutsche Bahn und das Verkehrsministerium mit. Die übrigen Sanierungen folgen später. Wann genau ist offen? Der ursprüngliche Zeitplan, bis 2036 alle rund 40 geplanten Strecken fertigzustellen, gilt nicht mehr. Mit der neuen Führerscheinreform soll es für Fahrschüler ab dem kommenden Jahr im günstigsten Fall bis zu 1.000 Euro günstiger werden. Das sagte Bundesverkehrsminister Bilger der Welt. Fahrlehrerverbände bleiben skeptisch.
7: Bis zu 1.000 Euro weniger, das wäre eine große Entlastung, denn ein Führerschein kostet im Schnitt rund 3.400 Euro. Die Reform soll vor allem durch digitalen Theorieunterricht und weniger Bürokratie Geld sparen. Geplant sind außerdem Änderungen bei Prüfungen und Pflichtfahrten. Fahrlehrerverbände warnen jedoch, weniger Unterricht und Übung könnten die Sicherheit gefährden. Sie wollen, dass ein Teil der Theorie weiter im Klassenzimmer stattfindet. Noch ist die Reform nicht beschlossen, Bundestag und Bundesrat müssen zustimmen. Starten könnte sie Anfang nächsten Jahres. Thomas Bremser, Nachrichtenredaktion.
5: Zum Sport. Ausgerechnet Niklas Füllkrug hat Borussia Dortmund nach der langen Länderspielpause den ersten Fußball-Bundesliga-Rückschlag beschert. Der Ex-Dortmunder erzielte in der Nachspielzeit den 2:2-Ausgleich für Werder Bremen. Es war Dortmunds erster Punktverlust nach 4 Siegen in den ersten 4 Spielen.
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8: Nach einer meist stark bewölkten Nacht starten wir in Schwaben grau in den Samstag. Die Wolken halten sich hartnäckig, stellenweise kann auch etwas Regen fallen. Nachmittags wird es dann aber allmählich freundlicher. Dazu bleibt es mit Temperaturen zwischen 8 und 14 Grad relativ mild.
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9: Derzeit liegen uns keine Meldungen vor. Allen unterwegs eine gute Fahrt. 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
2: Ich bin Dirk Zeitler. Die Bahn tritt bei der Sanierung ihres stark belasteten Netzes auf die Bremse. Bis 2031 sollen nur noch 13 statt 21 vielbefahrene Strecken umfassend erneuert werden. Die übrigen Projekte kommen später dran.
3: Der Knackpunkt ist, die Bahn will weniger Großbaustellen gleichzeitig stemmen und dafür die Abläufe verbessern. Umleitungsstrecken sollen besser vorbereitet und der Verkehr nach einer Sanierung schrittweise wieder hochgefahren werden. Denn zuletzt gab es nach Bauarbeiten immer wieder Probleme mit Verspätungen und Zugausfällen. Gestrichen werde aber keine Sanierung, betonen Bahn und Bund. Dringend notwendige Arbeiten sollen auch auf den später eingeplanten Strecken stattfinden. Thomas Bleskin, Nachrichtenredaktion.
2: Der Anteil der Jugendlichen, die ihre Schulzeit ohne Abschluss beenden, hat den höchsten Wert seit mehr als 20 Jahren erreicht. Das zeigen Daten des Statistischen Bundesamts. Im Schuljahr 2024/2025, neuere Zahlen liegen noch nicht vor, haben demnach 65.000 Jugendliche die Schule ohne Abschluss verlassen.
4: Das ist ein Anteil von 8,4% an allen Schulabgängern in diesem Schuljahr. Einen so hohen Wert gab es zuletzt kurz nach der Jahrtausendwende. Die aktuelle Misere zieht sich durch die ganze Bildungskette. Das zeigen Tests immer wieder. Grundschüler haben mehr mit Lesen und Mathe und Jugendliche schneiden bei der PISA-Studie schlechter ab. Als Grund werden unter anderem Sprachprobleme durch Zuwanderung genannt. Die Politik will deshalb jetzt bundesweit schon vor der Grundschule gegensteuern mit Sprachtests für Vierjährige in der Kita. Jörg Ratsch, Nachricht. Redaktion.
2: In Mecklenburg-Vorpommern nimmt ein neues Regierungsbündnis Form an. Nach der SPD hat auch die Linke für Koalitionsverhandlungen gestimmt. Jetzt sind noch die Grünen dran. Die entscheiden heute bei einem kleinen Parteitag in Rostock. Stimmen sie zu, starten die Verhandlungen am Montag. Entwarnung nach dem Erdbeben in Panama. Ein Beben der Stärke 7,7 hat den Pazifikanrainern kurz Sorgen gemacht. Das Pazifik-Tsunami-Warnzentrum hatte vor möglichen Wellen an Küsten von 9 Ländern gewarnt. Jetzt ist die Gefahr vorbei, teilte das Zentrum mit. In Panama selbst gibt es Gebäudeschäden.
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5: Nach einer meist stark bewölkten Nacht starten wir in Schwaben grau in den Samstag. Die Wolken halten sich hartnäckig, stellenweise kann auch etwas Regen fallen. Nachmittags wird es dann aber allmählich freundlicher. Dazu bleibt es mit Temperaturen zwischen 8 und 14 Grad relativ mild.
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6: Derzeit liegen uns keine Meldungen vor. Allen unterwegs eine gute Fahrt. 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